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Es ist Donnerstag, der 17. September um kurz nach 9 Uhr. Ihr hört Radio Frei hier in Erfurt mit dem Vormittagsmagazin unterdessen. Mein Name ist Christine, ich nehme euch mit in die nächsten zwei Stunden und die werden vollgepackt sein. Vollgepackt auch wegen eines politischen Ereignisses gestern Abend hier in Erfurt. Im Rathaus überschlugen sich gewissermaßen die Ereignisse. Gestern war Dezernentenwahl. Ein neuer Baudezernent wurde gewählt, Philipp Wolf von der SPD. Zur Wahl einer Sozialdezernentin kam es nicht mehr. Stattdessen viele Unterbrechungen in der Stadtratssitzung, viele Pausen, viele Geschäftsordnungsanträge, am Ende ein Abbruch der Sitzung. Wir fragen uns, was ist passiert und was bleibt? Denn Reinhard und Carsten von Radio Frei waren vor Ort im Rathaus im Stadtratssitzungssaal und können uns mehr zu den Ereignissen gestern Abend erzählen. Politisch wird es also in der Sendung, aber wir blicken auch auf Politik für Kinder gewissermaßen, denn am Sonntag ist Weltkindertag in Erfurt, der 20. September und ich darf dazu Konstantin Fuchs im Studio begrüßen vom Stadtjugendring Erfurt. Wir werfen einen Blick auf diesen Weltkindertag am Sonntag. Warum wird er überhaupt gefeiert? Was soll passieren? Und warum sind Rechte für Kinder so wichtig? Und wie jeden Donnerstag wird es auch heute wieder filmisch, wird es cineastisch. Wir blicken auf das Kino. Und zwar gleich zweimal. Denn gestern konnte ich sprechen mit Ronald Troe vom Kinoclub Erfurt. Er ist zurzeit in Leipzig bei der Filmkunstmesse. Und ich war neugierig, was passiert dort so? Hat er überhaupt Zeit, Filme zu schauen? Und wir sprechen über einen Preis, den der Kinoclub gewonnen hat. Und ich werfe einen Blick auf Filme, die in Erfurt zu sehen sind, die heute neu starten oder in den nächsten Tagen zu sehen sind, auf ganz verschiedenen Leinwänden in der Stadt. Filme der Woche. Einen kleinen Einkaufszettel der Woche habe ich auch mitgebracht, einen winzigen Schnipsel, vielleicht die kleinste Rubrik meiner Sendung.

und es wird literarisch in der Rubrik Texte hinter der Mauer. Texte, die in der DDR nicht erhältlich waren, nicht gekauft werden konnten oder nur unter der Hand, weil sie nicht offiziell verboten, aber zumindest zensiert waren. Und heute eine neue Ausgabe aus dieser Rubrik. Darstellerinnen des Jugendtheaters Schotte lesen diese Texte, die Texte hinter der Mauer. Und heute hören wir einen Text von Christa Wolf.

Und Musik gibt es natürlich auch, denn wir sind ein Radio. Wir spielen auch Musik. Ihr hört hier die Sternetrommeln im Hintergrund. Franzi und Craig, der Startsong für diese Sendung. Schön, dass ihr eingeschaltet habt hier bei Radio Frei. Wir hören Musik von Gör und steigen danach direkt ein. Mit einem Blick auf gestern Abend die Dezernentenwahl im Erfurter Rathaus. Jetzt Musik von Gör.

0: Breathless heißt dieser Song und gewissermaßen atemlos war es auch gestern Abend in Erfurt. Es klingt eigentlich einfach, ist aber kompliziert, denn zwei neue Dezernate müssen in der Stadt Erfurt neu besetzt und gewählt werden. Und das sollte gestern Abend in der Stadtratssitzung passieren. Gewählt wurde Philipp Wolf von der SPD als Baudezernent. Matthias Berwolf, bisheriger Baudezernent von den Linken, ist damit abgewählt worden. Auch das Sozialdezernat sollte neu gewählt werden, bleibt aber noch unbesetzt, denn die Stadtratssitzung wurde am späteren Abend um kurz vor 22 Uhr abgebrochen. Da ging die Sitzung schon knapp 2 Stunden lang. Meine Kollegen Carsten und Reinhard waren die ganze Zeit mit vor Ort im Rathaus und haben für uns das Geschehen gestern Abend beobachtet. Hallo ihr beiden, hallo Carsten, hallo Reinhard.
1: Hallo.
2: Hallo.
0: Ich habe heute Morgen und gestern Abend auch schon die Presse verfolgt, die Meldungen und bin auf Überschriften gestoßen, wie der Erfurter Stadtrat scheitert an der Dezernentenwahl oder beispielsweise, das schreibt die Thüringer Allgemeine oder der MDR sagt, Baudezernentenwahl sprengt Erfurter SPD-Fraktion, 4 Stadträte treten aus. Das sind große Überschriften. Welche Überschrift würdet ihr dem gestrigen Abend geben?
1: Komplette Selbstüberschätzung. Holger Wetzel hat es ja Häuschen auf Karte genannt. Das hatte ich einen Tag vorher, dachte ich, er übertreibt. Na, das sind die Lokaljournalisten, die machen, also, und wir saßen ja relativ entspannt noch drin und dachten, oh, das wird ein schöner Krimi, und dann wurde es wirklich irgendwann bitter. Aber Überschrift, komplette Selbstüberschätzung.
2: Ich habe auch gedacht, je nach Medium, ob ich jetzt mehr boulevardesk oder mix bin oder sachlich, also auf jeden Fall, das kann man schon mal beobachten, wenn Demokraten sich auseinanderdividieren lassen, wäre eine Überschrift. Und Carsten, wenn wir später nochmal drauf eingehen, wir haben ja auch ganz am Ende dann nochmal ganz kurz den Oberbürgermeister Andreas Horn von der CDU gesprochen. Aus seiner Sicht hätte ich eine Überschrift von einem, der auszog, das Gute zu wollen und das Böse bekam. Das klingt jetzt sehr dramatisch, ne? Das ist jetzt eher eine märchenhafte Überschrift. Sehr zugespitzt, aber das ist auch eine Möglichkeit, weil haben wir ja auch darüber gesprochen, dass wir auch manchmal das Gefühl hatten, dass manche sich die Konsequenzen gar nicht so überlegt hatten bei allem strategischen Denken, was immer bei so einer Personalneubesetzung eben auch mit einer Rolle spielt.
1: Wenn es ein Horrorfilm wäre, das komplette Entsetzen in den Gesichtern.
2: Auch das haben wir beobachtet.
0: Das sind die Überschriften, die ihr dem politischen Geschehen gestern Abend geben würdet. Wir wollen das jetzt mal auseinanderdröseln und schauen, was ist denn eigentlich passiert. Warum bewertet ihr das so, wie gerade beschrieben? Wir haben schon gesagt, Philipp Wolf von der SPD wurde zum neuen Baudezernenten gewählt, tritt dann erst voraussichtlich im März seinen Posten an, aber die Sozialdezernentin wurde nicht gewählt. Es gab Unterbrechungen, es gab Geschäftsordnungsanträge. Am Ende wurde die Sitzung abgebrochen. Warum überhaupt? Was ist denn passiert in der Sitzung gestern Abend?
1: Also es kündigte sich ja alles schon an und offensichtlich war es ja dann so, dass kurz vorher die progressive Fraktion oder der progressive Flügel, kann man vielleicht nochmal sagen, für die nicht so in der Lokalpolitik drin sind, das ist Mehrwertstadt Grüne, das ist die SPD mit den Piraten und FDP, ist die sogenannte progressive Fraktion, die sind tatsächlich auch, wenn man von welcher Seite man sieht, links, und die hatten sich auf 2 gemeinsame Kandidaten geeinigt. Ne? Das war die SPD-Frau Claudia Michelfeit und der amtierende Baudezernent Matthias Berwolf. So. Entgegenstand der Vorschlag des Oberbürgermeisters, der einen SPD-Mann nominiert hat, einen relativ unbekannten.
0: Philipp Wolf,
1: der es jetzt geworden ist. Und eine Linke, und zwar Katja Maurer, was auch auf eine Art absurd ist, also kein CDU-Mensch nominiert. Da hätte man schon stutzig werden können, wieso kommt denn das? Also das waren so die Grundbedingungen, wo wir auch dachten, hä, wieso das alles? Wieso lässt sich Katja Maurer aufstellen, wenn doch klar ist, dass die Linke nur einen durchkriegen.
0: Reinhard?
2: Ja, ich habe es auch gerade, wir merken auch so, Carsten, ich habe gestern viel unterhalten, also gerade nochmal für mich überlegt, warum die Sitzung abgebrochen wurde. Also mal anders gesagt, und ich versuche das jetzt so zu erklären, dass jetzt auch Hörer und Hörerinnen, weil das immer schwierig ist bei all den Namen, das mitzubekommen, weil da viel Arithmetik eine Rolle spielt. Wenn das progressive Lager, wir haben schon gesagt, bestehend aus den genannten 4 Fraktionen, gleich im ersten Wahlgang, sie wollten ja einfach Matthias Berwolf von den Linken behalten, wenn das einfach durchgegangen wäre, hätte man als nächsten Schritt das Sozialdezernat gewählt, das war der zweite Tag. Tagesordnungspunkt gestern. Und sehr wahrscheinlich, wir wissen es ja nicht, ist ja noch offen, wäre dann Claudia Michelfeit von der SPD gewählt worden. Als aber aus Sicht des progressiven Lagers, und die haben ja eine Mehrheit von 28 Sitzen im Vergleich zu 23 übrigen Sitzen, also eigentlich eine Mehrheit, wenn das durchgekommen wäre, also schon im ersten Wahlgang mit Beerwolf, das war der Plan, dann hätte man weitergemacht. Als sie aber gemerkt haben, Philipp Wolf ist jetzt gewählt worden, dass eigentlich die Minderheit bzw. Überläufe bzw. Stimmen von der AfD, dass man das nicht durchbekommen hat, war klar, jetzt kommt die ganze Arithmetik durcheinander, deswegen immer wieder die Unterbrechung.
1: Und die Emotion.
2: Und die Emotion.
1: Also das war, ich muss sagen, ich habe schon viele Sitzungen erlebt, aber Zwischenrufe, dass sich innerhalb der CDU sich die Leute behakt haben, dass es einen Ordnungsruf gab. Du hast in den, es war förmlich zu riechen, zu spüren, oder?
2: Das war zu riechen, zu spüren, um den Gedanken zu Ende zu bringen. Das war, glaube ich, aus Sicht des progressiven Lagers, die ja die Mehrheit haben und mit der Mehrheit dann letztlich auch dann die Sitzung abgebrochen haben. Es waren dann 26 Stimmen, die gesagt haben, wir brechen ab. Die haben dann einfach gemerkt, wir waren ja nicht mit dabei bei den ganzen Gesprächen dazwischen. Moment, der Plan ist nicht aufgegangen, mit Beerwolf wieder bestätigen und dann bestenfalls Claudia Michelfeit und deswegen brechen wir ab. Das war der Grund, also um das nochmal so zusammenzufassen. Und dazwischen gab es eben all diese, Carsten, von dir beschriebenen Emotionen,
1: die wir da beobachtet haben. Und man könnte sagen, wieso haben die ihre Mehrheit nicht durchbekommen? Sie haben doch eine Mehrheit, hast du eben gesagt. Und da scheint es innerhalb der SPD zwei Lager zu geben. Das hat sich ja dann auch heute Nacht nochmal bestätigt, denn vier Menschen aus der SPD-Fraktion sind ausgetreten. Vier von acht, auch entsetzt in den Gesichtern. Ich habe noch nie so versteinerte Mienen gesehen. Also von Leuten, die eigentlich mal lustig drauf sind, auch engagierte Lokalpolitikerinnen und Lokalpolitiker. Also innerhalb der SPD muss es da wohl den Riss gegeben haben. Und man muss auch wissen, in der Probeabstimmung hat das auch schon nicht geklappt. Gab es die Mehrheit schon nicht. Und der Riss scheint eben durch die SPD zu gehen.
0: Ich korrigiere nochmal, 4 von 10. Die Fraktionen SPD und Piraten haben 10 Stadtratsmitglieder im aktuellen Stadtrat. Nun habt ihr die Sitzung verfolgt im Rathaus, nicht oben auf der Empore, habe ich gehört, sondern ihr wart unten mit dabei, auf Augenhöhe mit den Stadtratsmitgliedern. Von zu Hause aus oder wo auch immer man war, konnte man die Sitzung per Livestream verfolgen, wie jede Stadtratssitzung. Und die Thüringer Allgemeine hatte auch einen Ticker geschaltet. Der Redakteur Holger Wetzel hat fast minutiös berichtet, was er gesehen hat.
1: Guter Typ.
0: Auch das interessiert mich. Du hast es schon ein bisschen angedeutet, Carsten, wie du die Stimmung empfunden hast, was du gehört hast. Was konnten wir denn am Fernsehbildschirm auf dem Sofa nicht hören, nicht riechen, nicht sehen? Was habt ihr noch wahrgenommen während der Sitzung?
1: Also erstmal die Nervosität und der Stimmungswechsel. Wir waren tatsächlich auch, wir kleinen Voyeure, haben uns dann unten hingesetzt in die Presseecke. Neben uns saß Holger Wetzel, großen Respekt, wie der, also wie ein Agent alles aufgenommen hat. Der hat Sachen gesehen, die habe ich gar nicht gesehen, weil ich auch das nicht so verfolge. Er steckt viel tiefer drin. Er hat gelesen, wer wo was macht. Großen Respekt an Holger Wetzel, muss ich sagen. Und wir saßen noch wie Zuschauerinnen und Zuschauer, naja, es wird schon alles ganz spannend, da hat er Leute abgegrüßt und dann kam Peter Stampf, der nochmal seine Scherze gemacht hat, zwischendurch. So. Und irgendwann kippte es tatsächlich um und dann merkten wir selber, oh, hier ist was im Argen. Dann kam der sogenannte Blumenwurf, der Scheibenwischer, über den wir noch reden.
0: Das interessiert mich.
1: Ja, nur als Teaser, es soll ja auch spannend. So, und das war wirklich zu spüren. Wir merkten, oh, hier kippt irgendwas um, hier gerät was außer Kontrolle.
2: Und
1: das ist außer Kontrolle gerät. Kann Rainer tatsächlich nochmal erklären. Wir haben dann auch nicht geschafft. Also wenn schon der Sitzungsleiter, der 60 Jahre alt ist, der schon seit Jahrzehnten im Stadtrat ist,
0: Herr Panse,
1: sich an den an die Verwaltung wenden muss, an den Sitzungsdienst, wie die Regelungen sind, dann ist einiges im Argen gewesen.
2: Das war natürlich auch immer wieder Thema, genau, wie sind eigentlich die Regeln bei Abstimmungen und so, weil es, wie gesagt, sehr emotional war und um das auch mal gleich aufzulösen, ne, also das eine, Scheibenwischer, also die Reaktion, man konnte wirklich merken, wie die Temperatur nach unten ging, als Philipp Wolf dann gewählt wurde von der SPD, wie gesagt, oberflächlich könnte man ja sagen, mein Gott, ein Mann von der SPD, aber wie gesagt, sehr wahrscheinlich mit den Stimmen der AfD eben gewählt wurden, nicht nur sehr wahrscheinlich, man muss ja nur nachrechnen, da müssen Stimmen von der AfD
0: mit drinstecken. Und mit einigen aus dem sogenannten progressiven Lager.
2: Richtig, und sehr wahrscheinlich, hier müssen wir aufpassen, innerhalb der SPD-Fraktion gab es da nicht unbedingt Einigkeit, aber wir wissen es eben nicht, deswegen ist es ja eine geheime Wahl. Und normalerweise ist der Vorgang ja so, ist gewählt, dann immer noch die Frage, nimmt dann der Philipp Wolf in dem Fall die Wahl an? Da wurde beobachtet, auch wir haben es gar nicht so wahrgenommen, dass er noch gezögert hat, er hat sie eigentlich relativ schnell angenommen.
0: Es gab eine 15-minütige Pause, bevor ihm die Frage gestellt wurde, ob er die Wahl annimmt.
2: Die ist dem vorausgegangen, aber dann, als er gefragt wurde, war es jetzt nicht so, dass man...
1: Ja,
2: Also, das ist dann eine Deutungssache, ob er da gezögert hat. Und dann ist es ja so üblich, dass dann die verschiedenen Fraktionen ihm gratulieren und einen Strauß überreichen. Und da gab es eine Geste, die dann wirklich sehr an die Geste von Susanne Hennig-Welso erinnert hat, damals bei der Wahl von Thomas Kemmerich. Kam dann Steffen Preger von der Mehrwertstadt, das wurde uns zugetragen, ich habe ja auch noch darauf angesprochen, dass er den Blumenstrauß eben vor die Füße von Philipp Wolf geschmissen hat, weil er wirklich da sehr emotional war. Und ich habe ihn, wie gesagt, auch kurz danach nochmal angesprochen. Wir können ja mal reinhören, was Steffen Preger gesagt hat und wie er glaubt, wie man eigentlich hätte reagieren müssen.
3: Wenn man sich die Stimmverhältnisse anschaut, kann es nur einen Rückschluss geben, nämlich dass der Kandidat, der jetzt die Mehrheit bekommen hat, diese nur bekommen konnte mit den Stimmen der AfD. Und das ist für uns nicht akzeptabel. So eine Wahl nimmt man nicht an, wenn man Sozialdemokrat ist nicht und wenn man Demokrat ist nicht.
0: Sagt Steffen Preger, Vorsitzender der Fraktion Mehrwertstadt. Dem schließt sich auch Jasper Robeck an, Vorsitzender der Fraktion Bündnis 90 Die Grünen. Gestern Abend haben beide Fraktionen eine Pressemitteilung veröffentlicht, in der sie fordern, Philipp Wolf solle zurücktreten, weil er mit Stimmen der AfD gestern gewählt wurde zum neuen Baudezernenten. Welche Erkenntnisse des Abends sind denn sonst noch hängen geblieben?
1: Ich habe den Scheibenwischer vergessen.
2: Ja, den können wir auch gerne nochmal nachreichen und können sagen, ja, also ich habe mich auch nochmal drauf angesprochen, wie gesagt, es war sehr emotional nach der Wahl von Philipp Wolf und Jasper Roeg, du hast ihn eben schon zitiert von den Grünen, hat eben Scheibenwischer heißt, wenn man dann so sagt, du bist wohl nicht ganz...
0: Ich muss sagen, so du bewegst deine flache Hand vor dem Kopf hin und her.
2: Danke, dass du es fürs Radio beschreibst, genau.
1: Ja, wenn man sagt, du bist bescheuert und hat das in Richtung Wolf.
2: Und auch darauf hatte ich ihn angesprochen und der hat dann auch nicht widersprochen, hat aber auch nochmal begründet, warum er so emotional ist. Und auch hier können wir Jasper Roeg mal hören, der dann nochmal sagt, was ihm durch den Kopf geht.
4: Ich finde es unanständig, die mit Stimmen von der AfD quasi gewählt zu werden und das dann nochmal anzunehmen. Ich würde mich schämen und das bringe ich jederzeit wieder zum Ausdruck.
0: Das war das Statement von Jasper Robeck gestern Abend. Wie haben denn andere Fraktionen auf die Situation gestern Abend bei der Dezernentenwahl reagiert?
2: Es gab natürlich auch Leute, muss man auch sagen, ne? Also deswegen war es gut, Carsten, dass wir da unten saßen. Da waren ja direkt vor uns auch Leute von der Verwaltung und wollen jetzt keine Namen nennen, aber es gab eben auch eine Person, die sich aufgeregt hatte darüber, dass man eben Scheibenwischer da gemacht hat und den Blumenwurf und gesagt hat, das geziemt sich nicht für so ein Zeremoniell. Man sollte da, also im Grunde die Diskussionen, die dann immer entstehen und man muss natürlich auch das benennen, die 10 Stadträte der AfD, die ja gestern kaum was gesagt haben, aber Carsten, wir haben sie immer beobachtet, die haben natürlich nur gegrinst. Wir haben immer Stefan Möller gesehen, immer ein breites Grinsen und das muss man so sagen, die wären gestern rausgegangen sein und konnten vor Kraft kaum noch laufen, die mussten nicht viel machen und konnten sozusagen dieses ganze Stimmengefüge durcheinander bringen mit eben genau der Wahl, wie sie jetzt gelaufen ist.
1: Und die anderen Fraktionen, wir haben es ja bereits angekündigt, bei der SPD, totale Erosion, die SPD-Fraktion ist zerflogen, an dem Abend noch, in der Nacht noch und das ist ja den die ausgetreten sind, sicher nicht leicht gefallen. Ja. Das Entsetzen bei Andreas Horn, dem stand jetzt auch ins Gesicht geschrieben. Deswegen hatte ich auch gesagt, selbst überschätzen. Ich glaube, alle haben sich überschätzt. Andreas Horn mit seiner Strategie, sicher auch getrieben von der CDU-Fraktion, aber hat eben keine Mehrheit. Der hat auch geglaubt, dass er mit Vorgesprächen und mit den Angeboten, was er Katja Wolf gemacht hat und so weiter, dass seine Strategie aufgeht. Und er war, ich fand, ehrlich entsetzt.
2: Und das können wir ja nochmal sagen, ne, weil du gerade gesagt hast, wir hatten ihn ja beide kurz gesprochen, gerade noch so, ne, auf diesen, es war auch so sinnbildlich, auf diesem fast leeren Flur am Ende der abgebrochenen Ratssitzung. Und ich hatte das Gefühl, also wie gesagt, wir sagen es ja nicht öffentlich, was er dann uns danach ohne Mikrofon noch gesagt hat, aber ich hatte das Gefühl, und da können wir mal reinhören in den Ton, ich habe ihn ja auch darauf angesprochen, wie er das bewertet. Und da gibt es immer diese schöne Kommunikationstheorie, nicht auf die emotionale Ebene gehen, sondern eher auf die Sachebene. Und so hat Andreas Horn eben reagiert und dass eben das leider abgebrochen wurde.
5: Wir haben einen neuen Dezernenten, das war mein Vorschlag gewesen, hat die Wahl angenommen, das war seine Entscheidung. Und wir haben leider den jetzt als OB, sage ich leider auch, den Abbruch im zweiten Teil, weil ich hätte mir gewünscht, dass das seit langer Zeit führungslose Dezernat, was ich aufgeteilt habe auf andere Dezernate, jetzt weiter führungslos bleibt bis zur allernächsten Stadtratssitzung. Und die Mitarbeitenden in diesem Dezernat hätten es auch verdient, jetzt eine Führung wieder gewählt zu bekommen.
0: Andreas Horn, Oberbürgermeister der Stadt Erfurt und CDU, bedauert, dass die Sitzung abgebrochen wurde. Gewählt wurde als neuer Baudezernent Philipp Wolf. Den hatte der OB im Vorfeld als Kandidaten nominiert und vorgeschlagen. Könnte man ja auch sagen, ist Andreas Horn als Gewinner gewissermaßen rausgegangen. Was klar ist, Andreas Horn wollte Matthias Berwolf nicht weiter im Baudezernat haben. Deshalb lag er da auch über Kreuz mit dem Vorschlag der progressiven Fraktionen, die eben für dieses Amt Matthias Berwolf nochmal ins Rennen schicken wollten. Wie hat denn überhaupt Matthias Berwolf selbst darauf reagiert, der ja gestern Abend abgewählt wurde, Matthias Berwolf von der Linken?
2: Ja, das ist ganz interessant, Carsten, das haben wir auch beobachtet. Und erst haben wir gedacht nach der Wahl, und es wäre auch absolut nachvollziehbar gewesen, dass er dann, da war ja noch der zweite Punkt geplant, eben das Sozialdezernat zu wählen, dass er dann noch wiederkommt. Und wir hatten den ersten Gedanken, er verlässt einfach das Rathaus, weil er da wirklich so gefrustet ist. Und so war es auch im Live-Ticker kurzzeitig von der Thüringer Allgemeine zu lesen. Und dann war er aber wieder da. Und ich glaube, und das ist nachzuvollziehen, der war in so einem Ausnahmezustand. Und der interessanterweise hat er sich auch direkt dann irgendwann hinter uns gesetzt. Carsten, das war Zufall. Also einfach, also am Ende saß er dann auch mal bei uns. Und dann hat er nebenan noch mal mit vielen Leuten gesprochen. Und ich gebe zu, da sind wir eben als Radio Frei auch empathisch, muss ich mal sagen. Ne? Also man hat auf der einen Seite ist immer der journalistische Instinkt und ich habe mich ehrlich gesagt kaum getraut, ihn anzusprechen. Ne? Das ist auch in Ordnung gefunden. Er sagt, ich gebe kein Statement, habe das vorsichtig versucht. Und Matthias Berwolf hat dann trotzdem auch mal gesagt, ja, was in ihm vorgeht. Und man merkt auch so ganz am Anfang auch wieder sachlich und dann wird es doch emotional.
6: Naja, Demokratie ist Macht auf Zeit. Meine Zeit ist abgelaufen. Offensichtlich hat jemand anders bessere Karten gehabt. Und wenn man halt mit den Stimmen der AfD sich da wohlfühlt, dann ist das ein Statement und da ist gut.
2: Was war denn der Kardinalfehler? Also, dass überhaupt diese zwei Konstellationen waren, man hätte ja sagen können, man hätte ja gleich mit ihnen weitermachen können.
6: Naja, ich hätte halt aufhören müssen, Matthias Berwolf zu sein. Das wäre die Lösung gewesen. Und das kann ich aber nicht leisten. Das geht leider nicht. Warum? Also, ja. Man muss sich vielleicht nicht von Hose vor sich hertreiben lassen, aber genau das haben sie gemacht und da sind sie drauf eingegangen. So sieht halt das Ergebnis aus.
0: Sagte Matze Berwolf gestern Abend von den Linken, der noch Baudezernent. Sein Amt dauert noch bis zum Februar nächsten Jahres an. Carsten, du hast eben gezuckt, als du das gehört hast.
1: Ich habe immer Hose und Rose. Ich habe der Hose und Rose gesagt. Den Fraktionsvorsitzenden der CDU meinte er natürlich, ist ja klar. Und Nebeneffekt. Panse hat die Sitzung geleitet, Michael Panse, und Hose als Fraktionsvorsitzender saß ja auf der praktisch
2: gegenüberliegenden Seite.
1: Und die haben sich auch angegagt.
2: Beide CDU, deswegen, das war so
1: also ungewohnt. Was ist denn hier los? Ja, die haben sich wirklich angehakt. Darf ich nochmal sagen, dass Matthias Berwolf, ich glaube, er hat es ja selber noch was Ähnliches gepostet. Als er wegging, sagte er, ich hätte gern selbst mein Ende bestimmt. Und er sagt, vielleicht habe ich auch zu viele Schulen gebaut. Also übersetzt, vielleicht war er ja auch zu erfolgreich aus seiner Sicht. Ne? Und da klingt schon Verbitterung und Sarkasmus natürlich durch, was ja auch verständlich ist. Ne?
2: Und das haben wir so mitgenommen, Carsten, und deswegen war es gut, erstens, dass wir da waren, zweitens, dass wir unten buchstäblich auf Augenhöhe mit den anderen Stadträten und Stadträtinnen saßen. Und wir haben dann natürlich, als wir danach dann alles beendet war, dann geguckt, wer noch da ist, wer reagiert, wie welches Gesicht ausschaut. Und das Gesicht von Carola Stange, von den Linken, das schaute auch besonders traurig aus. Und sie, finde ich, hat auch nochmal uns gegenüber gut zusammengefasst, was da in ihr vorgeht und war da auch mitunter selbstkritisch.
7: Wir wollten gemeinsam eigentlich einen Stopp. Schild gegen CDU und AfD setzen. Das ist gebrochen heute. Ich lerne nur für heute, für morgen, vielleicht für die nächsten Tage, dass mein gutes Gefühl, dass es andere Mehrheiten in dieser Stadt geben kann, dass das gerade sehr beschädigt worden ist. Und ich bin bitter enttäuscht über das, was wir hier uns geleistet haben. Ne? An der Stelle sage ich wirklich geleistet. Ich glaube schon, es wäre ein gutes Signal gewesen, wenn auch der Oberbürgermeister, auch die CDU auf die Vorschläge von vier Fraktionen eingegangen wäre. Das wäre ein tolles Signal gewesen.
0: Soweit Carola Stange von den Linken zur gestrigen Dezernatswahl im Rathaus. Wir haben jetzt viele Stimmen gehört und ihr seid auch schon darauf eingegangen, Reinhard und Carsten, dass 4 von 10 Mitgliedern aus der Fraktion der SPD und Piraten ausgestiegen sind. Darauf würde ich gerne noch mal kurz eingehen. Das sind Danny Möller, Melissa Butt, Jörg Neigefind und Daniel Mross. Sie wollen so nach eigenen Aussagen eine eigene Fraktion jetzt gründen. Was heißt denn dieses ganze politische Geschehen, auch die Zerwürfnisse und Auseinandersetzungen von gestern Abend? Was heißen die denn für die politische Zukunft im Erfurter Stadtrat?
1: Man könnte sagen, um Inhalte geht es gar nicht. Mir tut, also Leidtun ist eigentlich keine Kategorie in der Politik, weil zumal es sind ehrenamtliche Leute, die machen, muss man auch wissen, die machen gute Arbeit in den Ausschüssen. Das fällt ja völlig hinten runter. Was konstruktiv passiert, dass die in den Ausschüssen sich einigen, wahrscheinlich auch mit der CDU. Das ist ja Sacharbeit, die da stattfindet. Nicht nur, muss ja die eigentliche Arbeit findet ja in den Ausschüssen. Wir haben berufene Bürger gesprochen, also die ehrenamtlich, die nicht in der Partei sind, aber als berufene Bürger sitzen, nicht berufene, sachkundige Bürger, die engagiert sind. Also es gibt eine Menge Leute, die was für die Stadt wollen. Und was bleibt hängen am Ende? Wir unterhalten uns über Häuschen auf Kart und über Selbstüberschätzung und jetzt kommen die Schuldzuweisungen. Und das ist, was jetzt natürlich jetzt passiert, die Schuldzuweisung. Und die Schuld kann man jetzt, man könnte sagen, die SPD war sich nicht einig, da gab es eben die Abweichler, die SPD ist schuld. Das ist nur die halbe Wahrheit. Man könnte auch sagen, die Linke, warum haben die Katja Maurer aufgestellt? Das wäre komplett unnötig. Warum hat sie diese Ambitionen? Damit hat sie im Grunde, könnte man sagen, Beerwolf verhindert. Ist auch zu einfach. Andreas Horn und seine CDU haben offensichtlich Probleme mit Beerwolf. Die wollten um jeden Preis Beerwolf verhindern, den amtierenden Baudezernent. Der Preis ist ziemlich hoch, aber den Schuld nur an die CDU zu schieben, ist auch schwierig. Und jetzt zu sagen, die AfD, die hat alles zersprengt. Nee, die brauchten gar nichts machen. Die brauchten nur grinsen und sich einmal enthalten und nochmal zustimmen. Also die Schuldfrage, die jetzt hin und her geschoben wird, das ist nicht so einfach. Die Schuld liegt bei vielen. Deswegen sage ich, selbst alle haben ihre Position und ihre Verhandlungsgeschick und ihre Taktik überschätzt. Die Schuld verteilt sich sehr, sehr breit.
0: Und Reinhard, aus deiner Sicht, was bleibt jetzt für die Erfurter Stadtpolitik nach diesem Ereignis gestern Abend?
2: Ich glaube, hätte man jetzt gestern Abend direkt gefragt, na, habt ihr jetzt Lust, noch so ein paar weitere Abstimmungen durchzubringen gemeinsam so mit den anderen, dann hätten das Leute gesagt, nee, ich habe auf den und den erstmal keinen Bock. Aber ich fand es auch interessant, ich bin ja auch dann, oder wir sind auch dann ohne Aufnahmegerät manchmal rumgelaufen und ich hatte kurz auch so mit Christian Brechtel von der Mehrwertstadt gesprochen und denen habe ich genau auch die Frage gestellt, wie soll das jetzt weitergehen, das ist jetzt erstmal beschädigt, ne? Und alles, das Vertrauen. Und er hat dann aber, das fand ich ganz gut, dann auch wieder ganz sachlich geantwortet, das ist manchmal auch Teil des Spiels, wir werden uns auch wieder zusammenraufen und ich glaube, wenn jetzt ein bisschen Zeit vergeht, ich versuche es jetzt mal positiv zu wenden, ich glaube, dass die Erkenntnis wirklich ist und deswegen meinte ich, war ja meine Überschrift so, wenn sich Demokraten auseinanderdividieren lassen, dass man vielleicht die Erkenntnis hat, nee, also dann lasst uns lieber alle gemeinsam einstimmig abstimmen, selbst wenn wir, und es scheint ja wirklich an der Personalie, wie auch immer man das sehen mag, Matthias Beerwolf, so hat es ja angefangen aus Sicht von der CDU, die ihn offenkundig nicht haben wollten, aber selbst wenn das so ist, dann kann nicht der Preis dafür sein, weil so ist es jetzt am Ende. Ja, Operation gelungen, Matthias Beerwolf ist weg. Ich spreche jetzt aus Sicht von möglicherweise einigen CDU-Räten. Aber der Preis ist eben, dass man wirklich kurzfristig demokratische Verhältnisse beschädigt hat. Aber ich glaube, um das nochmal kurz mit einem Satz dann zu beenden, dass man sich, also da halte ich mich jetzt an Christian Brechtel, dann auch die Vernunft walten lässt und dann auch wieder zusammenfinden wird und dann einfach disziplinierter innerhalb der eigenen Fraktion ist.
0: Mhm. Während du gesprochen hast, Reinhard, hat sich Carsten noch Notizen gemacht. Dir ist noch was eingefallen.
1: Ja, mir ist noch eingefallen, dass wir auf den Fluren kommen, dann sind die besten Gespräche. Und wir haben dann ganz zum Schluss, als wir dann in den dunklen Fluren waren, man kann sich da verlaufen mit diesem Rathaus. Da geht es ja mehrere Treppen rauf und runter und viele Ausgänge.
0: Zumal der Fahrstuhl gerade nicht funktioniert, muss eben. Man ja die Treppen nehmen.
1: Und wir sind da und plötzlich hat Reinhard völlig die Orientierung verloren, wollte in die andere Richtung auf dem Hof und ja, die Richtung, was auch so. Also wir waren sowieso durch den Wind und da sind wir Heike, also meiner Lieblingspolizistin begegnet. Warte mal, ist es jetzt Dorian Dehnstedt? Ist sie auch Polizistin? Ja.
0: Aber Lieblingspolizistin, du meinst Heike Langguth?
1: Richtig.
0: Die Ordnungsdezernentin, ja. Frühere Polizistin.
1: Ja, Und die ist ja auch locker drauf und da habe ich sie gefragt, und? Haben Sie es mittlerweile bereut, in die Politik gegangen zu sein? Es war die Stimmung, also wir waren so, ne? Und da lächelt sie mir, ach, ich wusste doch, worauf ich mich einlasse. Hat sie gesagt, ja, also aber auch schon mit einem Gesicht, wo ich sage, ja, ich wusste doch, worauf ich mich einlasse. Das heißt, all das hatte sie schon erwartet und geht trotzdem in die Politik, mein Respekt. Da war auch...
2: Aber das verstehe ich, das, was ich über Christian Brechtel gesagt habe, so war auch der Eindruck von Heike Langguth, ne? So nach dem Motto, das ist leider, muss man sagen, Teil des Spiels, aber auch sie wirkte relativ gefasst.
1: Meine Güte,
0: was für ein Abend. Ihr habt den Abend begleitet. Reinhard und Carsten, ihr wart gestern vor Ort im Rathaus, im Ratssitzungssaal bei der Dezernentenwahl. Ein neuer Dezernent wurde gewählt für das Dezernat für die Abteilung Moderne Infrastruktur und Bau. Philipp Wolf von der SPD wurde gewählt. Eine Sozialdezernentin wurde gestern nicht gewählt, denn die Sitzung wurde abgebrochen. Und im Nachgang sind 4 Mitglieder der Fraktion SPD und Piraten aus der Fraktion ausgetreten, bleiben noch 6 übrig. Also politisch war es auf jeden Fall ein aufregender Abend und wir sind gespannt, wie es weitergeht.
1: Warte mal, Moment, was passiert mit den ganzen Aufnahmen, mit den O-Tönen? Reinhard hat ja so viel mitgeschnitten, da waren ja richtig auch kuriose Sachen dabei, wo wir uns schon gefreut haben. Och, das kann man verwenden. Jetzt haben wir es nicht gemacht, weil wir so ein bisschen selber abgelöscht sind, aber machst du daraus noch?
2: Nee, also das kann man nochmal sagen, ja, also wir werden natürlich das auch dann nächste Woche nochmal unterdessen thematisieren und da werden wir auch nochmal einen richtigen Einblick bekommen. Heute haben wir ja schon mal einen wesentlichen Einblick bekommen und dann werden wir auch nochmal mehr von dem aufgenommenen Material dann hören.
0: Dankeschön für eure Zeit und danke, dass ihr heute berichtet habt am Tag nach der Dezernentenwahl und nach aufregenden Stunden im Erfurter Rathaus. Danke Reinhard, danke Carsten für den Moment.
2: Sehr gern.

Musik von Silverchair war das und ihr hört das Unterdessen Magazin auf Radio Frei und im Hintergrund läuft dieser Song. Er heißt Kids, stammt von MGMT. Wir hören den noch ein Minütchen und dann wollen wir nämlich einsteigen in das Thema Kinder und Kinderrechte. Denn am Sonntag ist der Weltkindertag und der wird auch hier in Erfurt gefeiert. Wie, womit und warum, das kann uns gleich Konstantin Fuchs vom Stadtjugendring erklären.

0: Kids heißt dieser Song, ihr hört Radio Frei. Und warum wir über Kinder sprechen wollen, das erfahrt ihr gleich.
1: Ja, oh, oh. 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
0: Denn wenn es um Kinder in der Stadt Erfurt geht und um Jugendliche, dann ist der Stadtjugendring einer von vielen guten Ansprechpartnern. Und ich begrüße jetzt im Studio Konstantin Fuchs, Geschäftsführer vom Stadtjugendring. Herzlich willkommen.
5: Ja, hallo, guten Morgen.
0: Ich habe dich eingeladen, Konstantin, denn am Sonntag, diesen Sonntag, am 20. September, ist wieder Weltkindertag. Es gibt ja unterschiedliche Bezeichnungen, Kindertag, internationaler Kindertag. Der wird auch an ganz unterschiedlichen Tagen gefeiert. Es gibt nicht so das einheitliche Datum, ne? 1. Juni beispielsweise auch als internationaler Kindertag. Wie kommt das denn, dass es da so unterschiedliche Bezeichnungen und auch Datumsangaben gibt, wenn wir über den Kindertag sprechen?
5: Also ganz so tief fest drin in der Genese stecke ich nicht, aber ich weiß, der Weltkindertag am 20. September ist erstmal der Tag, an dem in der Bundesrepublik Kindertag ausgerufen ist, um auch an die Kinderrechte, an die UN-Kinderrechtskonvention zu erinnern und auch diese zu würdigen. Toll, dass es die gibt, dass sie für so viele Staaten auf der Welt Bedeutung hat, dass Kinderrechte eben nicht unbekannt sind. Das ist eine große Entwicklung, eben zusätzlich zu Menschenrechten irgendwie auch nochmal zu schauen, welche besonderen Bedürfnisse haben Kinder in unseren Gesellschaften und die mit Rechten auszustatten. Und das wird in Deutschland am 20. September gefeiert. Und in Thüringen ist es ja dazu eben noch ein nicht nur ein Feiertag oder ein Gedenktag, sondern eben ein Feiertag, an dem auch alle oder viele zumindest frei bekommen. Dieses Jahr am Sonntag spüren vielleicht weniger als sonst, aber nichtsdestotrotz eine gute Gelegenheit, um zu feiern.
0: Ihr wollt auch feiern, ihr als Stadtjugendring ladet ein, am Sonntag zu feiern, und wir sprechen auch gleich darüber, was geplant ist. Zuvor aber nochmal zurück auf das, was du eben angesprochen hast mit den Kinderrechten. Also es gibt Menschenrechte und es gibt nochmal speziell Rechte, die Kinder haben, die ja auch Menschen sind. Nenn uns mal 2, 3 Beispiele. Worauf haben Kinder Rechte, wo man sagen kann, okay, zählen nicht zu den allgemeinen Menschenrechten?
5: Ich würde sagen, Kinder brauchen nochmal einen deutlich stärkeren Schutz vielleicht als Erwachsene. Natürlich verdient auch jeder Erwachsene irgendwie Schutz und soll bitte unversehrt durchs Leben schreiten. Aber Kinder und Jugendliche haben das nochmal in einem besonderen Maß verdient, weil sie in einer gewissen Abhängigkeit ja auch erstmal sind, qua ihres natürlichen Zustands irgendwie sich noch zu entwickeln und heranzuwachsen. Und da haben Kinder eben besondere Schutzrechte, also dass sie ein Recht beispielsweise auf gewaltfreie Erziehung haben. Darüber hinaus, eben habe ich es gesagt, sie entwickeln sich und lernen, und darauf haben sie auch Anspruch. Sie haben Anspruch, gefördert zu werden und sich zu entwickeln hin zum vollwertigen Teil der Gesellschaft, also hier auch mitmachen zu können. Und da ist dann vielleicht noch ein dritter, für uns sehr wichtiger Punkt, auch Mitbestimmungsrechte, dass Kinder und Jugendliche, die sonst nicht an Wahlen oder an solchen strukturellen Entscheidungen vielleicht teilhaben können, weil das vielleicht auch noch überfordernd ist, aber trotzdem dürfen die mitreden, ihre Meinung kundtun und mitbestimmen. Das ist uns hier auch besonders wichtig.
0: Und darum soll es auch gehen am kommenden Sonntag. Geplant ist ein Weltkindertagsfest im Brühler Garten am Nachmittag von 14 bis 18 Uhr am Sonntag. Wie wollt ihr denn als Stadtjugendring mit den ganzen Mitgliedern, die der Stadtjugendring hat, an dem Sonntag auf die Kinderrechte aufmerksam machen und ein Fest für und mit Kindern feiern?
5: Ja, also dieses Fest hat eine gewisse Tradition. Das gehört auch dazu und das freut mich auch, weil viele von euch da draußen wissen es, viele unserer Mitgliedsorganisationen wissen es, die haben das vom ganzen Jahr über im Kalender. Am 20. September veranstaltet der Stadtjugendring mit seinen Organisationen dieses Fest. Das findet auch seit vielen Jahren schon im Brühler Garten statt und da gibt es in diesem Jahr auch keine Änderung. ja, wir feiern das mit einem bunten Programm, würde ich sagen. Das findet auf der Bühne, also da ist ja diese Freiluftbühne im Brühlergarten, da findet ein buntes Programm statt, an dem Kinder auch mitmachen können, die natürlich auch viel staunen können über das, was da geboten wird an Jonglage, Theater, Feuershow, Tanz. Genau, jede Menge ist da los. Und davor, also auf dem Bereich vor der Bühne, haben viele unserer Mitgliedsorganisationen sich verschiedene Mitmachangebote, Kreativangebote, Outdoor-Spiele überlegt und stehen da bereit. Und an dem können alle Kinder, Jugendlichen gerne vorbeischauen, gucken, was gefällt mir und dann tatsächlich einfach mitmachen. Der ein oder andere Stand befasst sich auch nochmal explizit mit dem Thema Kinderrechte. Da gibt es also auch Sachen, die man vielleicht nochmal erfahren kann oder mitnehmen kann oder Meinungen, die man kundtun kann. Also da ist viel los und wir freuen uns, wenn ihr alle kommt.
0: Alle, das können natürlich viele sein. Ich habe noch mal geschaut, in Erfurt, wenn wir jetzt so auf die Altersspanne schauen, junge Erwachsene bis 25, da gibt es auf jeden Fall viele Tausend, die in Erfurt leben, so die im Grundschulalter und bis 15 sind so 17.000, 20.000 Kinder. Also hier kommen schon viele, viele Kinder zusammen, die in Erfurt leben. Nun feiert ihr im Brühler Garten, das ist ja relativ Zentrum. Nah und du sagst, es hat auch eine gewisse Tradition, dort zu feiern. Aber ich frage mich zum Beispiel, warum nicht so ein Weltkindertagsfest in einer Region oder in einem Stadtteil von Erfurt, zum Beispiel eine Großraumsiedlung, Großwohnsiedlung, wo mehr Kinder wohnen? Warum entscheidet ihr euch für den Brühler Garten und nicht für einen anderen Ort?
5: Das ist tatsächlich auch immer mal wieder Diskussion bei uns im Stadtjugendring. Wir sind ja ein Verein für Vereine, sage ich immer, also 54 Mitgliedsorganisationen und wir gemeinsam beraten uns auch zu solchen Fragen. Also da sitze nicht ich, Konstantin Fuchs, als Geschäftsführer und entscheide per Dekret von oben, sondern in unseren Mitgliederversammlungen diskutieren wir solche Fragen und Aspekte und haben in der Vergangenheit auch schon Unterschiedliches ausprobiert. Jetzt länger nicht, das gebe ich zu, also ist jetzt schon länger im Brühler Garten, aber es gab auch schon Ansätze, dezentraler zu feiern und das war bestimmt irgendwie auch gut. Ich habe da jetzt keinen Erfahrungswert, auf den ich persönlich noch zurückgreifen könnte. Allerdings die Entscheidung unserer Mitgliedsorganisation ist es, lasst uns zusammenkommen und das geht dann doch besser in der Mitte, das eben aus dem Erfurter Südosten, da kommt das Jugendhaus vom Wiesenhügel auch mit ihren Hillgirls, freue ich mich schon, dass die wieder auftreten, die kommen dann auch in die Stadt und treten auf, haben auch einen Stand, aber eben auch der Kids Club Purpur aus dem Erfurter Norden kommt ebenfalls mit ihren Kids dahin und das gelingt dann schon, also unsere Netzwerke reichen natürlich auch dahin, wo viele Kinder eben auch leben. Das sind auch Großwohnsiedlungen und trotzdem an dem Tag kommen wir zusammen. Das tun wir im Brühler Garten. Der hat halt auch eine gute Infrastruktur. Da, ja, so würde ich das jetzt erstmal begründen, dass wir es in diesem Jahr auch wieder so entschieden haben.
0: Kinder kommen aus verschiedenen Stadtteilen, weil sie da an Einrichtungen angebunden sind, ins Jugendhaus gehen beispielsweise oder in einem Jugendverband organisiert sind oder sonst in irgendeine Struktur angedockt sind, die beim Stadtjugendring auch beheimatet ist. Also ihr wollt ja viele Kinder erreichen. Wie könnt ihr es schaffen, einen Zugang für Kinder zu erreichen, deren Eltern vielleicht nicht wissen, dass Weltkindertag am Sonntag ist, dass es ein großes Fest im Brühlergarten gibt? Wie können diese Kinder erreicht werden, damit auch sie an dem Tag sich und ihre Kinderrechte feiern können?
5: Also erstmal gibt es tolle Gelegenheiten, auch öffentlich das vielleicht kundzutun. Hier zu sein ist richtig schön. Ich hoffe, ja, dass es auch nochmal Leute erreicht, die das heute zum ersten Mal hören, vielleicht neu nach Erfurt gezogen und die dann erfahren, dass dieses Fest stattfindet. Ansonsten, wie gesagt, der Stadtjugendring ist ein Verein für Vereine und da sind viele an vielen Stellen unterwegs und die tragen die Werbung dann auch hinaus in ihre Netzwerke, in die stadtteilbezogenen Treffen, irgendwelche Stadtteilkonferenzen, runden Tische oder ähnliches, an Schulen oder in anderen Einrichtungen. Und wir haben natürlich auch versucht, ein Stück weit Werbung auch zu schalten, auch in den sozialen Medien, irgendwie auch unsere Reichweite da nochmal zu erhöhen. Allerdings ist auch am Ende vieles eine Finanzfrage. Wir freuen uns, dass wir hier Fördermittel bekommen vom Landesprogramm Solidarisches Zusammenleben der Generationen. Das ist ein Landesprojekt, das hier in Erfurt auch umgesetzt wird. Wir partizipieren davon oder profitieren auch mit davon, indem wir dieses Fest abhalten können. Allerdings sind die Mittel auch, die werden nicht mehr, die Kosten steigen und wir können nicht mehr Werbung schalten als in den Vorjahren, eher weniger tatsächlich. Und hoffen dann auf Mund-zu-Mund-Propaganda und dass eben doch einige kommen. Zum Glück ist auch noch viel anderes los in der Stadt. Da habe ich auch keine Angst vor Konkurrenz, sondern eher freue mich eher, dass es dann Bewegung gibt in der Stadt, dass irgendwie unweit vom Brühler Garten im Kulturquartier auch ein Kindertagsprogramm stattfindet. Also geht auch da mal hin, aber kommt dann auch gerne nochmal zu uns. Ich glaube, es gibt noch viele andere Stellen auf der EGA, im Zoo oder eben auch das ein oder andere Stadtteil, Ortsteilfest wird stattfinden. Seid gern unterwegs, feiert diesen Tag, kommt bei uns vorbei, wenn ihr es schafft und ja, da freue ich mich drauf.
0: Am Sonntag zum Weltkindertagsfest im Brühler Garten. Konstantin, du organisierst das Fest ja maßgeblich mit, zusammen mit vielen Mitgliedern im Stadtjugendring Erfurt. Wirst also viel rumrennen, viel organisieren, Infrastruktur stellen am Sonntag. Wenn dann aber auch mal Zeit zum Durchschnaufen bleibt und du freie Zeit hast, worauf freust du dich dann am Sonntag beim Weltkindertagsfest?
5: Ich freue mich dann, wenn es steht und alles läuft, weil ich selber jetzt nicht an einem Stand sein werde, sondern eben, wie du beschrieben hast, viel da unterwegs bin. Aber da ist dann für mich viel Arbeit irgendwie vor 14 Uhr. Also 14 Uhr starten wir mit unserem Fest. Vorher muss ich viel aufbauen, transportieren, zurechtrückeln. Und dann in der Regel ist aber dann ja so halb drei irgendwie ein guter Moment, wo sich's dann so langsam füllt. Am Anfang habe ich auch immer Sorge, es kommt doch keiner, aber es kommen ja immer welche, deswegen ich werde auch von Jahr zu Jahr entspannter. Genau, und auf diesen Moment freue mich tatsächlich auf die 4 Stunden Programm, wenn da alles läuft, wenn die Sonne scheint und ich vielleicht dann auch ein Eis essen kann zwischendrin, freue ich mich auch drauf und das wird schön.
0: Das sind die Aussichten für den Sonntag, das Weltkindertagsfest, das Familienfest am 20. September im Brühler Garten von 14 bis 18 Uhr, organisiert vom Stadtjugendring mit ganz vielen Mitgliedern. Es gibt Essen, es gibt Trinken, es gibt Spiel, Spaß und ganz viel zu entdecken für Kinder und für die, denen Kinder und Kinderrechte am Herzen liegen. Dankeschön, Konstantin Fuchs vom Stadtjugendring, dass du uns mitgenommen hast in das Programm für den Sonntag.
5: Gerne.
0: Und viel Spaß und hoffentlich ein leckeres Eis wünsche ich dir.
5: Danke, war schön hier zu sein.
0: Dankeschön. Und ihr könnt, wie eben schon angesprochen, auch an anderen Orten den Weltkindertag noch feiern. Beispielsweise am Kulturquartier Schauspielhaus im Klostergang gibt es den Kindertag von 11 bis 17 Uhr am Sonntag. Auch mit einer Schatzsuche um 11.30 Uhr. Hula-Hoop-Workshop gibt es. Breakdance. Es gibt was über Tiere zu erfahren. Ganz, ganz viel Programm. Oder ihr könnt beispielsweise auch euch mit dem Thema Modellbahn beschäftigen, nämlich beim Gartenbahnstamm. Stammtisch Erfurt. Er lädt auch ein zum Tag der offenen Tür und Kinderfest am Sonntag von 9 bis 16 Uhr in der Zittauer Straße. Um nur einige Beispiele zu nennen. Wir wünschen allen Kindern einen schönen Weltkindertag am Sonntag.

Das waren die Lassie Singers mit Leben in der Bar. Ihr hört Radio Frei, das Unterdessen Magazin, Montag bis Freitag von 9 bis 11 Uhr und in der Wiederholung immer 18 bis 20 Uhr und mit ganz unterschiedlichen Menschen am Mikrofon. Heute bin ich das, Christine. Und ich habe noch einen Veranstaltungstipp für euch für, naja, das ist noch ein bisschen hin, am 24. September einen musikalischen Veranstaltungstipp. Am 24. September kommt nämlich die Künstlerin Maria Moctezuma aus Mexiko nach Erfurt. Sie war schon ein paar Mal da und am 24. September wird sie wieder da sein und ein Konzert spielen an einem, wie ich finde, eher ungewöhnlichen Ort, denn Maria Moctezuma kommt am 24. September in das Bistro am Franzosenlager in der Lagerstraße 2. Dort spielt sie ein Konzert, 18 Uhr beginnt das. Lateinamerikanische Musik von und mit Maria Moctezuma und Band aus Mexiko. Und so klingt Maria Moctezuma.

0: Maria Moctezuma aus Mexiko. Sie wird spielen am 24. September in Erfurt. Da könnt ihr sie live erleben.
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0: Und wenn wir schon einmal dabei sind, dann habe ich auch noch mehr Veranstaltungshinweise für euch.

Heute Abend geht es um Punk. Um Punk zur Zeit der DDR. Um 19.30 Uhr in der offenen Arbeit Erfurt die Veranstaltung als Punk in der NVA. Wehrpflicht in der DDR. Eingeführt wurde die Wehrpflicht 1962 in der DDR und sowas wie Zivildienst gab es da nicht. Aber es wurde der Soldatendienst ohne Waffe eingeführt, die sogenannten Bausoldaten. Das sollte so ein antifaschistisches Gegenmodell zur BRD sein. Und es gibt eine Person, die in der NVA war, also im DDR-Militärdienst, und die von ihren Erlebnissen berichtet, von ihren Erfahrungen berichtet. Er ist als Punk in der DDR aufgewachsen und vermittelt einen Überblick zur Organisation, also von der Wehrpflicht und Militär in der DDR, und gibt einen Einblick, was dieses System für Menschen bedeutet hat, die sich nicht so konform verhalten haben. Heute Abend am Donnerstag um 19.30 Uhr in der offenen Arbeit Erfurt in der Allerheiligenstraße 9 als Punk in der NVA, Wehrpflicht in der DDR.

In den nächsten Tagen habt ihr auch viele Möglichkeiten zu spielen. Es gibt verschiedene Spieleangebote an eher ungewöhnlichen Orten. Kostenlos seid ihr eingeladen zu Brettspielen. Kinder können kommen, Erwachsene können kommen, Spiele aussuchen, sich mit dazusetzen und eben mitspielen. Die Spiele werden auch erklärt. Und diese ungewöhnlichen Orte, an die eingeladen wird, das sind jetzt in den nächsten Tagen zum Beispiel der Brühler Garten am Sonntag zum

Weltkindertag. Dort gibt es Brettspiele von 14 bis 18 Uhr. Oder am Dienstag auf der Eger wird gespielt von 10 bis 14 Uhr. Und dann geht's weiter am Donnerstag, heute in einer Woche also, von 14 bis 18 Uhr. Dann wird im Zoopark Erfurt gespielt. Und all diese Brettspiele haben auch immer einen Bezug zu den Orten. Im Zoo geht es um Zoospiele, Tierspiele, in der Eger um Blumenspiele. Ihr könnt vorbeikommen, kostenlos mitspielen.

Und nach 2 Jahren Pause wird es jetzt am kommenden Wochenende wieder ein Kulturflaniert-Festival geben. Kulturorte der Stadt stellen sich vor am Samstag und am Sonntag. Ihr könnt den ganzen Tag über viele, viele Orte besuchen und ganz viel erleben. Das Programm ist ziemlich vollgepackt tatsächlich. Und wenn ich jetzt mal so beispielhaft reingucke in den Samstag, dann gibt es einen Workshop im Planet Comics Café. Eine Pop-Art-Collage kann gestaltet werden. Oder im Wächterhaus 2, da gibt es offene Ateliers und eine Ausstellung in der Bürgermeister-Wagner-Straße. Ihr könnt im Café B in der Johannesstraße einen Workshop zu besuchen. Menschen mit und ohne Behinderung können sich künstlerisch entfalten und dort erfahren. Das sind nur einige Beispiele für den Samstag. Musik gibt es natürlich auch. Und am Sonntag eben großes Programm rund um den Weltkindertag. Aber es ist auch autofreier Sonntag auf dem Petersberg im Verkehrsgarten. Könnt ihr mehr über eine autofreie Stadt erfahren. Oder ihr könnt am Sonntag auch etwas über Siebdruck lernen. Im KT-Café in der Veilchenstraße 32 ein Workshop zum Thema Siebdruck. Viel, viel Programm gibt es zu erleben rund um das Kulturflaniert-Festival am Samstag und Sonntag in der ganzen Stadt. Flyer liegen aus oder ihr guckt online, wenn ihr die Möglichkeit dazu habt.

Und eine Künstlerin, die im Rahmen auch von dem Kulturflaniert-Festival auftritt, ist die Erfurter Künstlerin Paula Paroli. Sie wird am Samstag ein Konzert spielen. Wann genau, das erfahrt ihr nach der nächsten Musik. Und die kommt passenderweise natürlich auch von Paula Paroli. Sie hat einen Song gemacht, der heißt Meine Stadt.

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0: Meine Stadt von der Künstlerin Paula, die den Künstlerinnennamen hat, Paula Paroli. Und als diese tritt sie auf am Samstag in der Jederkann-Galerie am Leipziger Platz. Um 20.30 Uhr beginnt das Konzert am Samstag. Als gemütliches Wohnzimmerkonzert ist es angekündigt. Paula Paroli im Rahmen vom Kultur-Flaniert-Festival tritt sie auf am Samstag um 20.30 Uhr in der Jederkann-Galerie am Leipziger Platz 9. Und von der Musik kommen wir jetzt zu einer anderen Kunstform, nämlich zum Buch und zum Schreiben und verknüpft auch mit Politik. Die Rubrik heißt Texte hinter der Mauer. Was es damit auf sich hat, erfahrt ihr im Intro. Und dann hören wir heute einen Text über Christa Wolf, vorgestellt vom Jugendtheater Schotte von Schauspielerinnen und Darstellerinnen des Jugendtheaters.
1: Texte hinter der Mauer. Eine Kooperation zwischen der Gedenk- und Bildungsstätte Andreasstraße und dem Kinder- und Jugendtheater Die Schotte. Offiziell gab es in der DDR keine Zensur. In Artikel 9 der Verfassung von 1949 hieß es: Eine Pressezensur findet nicht statt. Und in der Verfassung von 1968: Jeder Bürger der DDR hat das Recht, den Grundsätzen der Verfassung gemäß seine Meinung frei und öffentlich zu äußern. Dennoch konnte nicht alles gelesen und auch nicht alles gesagt werden. Die DDR hatte keine offizielle Verbotsliste, sondern arbeitete mit Druckgenehmigung, politischer Bewertung und stiller Zensur. Viele AutorInnen waren nicht formal verboten, aber de facto nicht erhältlich. Die Manuskripte blieben zum Beispiel in Genehmigungsverfahren hängen oder konnten wegen Papierknappheit nicht gedruckt werden. Die Verbote änderten sich über die Jahrzehnte. In den 1950ern war die Zensur am strengsten, ab den 1970ern wurden manche AutorInnen wieder zugelassen. SchriftstellerInnen versuchten trotzdem von Anfang an, ihre Regimekritik versteckt unterzubringen. Doch nicht nur die Autoren und Autorinnen waren in Gefahr, auch LeserInnen konnten verhaftet werden und wurden es auch. Hier werden jetzt Texte gelesen, die so in der DDR nicht stattfinden durften. Texte, die gelesen werden wollten und wurden. Texte, für die Menschen bereit waren, verhaftet zu werden. Texte, die heute wieder stattfinden dürfen und deswegen auch sollten. Texte, die an ihrer Relevanz nichts verloren haben. Die Andreasstraße gilt heute nicht mehr als Synonym für die Stasi. Die Andreasstraße ist heute ein Ort der Geschichte, ein Ort der Revolution, ein Ort, der zeigt, wie wichtig Freiheit ist. Freiheit im Tun und Freiheit im Wort. Und heute ist die Andreasstraße auch der Ort, wo sich junge DarstellerInnen aus dem Kinder- und Jugendtheater Die Schotte mit Werken auseinandersetzen, von denen sie so vorher oftmals noch nie etwas gehört haben. Und darum soll es auch bei dem Projekt Texte hinter der Mauer gehen. Im Vordergrund stehen die Texte selbst, die Geschichte dieser und das Schicksal der AutorInnen.
2: Ich lese gerade Wolf, Christa Wolf, ein Essay. Cassandra, Nachdenken über Christa T., Störfall, Der geteilte Himmel. Und das sind nur einige ihrer Werke. Dazu kommen Dutzende Essays und Reden. Christa Wolf ist eine der bedeutendsten Autorinnen der DDR. Eine Schriftstellerin, die politische Wirklichkeit immer auch durch die Linse des Privaten betrachtete. Christa Wolf wird 1929 in Landsberg an der Warthe geboren. Später muss sie mit ihrer Familie nach Mecklenburg fliehen. 1949 tritt sie in die SED ein, überzeugt von der Idee eines antifaschistischen Neubeginns. Gleichzeitig beginnt sie ihr Germanistikstudium. Wolf schreibt aus der Perspektive einer Frau, die versucht, in einem Staat und in einer Zeit ihren Platz zu finden, der ihr oft wenig Raum lässt. Ihre Tagebücher und Essays zeigen eine Autorin, die sich selbst unablässig befragt und hinterfragt. 1976 ist sie Mitinitiatorin eines Protests gegen die Ausbürgerung von Wolf Biermann. 1989 tritt sie aus der SED aus und spricht sich für eine Veränderung aus dem eigenen Land aus. Nachdem sie als Verfechterin des Sozialismus oder Gegnerin des SED-Staats angegriffen wird, zieht sie sich aus der politischen Öffentlichkeit zurück, schreibt aber weiter. Christa Wolf stirbt 2011 in Berlin. Ihr Werk bleibt ein Schlüssel, um die DDR zu verstehen, aber auch ein Zeugnis eines Lebens, das Literatur und Privates nie voneinander trennte. Ich lese gerade einen ihrer Essays. Der Schmerz. Aber der Schmerz, wo ist er? Es muss ihn gegeben haben zwischen anfangs und seither. Diesen irrsinnigen Schmerz des Versteinerns. Ist er verleugnet, vergessen, abgewürgt, beseitigt? Das nicht. Er ist anwesend. Er regiert das Gedicht von beiden Leerzeilen her. Denn dieser Schmerz ist unaussprechlich. Schmerz, der uns schleift, macht stöhnen, schreien. Aber Unartikuliertes nimmt das Gedicht nicht auf. Den Schmerz, solange er anhält, besingt man nicht. Dass wir stumm bleiben, beweist seine Echtheit. Er ist früher da als sein Name. Er will ausgespart, umgangen, umschrieben sein, was nicht das Gleiche ist wie meiden. Das hätten wir nicht in der Hand, so innig wir es uns wünschen mögen. Unfähig, Schmerz zu ertragen, durch Zuversicht und Hoffnung verweichlicht. Der Schmerz schlägt durch. Wir haben keine Gewalt über ihn. Ein schwerer, harter Pulsschlag hinter den Sätzen, in denen er sich nicht unterbringen lässt. Ein Zucken hinter den Zeilen des Gedichts, von seiner sprachlosen Mitte her. Er gibt keinen Laut von sich. Vom Wirklichen das Wirklichste. Er stößt uns vor die Spiegel, setzt uns uns selber aus.
1: 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Eine Kooperation zwischen der Gedenk- und Bildungsstätte Andreasstraße und dem Kinder- und Jugendtheater Die Schotte.
0: Und alle bisherigen Texte könnt ihr nachhören unter radio-frei.de Texte hinter der Mauer. Nur dieser Text von Christa Wolf, den dürfen wir nicht online stellen. Der lief exklusiv jetzt hier im Programm von Radio Frei. Und nach der nächsten Musik, dann werfen wir mal einen Blick nach Leipzig, wo derzeit einige Leute vom Kinoclub Erfurt sind bei der Filmkunstmesse.

0: Das war Musik von den Velvet Two Stripes. Die könnt ihr live erleben. Am Samstagabend um 20 Uhr spielt die Band im Ilvers in der Musikbar Magdeburger Allee 136, die Velvet Two Stripes. Und die Karten kosten ja um die 20, 21 Euro.
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0: Wir schalten jetzt von Erfurt nach Leipzig, denn dort wurde am Montag die Filmkunstmesse eröffnet. Eine Woche lang von Montag bis Freitag gibt es dort viele Filme, viele Panels, Events, Begegnungen und ganz viele Eindrücke. Und mit dabei sind unter anderem Felix und Ronald vom Kinoclub Erfurt und ich freue mich sehr, jetzt Ronald am Telefon zu begrüßen. Hallo nach Leipzig.
2: Ja, ein wunderschönes Hallo nach Erfurt.
0: Zu Beginn erstmal, Ronald, herzlichen Glückwunsch, denn am Dienstag wurde der Kinoclub ausgezeichnet für ein hervorragendes Filmprogramm 2025. Glückwunsch.
2: Ja, das ist irgendwie total toll gewesen. Wir freuen uns auch riesig drüber. Also der Preis, der wird ja von der MDM jedes Jahr verliehen für gute bis hervorragende und ausgezeichnete Kinoarbeit. Und den gibt es jedes Jahr in vier Kategorien und wir haben in der zweitbesten einen Preis bekommen und sind total glücklich, ja.
0: Hilf uns nochmal kurz auf die Sprünge. MDM ist die Abkürzung wofür?
2: Ja, Entschuldigung, das ist die Mitteldeutsche Medienförderung, die sozusagen unter anderem Kinos in Sachsen, Sachsen-Anhalt und Thüringen auszeichnet, aber auch Filme fördert, die in Mitteldeutschland entstehen, gedreht werden und generell, glaube ich, an sich noch ganz viel so für Medienarbeit tut, genau.
0: Du hast das gesagt, ihr wurdet in der zweiten Kategorie ausgezeichnet. Der Hauptpreis für das beste Jahresfilmprogramm 2025 ging nach Halle, also nach Sachsen-Anhalt ans Puschkino und ihr direkt drunter Auszeichnung für ein hervorragendes Jahresfilmprogramm 2025. Dafür bekommt ihr eine Prämie von 15.000.
2: Mit 9 anderen Kinos zusammen, also muss man auch sagen. Also
0: in Leipzig,
2: sind jetzt in
0: Dresden.
2: Der Kategorie nicht die einzigen, sind noch ein paar mehr, aber ist ja trotzdem schön.
0: Und ihr bekommt 15.000 Euro, das ist natürlich super für den Kinoclub Erfurt. Fließt das direkt in die neuen Kinoräume, die im Kulturquartier entstehen werden? Oder was macht ihr mit dem Preisgeld?
2: Ja, unbedingt. Also ich meine, wir werden wahrscheinlich wie auch im letzten Jahr, wir haben ja letztes Jahr den Preis auch bekommen. Und natürlich geht das Geld hauptsächlich in den Kinoneubau. Aber wir haben jetzt zum Beispiel auch gesagt gehabt dieses Jahr, dass alle, die bei uns im Kino irgendwie arbeiten, die Möglichkeit bekommen, hier auch mit zur Filmkunstmesse zu kommen. Also wir haben denen sozusagen die Akkreditierung bezahlt und das werden wir wahrscheinlich nächstes Jahr auch wieder machen. Also sprich, einen Teil des Geldes geben wir auch wieder an unsere Mitarbeiter zurück, weil die sind ja auch Teil des großen Ganzen, dass es so gut läuft. Ich meine, mal unabhängig von den ganzen Zuschauern, die natürlich überhaupt zu uns kommen, auch nochmal ein großes Dankeschön an alle, die so unser Kino so mögen, besuchen und weiterempfehlen. Aber natürlich braucht man auch irgendwie ein gutes Team dahinter und am Tresen, am Vorführapparat, im Büro und überall.
0: Kino ist mehr als das, was wir dann sehen, wenn wir im Sitz sitzen und auf die Leinwand blicken.
2: Definitiv, definitiv.
0: Du hast schon gesagt, ihr wurdet zusammen mit Kinos aus anderen Städten ausgezeichnet, Leipzig und Dresden nämlich. Und die MDM, Mitteldeutsche Medienförderung, hat diesen Preis verliehen. Das heißt, der Blick geht auf die Region Mitteldeutschland. Welche Bedeutung hat denn so ein Preis für die bundesdeutsche Kinolandschaft? Wird man dann als Kino, als ausgezeichneter Kinoclub auch mehr wahrgenommen in allen Bundesländern? Wie ist so die Reichweite?
2: Nee, also ich glaube jetzt nicht, dass das für die bundesdeutsche Reichweite so wahnsinnig wichtig ist, weil es gibt in anderen Bundesländern oder auch freien Städten wie Hamburg oder Berlin so, gibt es ja auch eigene Kinoprogrammpreise, die sozusagen die Arbeit der Kinos unterstützen sollen. Aber was halt schon so ist, dass man durch solche inhaltliche Arbeit bei Verleihern auch nochmal so ein anderes Standing bekommt und dadurch vielleicht ein bisschen besser wahrgenommen wird und die Zusammenarbeit intensiviert. Also wir kriegen das mit. Also dass wir uns jetzt auch vermehrt immer mehr mit Verleihern hier in Leipzig oder auch in Berlin im Zuge der Berlinale irgendwie treffen, das merkt man schon. Aber wenn du jetzt sagst, wegen bundesweiter Wahrnehmung, da ist zum Beispiel die Förderung des Kinoneubaus im Kulturquartier viel größer wahrgenommen worden als jetzt der Preis hier.
0: Dafür steht ihr ja auch und könnt in verschiedenen Netzwerkrunden berichten, wohin sich der
2: Genau.
0: Kinoclub entwickeln wird. Der Hauptpreis ging an das Puschkino in Halle an der Saale, also nach Sachsen-Anhalt. Und auch andere Städte aus Sachsen-Anhalt haben Preise bekommen, jetzt bei der Filmkunstmesse Leipzig. So mit dem aktuellen Blick, Ronald, mal nach Sachsen-Anhalt, jetzt nach der Landtagswahl. Welche Rolle spielen denn die Auszeichnungen oder spielt überhaupt auch unkommerzielles Kino, kleines Kino in sich verändernden politischen und kulturpolitischen Zeiten?
2: Naja, schon. Also ich meine, dass die zwei Hauptpreise irgendwie, also für die kommerziellen und für die nicht kommerziellen Kinos nach Sachsen-Anhalt gingen, hat natürlich was damit zu tun, dass die zwei Kinos auch wirklich ein inhaltlich super Programm machen. Aber natürlich ist es auch als Unterstützung zu sehen für Kinos in Sachsen-Anhalt, die es vielleicht, man weiß es ja alles nicht, aber zukünftig schwerer haben werden. Also jetzt nicht nur Kinos, sondern generell die ganze Kulturlandschaft. Ne? Also da hängt ja viel mehr dran als nur Kino.
0: Und geht es abseits der Filme bei der Filmkunstmesse dann auch um Politik? Habt ihr Gelegenheit, miteinander in den Austausch zu kommen zwischen den mitteldeutschen Bundesländern zu den politischen, kulturpolitischen Entwicklungen?
2: Also man merkt, dass es immer wieder auch in so privaten Gesprächen so eine Rolle spielt. Nicht wahnsinnig dominant, aber es kommt immer mal so ein Thema als Thema hoch. Und es war zum Beispiel bei der Mitgliederversammlung schon auch Thema und auch bei der Preisverleihung gestern. Wie sich die MDM, also die Mitteldeutsche Medienförderung, verhalten wird, wenn es zum Beispiel wirklich aus einem, zu einem Austritt aus dem Medienstaatsvertrag oder durch Sachsen-Anhalt kommt. Und da hat die MDM also klar formuliert, was ich irgendwie sehr toll fand, dass sie Sachsen-Anhalt dann trotzdem oder die Kinos jetzt in dem speziellen Fall in Sachsen-Anhalt nicht total im Regen stehen müssen. Also
0: Also
2: es gibt da schon ein sehr großes Bewusstsein für die Problematik, die diese Wahl oder der Ausgang dieser Wahl erzeugt hat. Und dass sich auch alle irgendwie klar sind, dass man auch nicht unbedingt dagegen arbeiten muss, aber irgendwie Wege suchen muss. Die Kinos weiter bestehen. Und da war heute zum Beispiel, also bei dem Panel Geschäftsmodelle Arthouse-Kino, auch die Frage, okay, wie können und müssen wir uns auch unabhängiger von Fördergeldern machen? Also wie kann das passieren und kann Arthouse-Kino unabhängig von Fördergeldern existieren? Und dann ist dann immer die Frage, okay, an welchen Stellen muss und darf und kann und will gestrichen werden programmatisch. Und das fällt natürlich allen total schwer. Also gerade die inhaltlich arbeiten und überlegen, okay, was machen wir für Diskussionsveranstaltungen, wie doll engagieren wir uns zum Beispiel, was wir ja auch speziell machen, im Schul- und Kinderkino. Was, wofür wir ja ganz viel von unseren Fördergeldern verwenden, um da die Eintrittspreise total niedrig zu halten. Und da muss man dann irgendwann vielleicht, wenn es dumm kommt, abwägen.
0: Das heißt, es kann auch für Thüringen relevant werden. Die nächsten Landtagswahlen stehen 2029 an, regulär gedacht.
2: Man weiß es
0: Man
2: nicht
0: weiß
2: genau.
0: es aber
2: Also das.
0: nicht. Politische Veränderungen gibt es ja derzeit in Thüringen auch. Aber was nehmt ihr denn da jetzt schon mit von der Filmkunstmesse Leipzig, so mit Blick auf das politische Thüringen in den nächsten Jahren und die Zukunft kleiner Kinos wie dem Kinoclub?
2: Naja, jetzt noch nicht so viel ganz konkret, was uns speziell betrifft, aber es ist schon immer Thema hier, wie können wir uns sozusagen gegenseitig stärken, also die Vernetzung der Kinos untereinander Und halt, was ja auch in Erfurt ja schon Thema ist, wie doll können sich Kinos mit der anderen Kulturlandschaft vernetzen, weil nur dann sind wir sozusagen stärker in der Gemeinsamkeit, in der Gemeinschaft. Also wenn es irgendwie ums Überleben geht, dann überlebt nicht jeder einzeln, sondern nur wir zusammen. Also Überleben ist jetzt ein bisschen krass formuliert, aber sage ich mal, diese gegenseitige Stärkung und dieses Miteinander befördert ja dass man irgendwie nicht alleine jeder für sich vor sich hinkämpft.
0: Sagte im Telefongespräch Ronald Troe vom Kinoclub Erfurt. Mit ihm habe ich gestern Abend gesprochen, am Mittwochabend, erst bei der Filmkunstmesse in Leipzig. Es wurde, wie gehört, sehr politisch. Was haben die Ergebnisse der Landtagswahlen in Sachsen-Anhalt, was haben die für Einflüsse, Auswirkungen auf kommunale Kinos, auf kleine Kinos und deren Förderungen? Das Gespräch ging noch weiter und nach einer kurzen Musik erfahrt ihr mehr über das, was bei der Filmkunstmesse Leipzig los ist und was auch Ronald sich noch anschaut.

0: Und nun schalten wir uns gedanklich wieder nach Leipzig. Gestern Abend habe ich mit Ronald Troyer vom Kinoclub Erfurt gesprochen über die Filmkunstmesse, bei der er derzeit zu Besuch ist. Und dort hat auch der Kinoclub Erfurt einen Preis bekommen. Hier der zweite Teil dieses Gesprächs. Wir haben jetzt schon darüber gesprochen, was der Preis bedeutet oder auch auslösen kann, was ihr so mitnehmt. Nun seid ihr ja, also du, Felix und wer noch vom Kinoclub?
1: Ne, wir sind hier, glaube ich, gerade mit 10 Leuten. Alle, die irgendwie am Tresen stehen und Vorführer machen und am Einlass helfen und so, die haben wir alle gefragt und sind wir jetzt irgendwie zu 10 hier. Also, das ist total toll, weil wunderbar. Wir dadurch eine ganz große Breite von Filmen uns angucken können.
0: Das will ich nämlich fragen, was ihr anschaut. Ihr könnt euch ja zu 10 auf wunderbar viele Filme aufteilen. Ja, wie kann ich mir das vorstellen bei dieser Filmkunstmesse in Leipzig? Was für eine Art Filme laufen da? Was hast du zum Beispiel auch schon gesehen?
1: Na, ich habe gar nicht so viel gesehen, weil ich jetzt plötzlich irgendwie ganz viel so Branchentreffen mache, also Mitgliederversammlung von der AG Kino, wo wir Mitglied sind. Das ist so der Bundesverband der Programmkinos. Da war ich heute Vormittag bei einer Mitgliedsversammlung. Dann war ich gerade noch bei einem Panel über das Geschäftsmodell Arthouse Kinos. Dann haben wir uns, oder waren wir bei einem Workshop über Kundenbindung im Kino. Es gibt Workshops über junges Kino, wie man also junge Zuschauer und Zuschauerinnen gewinnen kann. Das ist sozusagen ein Teil des Ganzen. Dann Gespräche, die wir, oder hauptsächlich ich jetzt, mit den Verleihern führen für neue Filme, wie man neue Projekte auch dann zukünftig im Schauspielhaus, also im Kulturquartier machen kann. Und dann laufen hier parallel zu dem Ganzen, beziehungsweise das, was ich gerade erzählt habe, ist eigentlich parallel zu den ganzen Filmen, laufen hier ganz viele Filme, die Verleiher im nächsten halben Jahr ins Kino bringen. Die kann man so als Kinobetreiber sich jetzt angucken, sich ein Urteil bilden, überlegen, passt der in unser Programm, passt der nicht rein, für welche Zielgruppe ist der. Und dafür ist es natürlich total toll, wenn wir irgendwie mit 10 Leuten da sind, weil auch bei den 10 Leuten gibt es ja so eine unendliche Spannbreite von Interessen, Vorlieben und so weiter. Und man kriegt dann irgendwie ziemlich großes Feedback aus unserem eigenen Team, welche Filme denn irgendwie toll sind und passen oder halt auch nicht.
0: Und diese Filme können wir dann vielleicht sehen, wenn du sagst, ein halbes definitiv. Jahr vorher, dann wahrscheinlich so im März, also wenn der Frühling beginnt, können wir dann vielleicht die Filme im Kinoclub sehen, die
1: also
0: ihr jetzt in Leipzig
1: jetzt schon
0: geschaut
1: Filme,
0: habt.
1: Die im Laufe des halben Jahres kommen. Also ein paar davon, die hier laufen, weil wir ja mal ziemlich früh mit unserem Monatsprogramm sind, haben wir schon im Oktoberprogramm drin. Und wir haben jetzt auch Filme gesehen, wo wir jetzt überlegen, okay, passen die ins Novemberprogramm, ins Oktober, ins Dezemberprogramm und so weiter. Mhm. Ab November geht es dann schon weiter.
0: Das heißt, so lange müssen wir uns nicht gedulden, ja. Wenn du sagst, ihr seid zu 10 gerade vor Ort und gleichzeitig läuft ja hier in Erfurt im Hirschlachufer auch Programm, laufen 3 Filme am Tag. Wer betreut denn da gerade den Kinoclub und hält hier in Erfurt alles am Laufen?
1: Naja, das ist so eine Mischung. Also Leute sind dann manchmal nur so für 2 Tage hier und machen dann in Erfurt Kino, im Kinoclub in Hirschlachufer. Und also es ist so ein fliegender Wechsel. Also,
0: am Montag hat ja die Filmkunstmesse in Leipzig begonnen. Der Eröffnungsfilm ist von Doris Dörrie. Er heißt Frau Winkler verlässt das Haus. Und dann gab es noch das Branchenprogramm, da wurde Wild Horse 9 gezeigt. Hattest du Gelegenheit, in die Eröffnungsfilme reinzuschauen, Ronald?
1: Ja, ich habe leider für Wild Horse 9 keine Karten mehr bekommen. Ah. War ich zu spät dran und habe mir dann dafür aber Frau Winkler angeguckt, der aber auch sehr schön war. Und Doris Dörrie war auch vor Ort und Laura Tonke, also die eine Hauptdarstellerin, auch. Und das war auch eine ganz schöne Vorstellung, so ja. Und die anderen, aber die jetzt in Wild Horse 9 waren, die fanden auch toll. Der Daumen kommt auch bei uns irgendwann.
0: Okay. Noch bis zum Freitag geht die Filmkunstmesse. Wir zeichnen das Gespräch gerade auf am Mittwochabend. Was erwartet dich dann noch bis zum Freitag? Wirst du dann die Gelegenheit haben, auch noch mal einen Film zu schauen zwischen all den Gesprächen und Netzwerkmomenten in Leipzig?
1: Ja, auf alle Fälle. Also zum Glück, sonst wäre es ja irgendwie ganz traurig. Also morgen gucke ich mir, wenn alles gut geht und nicht noch ein Gespräch dazwischen kommt, La Bolla Negra an, dann noch Euphoria und vielleicht den neuen Film von Fatih Akin, Geister. Da weiß ich aber noch nicht genau. Es kann sein, dass ich mich da auch noch mal mit jemandem treffe. Das muss man dann manchmal so live entscheiden, weil die Zeitfenster irgendwie total eng sind. Jeder ist hier ziemlich durchgetaktet und manchmal muss man dann noch mal so etwas oder jemanden dazwischen schieben.
0: Okay, also Möglichkeiten gibt es genug, was du noch unternehmen kannst bei der Filmkunstmesse Leipzig.
1: Ja.
0: Schön, Ronald, dass du uns ein paar Eindrücke gegeben hast von dem, was vor Ort in Leipzig passiert. Noch so im Taumel auch des Preises, den ihr am Dienstag gewonnen habt mit dem Kinoclub. Ich wünsche euch in der 10er-Runde auf jeden Fall noch viel Spaß, spannende Eindrücke, gute Filme, gute Gespräche und hoffentlich viele gute Eindrücke, mit denen ihr zurück nach Erfurt kommt. Danke, Ronald.
1: Und das werdet ihr dann im Programm sehen, alles.
0: Ja, und ich das ist keine Drohung, sondern eine Versprechung.
1: Nein, um Gottes Willen, nein, keine Drohung.
0: Ja, dann vielen Dank für deine Zeit. Schöne Grüße nach Leipzig und bis bald hier in Erfurt.
1: Auch Grüße zurück. Dankeschön.
0: Tschüss. Tschüss. Dieses Gespräch habe ich vor der Sendung gestern Abend am Mittwoch mit Ronald vom Kinoclub aufgezeichnet. Und mehr über Filme erfahrt ihr gleich in der Rubrik

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5: Und heute stehe ich für die Filme der Woche mal alleine im Radiostudio und habe mir einen Überblick verschafft, welche Filme laufen denn. Und ihr könnt zum Beispiel in den Kinoclub Erfurt gehen. Dort läuft ab heute der Film Gentle Monster neu an. Ein Drama, Koproduktion österreichisch-französisch-deutscher Film aus diesem Jahr. Hauptdarstellerin sind Lea Seydoux und Jella Haase. Und in dem Film Gentle Monster geht es auch um zwei Frauen, um Lucy und Elsa. Und es geht um Männer. Sie bauen ihre Leben um Männer herum, deren dunkle Seiten sie eigentlich lieber nicht sehen wollen. Heißt es in der Ankündigung dieses Films, der auch beim Filmfestival Cannes vorgeschlagen wurde. Es geht um Vertrauen, um Täuschungen, um Liebe und Gewalt. Der Film Gentle Monster läuft ab heute, ab Donnerstag neu an um 16 Uhr im Programm und nächste Woche dann rutscht er in die Spätschiene ab Montag um 20.40 Uhr im Kinoclub Erfurt zu sehen. Und wenn ich einen Blick werfe auf das Programm im Sinister, also gleich um die Ecke vom Kinoclub, da könnt ihr den Fantasy-Film Practical Magic 2 sehen, zwei zauberhafte Schwestern beispielsweise mit Sandra Bullock und Nicole Kidman in den Hauptrollen. Oder ihr schaut actiongeladenere Filme, das geht dann zum Beispiel mit dem neuen Resident Evil Film und Spider-Man Brand New Day ist auch hier immer noch im Programm. Genauso wie Kinderfilme, Paw Patrol, der Dino-Film ist zu sehen, Toy Story Teil 5 beispielsweise oder wenn ihr Komödien mögt, dann ist der Film Das gewisse Etwas vielleicht was für euch. Das gewisse Etwas, ja, geht es um Juwelenraub und naja, ganz, ganz viel mehr könnt ihr auch schauen im Sinister Kino Erfurt. Und dann haben wir noch andere Leinwände in der Stadt, über die Filme flimmern. Und musikalisch nehme ich euch mit in den heutigen Abend in einen Stummfilm mit dieser Musik.

DJ Leger und Krishan Zeigner haben diese Musik komponiert. Und sie wird erklingen heute Abend, am Donnerstag ab 20 Uhr im Kulturquartier Schauspielhaus. Da wird der Film Nosferatu gezeigt. Ein Stummfilm, der hier mit dieser Musik live vertont werden wird. Nosferatu, ein sehr alter Film, über 100 Jahre alt, aus dem Jahr 1922 von Friedrich Murnau. Ein Stummfilm-Klassiker, könnte man sagen, der letztes Jahr neu aufgelegt wurde. Und da entstand auch die Idee, diesen Film neu zu vertonen. Aber jetzt nicht so klassisch mit Klavier, mit Orchester, sondern eher, wie ihr es hier hört, mit Jazz, Downbeat, elektroakustischer Musik. Live-Vertonung des Films Nosferatu heute Abend am Donnerstag um 20 Uhr im Kulturquartier Schauspielhaus beim Kulturquartier Festival.

Und der Eintritt für diesen Stummfilmabend heute kostet 9 Euro. Ihr könnt aber auch einen Film am Samstagabend sehen beim feministischen Filmabend im Träumchen in der Salinenstraße 34. Dort wird am Samstag der Film Sisters with Transistors gezeigt, also Schwestern mit Transistoren, wenn man es direkt übersetzt, am Samstag um 18 Uhr. Ein Film von Lisa Rovner aus dem Jahr 2020. Er wird gezeigt im Rahmen des ersten feministischen Filmabends. Ein inspirierender Dokumentarfilm und es geht um die Pionierinnen der elektronischen Musik. Der Film Sisters with Transistors rückt Frauen in den Mittelpunkt, die mit Experimentierfreude, technischem Innovationsgeist und künstlerischer Vision die Entwicklung elektronischer Musik entscheidend mitgeprägt haben, aber die Beiträge dieser Frauen haben lange Zeit kaum Beachtung gefunden. Der Film Sisters with Transistors läuft am Samstagabend um 18 Uhr im Träumchen in der Salinenstraße 34. Musikalisch klingt das vielleicht so. Denn Suzanne Ciani ist eine der Frauen, die die elektronische Musik mitgeprägt haben.

Um diese und weitere Künstlerinnen geht es im Film Sisters with Transistors am Samstagabend. Und noch einen Filmtipp habe ich für euch für den Sonntag, 20. September. Um 19.30 Uhr könnt ihr ins Schambrowski gehen in der Magdeburger Allee 90. Da läuft der Film Becoming Kim. Und die Regisseurin Susanne Kim wird anwesend sein am Sonntagabend. Und Becoming Kim ist ein Film über, naja, unterschiedliche Kulturen. Susanne ist verheiratet mit einem Koreaner und sie blickt so selber auf diese interkulturelle Ehe, ihre Rolle als Ehefrau, Mutter und Künstlerin. Und ja, auf humorvolle und poetische Art und Weise erzählt der Film Becoming Kim von ihren Gefühlen, ihrer Rebellion. Und es ist hier beschrieben als ein Chaos von Liebe, Identität und kulturellem Aufeinander prallen. Die Frage lautet, wie bleiben wir uns selbst treu und lernen gleichzeitig einen anderen Menschen zu lieben? Darum geht es im Film der Filmemacherin Susanne Kim. Becoming Kim heißt der Film. Er läuft am Sonntagabend um 19.30 Uhr im Schambrowski in der Magdeburger Allee 90 in Erfurt und danach gibt es noch ein Filmgespräch mit der Regisseurin Susanne Kim.

Und das waren meine Filmtipps für den heutigen Donnerstagsfilme, die ihr schauen könnt in Erfurt auf den verschiedenen großen und kleinen Leinwänden dieser Stadt. Ich mache noch eine Musik hier rein und dann haben wir noch, bevor die Sendung zu Ende geht, die Rubrik Einkaufszettel der Woche. Da stelle ich euch einen Einkaufszettel vor, den ich gefunden habe. Die Musik kommt von einer Künstlerin, die verstorben ist. Am 15. September kam die Meldung, dass Catherine Ranger verstorben ist. Catherine Ranger ist ja Sängerin der Band Lerita Mitsoku. Vielleicht sagt euch das noch nichts. Ich spiele gleich einen Song, den ihr vielleicht kennt. Also eine große französische Sängerin, die ist jetzt verstorben im Alter von 68 Jahren. Musikalisch ließ sie sich nie richtig festlegen, aber das hier gehört, dieser Song hier gehört zu einem ihrer größten. Marcia Bailar von Lerita Mitsoko und Catherine Ranger singt. Musik.

Marcia Baila, ein Song von Lerita Mitsuko, in Erinnerung an Catherine Ranger, die in dieser Band mitgewirkt hat und vor 2 Tagen verstorben ist. Dieses Unterdessen-Magazin ist fast vorbei, doch ich habe hier noch eine Mini-Rubrik. Da geht es um was Geschriebenes, um einen Zettel und vor allem, was da drauf steht. Der Einkaufszettel der Woche. Auf kariertem Papier ist er geschrieben. Hier wurde ein Papier zurechtgeschnitten und jemand hat sich einen blauen Kuli geschnappt und hintereinander weg in feinsäuberlicher Schreibschrift Folgendes notiert. Waschlotion in Klammern Herren. Haferflocken. Käse. Griebenfett 2-mal. Jagdwurst. Bierschinken. 2-mal Brot. 2-mal Brötchen. Butter. Dann ein Wort, das kann ich bei bestem Willen und auch viel Hilfe von außen nicht lesen. Sowas wie Fevoa, Feroa, Feloa. Ich kann es nicht entschlüsseln. Aber was ich lesen kann, ist Pfefferkuchengewürz, Hefe, Eier, 10. Der Einkaufszettel der Woche. Den hat jemand geschrieben, dann verloren oder weggeworfen. Ich habe ihn gefunden und so kommt er dann hier ins Radio. Nun könnte ich sagen, bitte schreib doch mal deutlicher. Aber wer macht das schon beim Einkaufszettel, den man meistens ganz für sich alleine schreibt, damit man das einkauft, was man einkaufen möchte. Schön, dass es diese kleinen Zettelchen noch gibt. Ihr hört sie hier alle 2 Wochen im Programm von Radio Frei in dieser kleinen Rubrik. Und meine Zeit für heute ist vorbei. Das Unterdessen-Magazin ist vorüber. Die nächste Ausgabe hört ihr dann am Montag um 9 Uhr mit Reinhard. Und im Gespräch mit Sergei Lochthofen im Espresso-Plausch geht es bestimmt auch noch einmal um die Dezernentenwahl in Erfurt vom gestrigen Abend, den politischen Differenzen und auch Folgen, die diese Wahl hatte, der noch nicht gewählten Sozialdezernentin, einem gewählten Dezernenten für das Dezernat Bau, nämlich Philipp Wolf von der SPD und Unstimmigkeiten unter den Fraktionen. All das wird bestimmt politisch noch einmal aufgegriffen werden am Montag im Espresso-Plausch. Bis dahin, hört weiter das Programm von Radio Frei, bleibt informiert und fühlt euch gut unterhalten. Mein Name ist Christine, ich entlasse euch in diesen Donnerstag und ich tue es mit Ebbo, Lauf der Dinge. Tschüss, macht's gut.

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Maui, Waui. Balladendienstag heute bei Play Some Records. Das waren die Loves mit We Kiss in the Shadow. Ziemlich starkes Stück. Weiter geht's mit Jimmy James. Come to me softly auf Gay Disc.

Yeah. Let's Be Lovers von den Starglows. Die eigentlich, glaube ich, die Flamingos sind. Jo, mit Balladen geht's weiter, natürlich. Denn irgendwie, weiß ich nicht, ich werde alt. Hier ist eine Scheibe, die schon sehr oft aus meiner Sammlung wieder raus und dann wieder reingewandert ist. The Orleans mit Over the Mountain.

The Arrows mit Anime auf Flash. Wunderbar. Und jetzt hier ein echter Leckerbissen. Little Jimmy and the Sparrows. Das waren die Arrows, jetzt kommen die Sparrows. Little Jimmy und die Sparrows mit Two Hearts Together.

Maurice Williams mit Stay. Und wie soll ich sagen, viel mehr Pop geht jetzt. Die Dominos mit Give Me You.

Billy Day mit 24 Hours. Und weiter geht's mit den Emeralds. I kneel at your throne.

Clyde Stacy mit So Young. Eine fantastische Scheibe. Weiter geht's hier mit einem Song, der eigentlich viel zu sehr abgeht, aber was soll's. Terry Stafford mit Suspicion.

Wow, Screaming Joe Neal mit Don't Quit Me Baby. Als nächstes haben wir hier King Carl, I'm Just a Lonely Man.

Ah, das gerät ja außer Kontrolle, muss ich jetzt mal sagen. Das war Billy and the Moonlighters mit Little Indian Girl. Und es geht einfach viel zu sehr ab. Das ist zum Alleintanzen geeignet. Heute ist aber Schmusen angesagt. Deshalb treten wir wieder ein bisschen auf die Bremse. Weiter geht's hier mit den Emperors. I got to have her. Absolut. Killerballade und auf der anderen Seite ist Karate drauf. Ein richtiger Burner. Naja, wir hören jetzt I've Got to Have Her.

Yo, das war Chuck Jackson mit Who's Gonna Pick Up the Pieces. Naja, nicht beste Quali, aber wie sagt G. Minus Mark, if it plays, it stays. Und weiter geht's hier mit Deepen Shit. Jimmy Riggs, oh, what a feeling.

Also, das ist ja mal eine ganz interessante Mischung. Das war Dean und Gene mit In My Way. Aber jetzt geht's wieder ganz ruhig weiter. Hier sind die Cookies mit In Paradise. Absoluter Hammer.

Das waren die Del Airs mit Why Did He Leave Me? Eigentlich hätte ich die andere Seite gespielt. I'm Lonely, absoluter Killer, aber zu flott. Egal. Weiter geht's mit den Epics. Summer's Coming In.

No One But You von den Fantasies mit Y geschrieben. Die Streicher sind schon ganz schön brutal. Egal, weiter geht's mit Ron Holden, Love You So.

Oh yeah, The Boulevards mit Dolores. Die andere Seite haben wir letzte Woche gehört. Das war Chop Chop Hole in the Wall, aber diesmal war es Dolores. Weiter geht's hier ein bisschen bluesiger, würde ich jetzt mal sagen. All About Washington mit You Gonna Miss Me.

Jo. Lang nichts gesagt. Das war Slim Harpo mit Raining in My Heart und davor lief Chuck Higgins mit Don't You Know I Love You Baby und davor hatten wir noch Tony Jordan mit I Can't Forget. Das war's mit dem Blues-Zeug, das wissen ich. Das war's. Anthony and the Imperials kommen jetzt. A Short Prayer, wieder eine schöne Doo-Wop-Schnulze.

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1: Der traurigste Song, der jemals aufgenommen wurde, würde ich sagen. Don't Leave Me von Little Tommy Brown. Und weiter geht's mit den Mystiques. Just for your love, I would do anything.

The Rebels mit Talking to My Heart. Auf der anderen Seite ist der Midnight Stroll, aka Deadman Stroll. Aber das hier ist eine spätere Pressung. Da heißt Midnight Stroll. Egal, weiter geht's hier mit den Cufflinks Guided Missiles. Einfach irgendwie eine coole Art, irgendwie so einen Liebessong rüberzubringen. The Cufflinks Guided Missiles. Geil.

Was für eine fantastische Scheibe. Das waren die Four Pennies mit Tis the Season. Und fantastisch geht's weiter. Mit den Newmarks. Auch ein sehr geiler Song. The Newmarks. Why?

The Cadillacs mit The Girl I Love. Und weiter geht's mit den Starlets. My Last Cry.

Oh ja, die ist auch echt rough. The Exciters mit Drama of Love. Und weiter geht's hier mit mehr Girl Group Sound. Althea and the Memories, Dedication Time.

Die Pleasure Seekers mit Never Thought You Would Leave Me. So, ich würde mal sagen, das ist das Ende. Genau, wir machen hier Ende und ihr schaltet einfach nächste Woche wieder ein, wenn es heißt Play Some Records auf Radio Frei. Und jetzt hören wir auf jeden Fall noch die Del Airs, I'm Lonely, flotter Song, geht gut rein. Und danach hören wir noch Bobby Jameson mit I'm Lonely. Macht's gut, bis nächste Woche.

0: alles, ja, richtig. And I went there and asked people what have they felt the next morning after the election when they saw the result. Let's listen to their answers.
1: Also erstmal war es natürlich erschreckend leider, aber dann auch irgendwie nicht, weil ich glaube, dass es gute Gründe dafür gibt. Es gibt tiefsitzenden Frust bei vielen Menschen und den spüren wir hier auch. Und das ist der Grund, wieso wir hier beim Sofa zusammenkommen, um eben nicht alleine zu sein mit dem Frust, rauskommen aus der Vereinzelung, zusammenstehen und nach Lösungen suchen.
2: Enttäuschung, aber leider auch keine Überraschung, weil es ja schon sehr klar war, wie es ausgehen würde, aber auf jeden Fall Enttäuschung.
3: Also es war so ein kollektiver Mix aus Wut, Anspannung und Traurigkeit.
4: Also ich glaube auch so ein bisschen Hoffnungslosigkeit und einfach diese Unklarheit und das, was man einfach nicht weiß, weil das eine Sache ist, die man eigentlich gar nicht mehr haben wollte und vor 80 Jahren schon mal gesehen hat. Und die Konsequenzen, die da folgen könnten, bereiten einem schon einfach Sorgen und so eine gewisse Grundangst einfach.
5: Ich war relativ schockiert und das lag gar nicht daran, dass ich es nicht für möglich gehalten habe, dass die AfD mit so viel Vorsprung gewinnt. Das dachte ich mir schon, das haben die Umfrageergebnisse ja auch gezeigt. Aber als es dann soweit war, hat es, glaube ich, ziemlich viele Menschen doch sehr krass schockiert. Ich war hier, als die Ergebnisse...
6: Ich wusste erstmal, habe ich gar nichts gefühlt. Also zwischen Wut und Trauer und nicht wissen, was tun.
7: Ich war nicht geschockt, aber es war halt nochmal schlechter, als ich erwartet habe. Also ich habe jetzt mit nichts allzu Gutem gerechnet, aber dass die AfD dann nochmal mehr Prozentpunkte bekommt als in den Umfragen, hätte ich nicht mitgerechnet. Und das halt, also ich meine, ich glaube, wir alle haben uns irgendwie auf eine Zukunft eingestellt, die so shitty wird und auf jeden Fall herausfordernd.
8: Also ich muss sagen, ich hatte so ein bisschen Angst gehabt, weil ich mir so dachte, alles klar, jetzt ist das in Kraft getreten, was halt wirklich vorhergesagt wurde. Dann dachte ich mir nur so, was wird sich jetzt ändern? Und ich hoffe, dass es nicht so viel ist und dass sie keine Mehrheit, also keine absolute Mehrheit bekommen im Bundestag.
9: Ich wollte es eigentlich einfach nicht glauben. Also ich dachte vorher immer noch, nein, die Prognosen stimmen nicht, so schlimm kann es nicht werden. Und es ist dann sogar noch... wie er wurde und dann auch noch, also die, einfach nur so Ungläubigkeit, ja.
10: Ich hatte auch erwartet, dass es ein bisschen besser wird, also ich glaube, ich hatte etwas mehr Hoffnung in die Menschheit, als ich eigentlich selbst dachte und dachte irgendwie so, ja, dass doch einige Leute, die jetzt in den Umfragen AfD angekreuzt haben, dann sich halt beim Wählen denken, will ich jetzt wirklich den Faschismus wählen, aber scheinbar wollten sie es dann halt doch wirklich.
3: Ich war ziemlich erschüttert vom Wahlergebnis. Also ich selbst habe für die Grünen Wahlkampf gemacht und habe mich im ersten Moment ein bisschen über das Grünen-Ergebnis gefreut, was natürlich historisch ist. Aber wenn man sich dann das Gesamtergebnis anguckt, kann man sich nicht freuen, kann man nur unglücklich werden. Das ist wirklich ziemlich dramatisch, auch wenn es irgendwie vorhersehbar war, war ich doch nicht so richtig darauf eingestellt, wie es dann am Ende was es am Ende bedeutet und habe das erst so im Laufe des Abends und des heutigen Tages realisiert und bin wirklich fast schon fassungslos, ja.
11: Bei mir ist es ähnlich, also ich habe auch für die Grünen Wahlkampf gemacht und ja, das Wahlergebnis war erstmal für uns Grüne natürlich irgendwie schön zu sehen, aber wenn man halt auf das Gesamtergebnis guckt, einfach nur erschreckend und erschütternd. Also man fühlt sich auch so ein Stück weit einfach ohnmächtig, man kann es nicht mehr ändern und es ist irgendwie, aber wir sind halt hier noch weiterhin und wir werden auch weiterhin kämpfen und für die Gruppen da sein, für die Organisation da sein und für die Zivilgesellschaft da sein und weiter halt kämpfen dafür, dass Sachsen-Anhalt bunt bleibt.
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1: Also am meisten Angst habe ich davor, dass die AfD das Leben von Menschen hier vor Ort verunmöglicht und dass unsere Gemeinschaften, in denen wir hier leben, darunter leiden werden, dass wir dass wir all diese tollen Orte, die es gibt in Halle und in ganz Sachsen-Anhalt, dass die verschwinden und damit immer mehr in die Vereinzelung gedrückt werden, weil ich am Ende ist, glaube ich, das, was die AfD will, uns alleine halten, damit wir uns nicht gegenseitig unterstützen können.
2: Ich habe keine Angst. Ich lese das mal vor hier, das habe ich mitgebracht. Krise ist ein produktiver Zustand, man muss ihr nur den Beigeschmack der Katastrophe nehmen, nach Max Frisch. Deshalb mache ich.
3: Ich selber bin als Person relativ privilegiert, was so verschiedene Aspekte angeht. Aber ich habe sehr Angst, auch vor allem um die Mitmenschen, um Leute, die von der AfD als weniger wert angesehen werden, wenn ich das so sagen kann. Und davor, wie viel sich auch dann so die Stimmung hier in Halle verändern wird, was den Alltag angeht, ob sich jetzt ein größeres Spannungsfeld aufbaut zwischen linksgerichteten Menschen und rechtsgerichteten Menschen, und dass es uns einfach noch mehr als Gesellschaft spalten wird.
4: Vor Repressionen gegen fortschrittliche Kräfte und generell gegen progressiv denkende Menschen. Ich habe auch ehrlich gesagt Angst um meine migrantischen Freundinnen.
5: Ich bin ein weißer Mann, der hier geboren wurde. Ich habe selbst keine Angst. Ich habe eher Angst, dass es andere Menschen hart trifft, die nicht in der gleichen Position sind wie ich. Das sind Menschen mit Migrationsgeschichte, das sind Menschen mit Behinderungen, das sind Menschen, die in Schulen arbeiten. Ich mache mir Sorgen darum, dass das Leben für die in Sachsen-Anhalt einfach viel härter und schlimmer wird.
4: Ich glaube auch einfach die Unterdrückung von Minderheiten gegen migrantische Freunde von mir oder Teile von der queeren Community, die wirklich da einfach unter Druck kommen könnten und die unwirkliche Kraft, die da kommt. Ich glaube, das ist einfach, man kann nicht einschätzen, was die alles machen und machen können und wollen, und das macht einfach eine Grundstimmung, die nicht so erfreulich ist.
5: Unter einer AfD-Regierung sieht die Perspektive ziemlich schlecht aus. Die AfD hat extrem viele Forderungen, die sehr radikal sind und das Leben der Menschen hier echt hart treffen. Vor allem geht es um Menschen, die hier kein Bleiberecht haben, denen die Abschiebung droht. Für die wird die AfD echt schwere Geschütze auffahren. Also die Menschen sollen dann in Abschiebehafteinrichtungen und sollen dann möglichst schnell in Flugzeugen abgeschoben werden. An den Menschen wird also ein Exempel statuiert, und ja, das ist kein Szenario, was ich mir für meine Heimat wünsche.
6: Ich habe Angst vor Einschnitten in Alltag und in der Freiheit zu leben, wie wir sind.
7: Na halt auch, wie sie gerade schon gesagt hat, so um die Rechte von queeren Menschen, auch um die Plätze von queeren Menschen. Weil wenn man jetzt vorher schon angepöbelt, wie wird das jetzt

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2: 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Ein herzliches Willkommen zum Süd-Nord-Funk mit der Ausgabe Nummer 148 am 1. September bei Radio Dreieckland oder an einem anderen Tag bei einem anderen freien Radio eures Vertrauens. Redaktionell verantwortlich für die Sendung heute bin ich, Eva, und ich freue mich sehr, euch heute zusammen mit meinem Kollegen Johannes durchs Programm zu führen. Hi Johannes.
3: Hi Eva. Die September-Ausgabe des Süd-Nord-Funk widmen wir ausschließlich unserer von der SEZ geförderten Sendereihe Frieden gestalten. Wie geht das? Wir blicken darin zunächst auf die aktuelle US-Machtpolitik in Lateinamerika. Christian Conde spricht mit Tobias Lambert über Trumps Donroe-Doktrin und die Fortsetzung imperialer Kontinuitäten.
2: Es geht des Weiteren um den spanischen Bürgerkrieg, der vor 90 Jahren begann und in dem Zehntausende Freiwillige aus dem globalen Süden ihren Kampf gegen den Faschismus mit dem gegen Kolonialismus und Rassismus in ihren eigenen Heimatländern verbanden. Unsere Kollegin Sarah Werle lässt drei internationalistische BrigadistInnen wieder aufleben und sprechen.
3: Und schließlich blicken wir nach Syrien, wo die syrische Friedensorganisation Sawatna mit traumatisierten Frauen und Kindern arbeitet. Geschäftsführerin Sarah Almir erzählt im Gespräch mit Eva Gutensohn von einem fragilen Übergang zwischen Hoffnung und ungelöster Gewalt seit dem Sturz Bashar al-Assads Ende 2024.
2: Dazu und dazwischen natürlich viel Musik, diesmal vor allem aus Syrien. Im Hintergrund hört ihr schon Omar Soleiman und später dann auch noch Lieder von Lin Ajib und der Takat Band.
4: Peace is not utopia, but a choice.
5: Frieden ist keine Utopie, sondern eine Entscheidung. Auch deine Entscheidung.
4: It is your choice too.
6: The American continents, by the free and independent condition which they have assumed and maintained, are henceforth not to be considered as subjects for future colonization by any European powers.
3: Was ihr hier hört, ist ein Ausschnitt aus dem Video, das das US State Department vor einigen Wochen veröffentlichte. Darin macht die US-Regierung unter Donald Trump noch einmal deutlich, dass sie die Monroe-Doktrin fortsetzen will. Mit dieser hatten die USA 1823 ihren hegemonialen Anspruch auf Lateinamerika formuliert. Trump selbst spricht in Anlehnung an seinen Vornamen von der Donroe-Doktrin. Bereits jetzt nehmen die USA in Lateinamerika Einfluss auf Wahlen und verstärken ihre militärische Präsenz im Pazifik und der Karibik. Nach Angriffen auf vermeintliche Drogenboote folgte im Januar 2026 die Entführung von Venezuelas Staatschef Nicolas Maduro. Bald könnte die nächste Eskalation folgen. Verteidigungsminister Pete Hegseth kündigte zuletzt an, gemeinsam mit der kolumbianischen Rechtsregierung militärisch gegen bewaffnete Gruppen im Land vorzugehen. Die Gewalt in den Ländern Lateinamerikas wird durch diese US-Politik zunehmen. Ein wie auch immer gearteter Frieden eher unwahrscheinlicher. Süd-Nord von Conde hat mit dem

0: Unterschied ist jetzt eben tatsächlich, dass die Trump-Regierung ganz stolz verkündet, nein, wir stehen zur Monroe-Doktrin. Die anderen, ja, die demokratischen Vorgängerregierungen, die haben das Thema total vernachlässigt. Die haben die Doktrin vernachlässigt. Die haben ihren Einfluss in Lateinamerika ohne Zwang irgendwie hergeschenkt gegenüber anderen Mächten wie China. Und wir stehen dazu, auch in einer durchaus imperialistischen Lesart, dass die USA eben das Recht haben, vermeintlich die Dominanz in Lateinamerika herzustellen. Und das werden wir wieder tun, und zwar mit allen uns zur Verfügung stehenden Mitteln. Und da knüpft Trump durchaus an verschiedene Phasen der Monroe-Doktrin an. Teilweise, was jetzt etwa in Venezuela läuft, das erinnert weniger an den Kalten Krieg als eher an die Phase etwa Anfang des 20. Jahrhunderts, als die USA finanzielle und zollmäßige Kontrolle über mehrere Staaten in der Region zeitweise übernommen haben, etwa über die Dominikanische Republik, also so eine Art Protektoratsverhältnis zwischenzeitlich herstellten. So was Ähnliches sehen wir gerade in Venezuela. Gleichwohl ist dann diese defensive oder ursprünglich defensive Ausrichtung, die sich einst gegen Europa wendete, da ist heute China ganz klar an die Stelle getreten. Das heißt, die Trump-Regierung möchte China, das Land hat sehr stark an Einfluss gewonnen eben in den letzten 20 Jahren, vor allem in Südamerika, möchte China wieder rausdrängen aus der eigenen Hemisphäre. Und eine weitere Parallele kann man durchaus auch zum Kalten Krieg ziehen, auch wenn heute die US-nahen Regierungen durch Wahlen in der Regel an die Macht kommen, sehen wir doch, was die Gewaltanwendung angeht, da durchaus Parallelen auch zum Kalten Krieg. Damals hat es keine Rolle gespielt, was jetzt etwa die CIA an verdeckten Aktionen, wer da getötet wurde und so weiter. Also da haben völkerrechtliche Erwägungen eine sehr geringe Rolle gespielt. Das war zwischenzeitlich mal etwas anders, und da knüpft Trump auch durchaus an diese Tradition an, um die eigenen Interessen durchzusetzen, eben dann auch das eigene Militär oder die CIA so zu benutzen, wie es der Regierung eben in den Kram passt, unabhängig davon, ob sie dadurch extralegale Hinrichtungen begeht oder sonst welche Rechtsbrüche vollzieht.
1: Du erwähnst China. China selbst hat sich in den vergangenen Jahrzehnten, genau aufgrund dieser Zurückhaltung, die du beschreibst, als Wirtschaftspartner vieler Länder wie Brasilien, Argentinien, Chile und Peru etablieren können und ist zum Teil wichtigster Handelspartner geworden. Zudem sind die lateinamerikanischen Regierungen, egal welcher politischer Couleur, in den vergangenen Jahrzehnten ja auch immer bemüht gewesen, ihre Wirtschaftsbeziehungen zu diversifizieren, beispielsweise nach Asien, Afrika und in die arabische Welt. Hugo Chavez in Venezuela hatte sich zum Beispiel sehr stark auch Richtung Russland und Iran orientiert. Und ja, auch das Mercosur-Abkommen mit der EU scheint ja nun nach jahrzehntelangen Verhandlungen Realität zu werden. Haben diese Beziehungen in andere Länder das Potenzial, in den Ländern Lateinamerikas eine andere, unabhängigere, emanzipatorische oder friedlichere Gesellschaftsordnung zu etablieren? Kann das die Alternative zu den USA als Hegemonialmacht sein?
0: Also emanzipatorischere Perspektive, das weiß ich nicht. Aber was die Abhängigkeit, die einseitige Abhängigkeit auf einen Staat etwa gegenüber den USA angeht, da spielt das natürlich schon eine wichtige Rolle. Und da ist es für lateinamerikanische Länder natürlich von großer Bedeutung, die Außenwirtschaftsbeziehungen auch zu diversifizieren. Das ist, wenn wir nach Südamerika blicken, im Prinzip auch schon geglückt. China ist dort in den meisten Ländern mittlerweile oder längst der wichtigste Handelspartner geworden. So, das heißt nicht, dass China da nicht auch zweifelhaft agiert und zum Beispiel, wenn es um Rohstoffprojekte geht oder so, ob da jetzt China diese Rohstoffe ausbeutet oder kanadische Unternehmen, US-Unternehmen, für die AnwohnerInnen vor Ort sind es dann häufig dieselben Probleme, mit denen sie konfrontiert sind. Aber geopolitisch und geoökonomisch betrachtet ist es natürlich schon ein Unterschied, ob du mehrere größere Handelspartner hast oder einseitig von den USA abhängst. Und der chinesische Einfluss ist mittlerweile so groß, dass Brasilien oder Peru, auch selbst Chile und Argentinien, der Einfluss Chinas ist so groß, dass die Länder da durchaus auch die verschiedenen Machtblöcke gegeneinander ausspielen können oder auch wirtschaftlich davon profitieren können, dass sie eben nicht nur eine Option haben, um Handel zu treiben.
1: Wir blicken im Süd-Nord-Funk ja in diesem Jahr besonders auf Friedensinitiativen im globalen Süden. Was ist das eigentlich für ein Frieden, den die USA

0: mit ihrer derzeitigen Politik in Lateinamerika erreichen wollen. Ein realistischer Frieden, also ein Frieden als Ergebnis von Machtgleichgewicht, Abschreckung und der Kontrolle sicherheitspolitischer Interessen, oder ein liberaler Frieden, wie man ihn vielleicht in Europa verstehen würde, mit Demokratisierung, Rechtsstaatlichkeit, Menschenrechten und Marktwirtschaft, der durch Institutionen stabilisiert wird. Was wollen die USA für einen Frieden erreichen in Lateinamerika?
1: Also im Moment sehe ich eigentlich, dass die USA vor allem Unterordnung einfordern von den Regierungen Lateinamerikas. Und diese Unterordnung soll sozusagen dann Teil dieser Friedensordnung sein. Muss jetzt dazu sagen, in Lateinamerika sind zwischenstaatliche Konflikte ja extrem selten geworden. Also es gilt eigentlich auch als eine Zone des Friedens, auch atomwaffenfreie Zone und so weiter. Die USA haben da jetzt verfolgen, aber durchaus auch rein im Diskurs schon kriegerische Ziele, wenn sie eben von dem Krieg gegen die Drogen sprechen, und das auch jetzt möglicherweise unter Trump einschließt oder ja einschließen soll, eigenmächtig oder in Verbindung mit rechten Regierungen dann auch auf lateinamerikanischem Territorium gegen ja kriminelle Gruppen, gegen Drogenkartelle und so weiter vorzugehen. So, das ist ja kein Frieden in dem Sinne. Es wird auch nicht so genannt. Es heißt der Krieg gegen die Drogen. Das vermischt sich dann etwa mit Krieg gegen Aufständische, Krieg gegen Terrorismus und so weiter. Das heißt, das sind niedrigschwellige Kriege, die da geführt werden, und die USA nehmen aber für sich in Anspruch, sozusagen insgesamt durch die Dominanz auf dem Kontinent insofern Frieden herzustellen, als dass äußere Akteure keine Rolle mehr spielen sollen und auch nicht dort den Frieden sozusagen in der Lesart bedrohen sollen.
0: Im Friedensabkommen zwischen der kolumbianischen Regierung und der FARC-Guerilla 2016 war ja nicht nur ein Schweigen der Waffen das Ziel, sondern ausdrücklich auch gesellschaftliche Ungleichheiten zu überwinden, beispielsweise durch eine Landreform und mehr politische Teilhabe. FriedensforscherInnen würden das als positiven oder emanzipatorischen Frieden bezeichnen. Eine Abkehr vom Wirtschaftsmodell, das sich auf Ausbeutung von Rohstoffen stützt, wie die FARC es forderte, wollte die damalige Regierung aber nicht verhandeln. Daher die Frage, welche Gesellschafts- und damit auch Friedensordnung streben denn die Regierungen in den lateinamerikanischen Ländern beziehungsweise auch die Menschen vor Ort in den Comunidades an?
1: Ja, das ist eben sehr unterschiedlich, je nachdem, wen man fragt und wo man hinguckt. So, die derzeitigen Regierungen, die ja fast alle sich Trump unterordnen, verstehen natürlich etwas vollkommen anderes unter Frieden als ja lokale Comunidades irgendwo im ländlichen Raum oder auch im städtischen Raum. Die Regierungen, denen geht es vor allem um plumpe Sicherheitspolitik, das heißt, Leute, die irgendwie der Mittel- und Oberschicht angehören, sollen sich möglichst nicht bedroht von Aufständischen, von Drogenkartellen etc. Bewegen können, meinetwegen im städtischen Raum. So, das verstehen die unter Sicherheitspolitik oder was für sie dann Frieden bedeutet. Für die Mehrheit der Bevölkerung bedeutet Frieden natürlich meistens was ganz anderes in Lateinamerika. Da geht es eben viel um darum, dass heute sozusagen kein Frieden herrscht, weil es große soziale Ungleichheit gibt, weil Frauen ermordet werden, es Femizide gibt, irgendwie Frauen nicht frei von Gewalt leben können, dass lokale Gemeinschaften bedroht werden durch Rohstoffabbau oder durch das Agrobusiness, ihre Gesundheit gefährdet wird, die Natur zerstört wird, etc. Und das sind alles Aspekte, die natürlich zu einem umfassenden Frieden eigentlich dazugezählt werden müssten. Und gerade wenn wir da Stichwort umfassender Frieden nach Kolumbien gucken, da steht eben in dem Friedensabkommen zwischen Regierung und FARC ja sehr viel Interessantes tatsächlich drin, auch wenn die FARC nicht alles hat durchsetzen können, was sie vielleicht wollte. Aber allein das erste Kapitel über eine integrale Landreform, dass da also auch anerkannt wird, dass die Ungleichverteilung auf dem Land auch eine der der grundlegenden Ursachen des jahrzehntelangen Konflikts waren und dass das überwunden werden soll, diese Ungerechtigkeit. Das sind ja schon durchaus Fortschritte, die auch ein größeres Panorama für den Begriff oder das Konzept Frieden aufmachen, als es die derzeitigen Regierungen für sich in Anspruch nehmen. Das heißt aber, für um wirklich von Frieden zu sprechen, gehört eben mehr dazu, als dass nur die Waffen schweigen oder ja, man vermeintlich nicht überfallen wird, wenn man sich in der Stadt frei bewegt.
0: Du sagst, ein Großteil der Bevölkerung versteht etwas anderes unter Frieden. Aber breite Teile der Bevölkerung in den nun ja rechtsregierten Ländern wie eben Argentinien, Chile, Kolumbien, Bolivien, Peru, El Salvador, Ecuador, haben aber auch eben auch für dieses teils libertär-autoritäre, in jedem Fall aber auch kapitalistische Modell gestimmt.
1: Ja, absolut richtig. Die Erklärung dafür liegt vor allem darin, dass in den letzten Jahren und Jahrzehnten oder manchen Ländern Jahre, in manchen sogar Jahrzehnte, vorwiegend linke oder Mitte-Links-Regierungen an der Macht waren und dass die Probleme, mit denen die Menschen heute zu kämpfen haben, eben, dass sie die vielerorts und das eben auch die Rechte geschafft hat, erfolgreich im Diskurs so darzustellen, vielerorts diesen linken Parteien anlastet. Also etwa in Argentinien haben ja sehr viele junge Menschen zum Beispiel für Milei gestimmt, weil sie sich eigentlich in den Jahren davor nur noch an Krise und hohe Inflation erinnern konnten. Und die Corona-Zeit, wo Argentinien natürlich auch sehr, sehr starke Maßnahmen zur Eindämmung der Corona-Krise damals verhängt hatte. So, das sind alles so Dinge, die dann eben, die Sicherheitspolitik kommt noch dazu. In vielen Ländern haben die Menschen ein ja subjektives Unsicherheitsgefühl und fürchten sich vor der zunehmenden Macht von kriminellen Banden oder Drogenkartellen etc. Und da hat die Rechte eben, bietet einfache Konzepte an, die offensichtlich in der derzeitigen Phase, auch weil die Linke so schwaches und nicht beantworten kann, wie sie jetzt mit der Situation im Moment umgehen könnte, hat die Rechte eben punkten können. Das heißt, in den meisten Ländern haben die rechten Regierungen, sind die vor allem über die Themen Wirtschaft und Sicherheit an die Macht gekommen. Aber was sie unter Sicherheit verstehen, ist klar, bei Wirtschaft auch, wobei es da auch partielle Unterschiede gibt, aber es ist klar, dass gerade die wirtschaftlichen Konzepte natürlich der Mehrheit der Bevölkerung nichts bringen werden. Da braucht man keine Kristallkugel haben. Aber kurzfristig ist zum Beispiel die Kontrolle der Inflation für die Leute dann schon ein Grund zu sagen, okay, erstmal fühlt sich das so an, als würde hier eine gewisse wirtschaftliche Stabilität Einzug erhalten und deswegen brechen sie auch nicht jetzt direkt dann wieder mit den rechten Regierungen, wenn sie einmal an der Macht sind.
0: Wo siehst du denn das größte Widerstandspotenzial oder die Räume für Widerstand gegen die nun aufziehende neue imperialistische US-Politik?
1: Ja, ich glaube, Widerstand wird sich zunächst mal aus Bewegungen heraus kristallisieren. Wir haben in Lateinamerika in fast allen Ländern eine sehr lange und tiefgreifende Tradition von sozialen Bewegungen, von sozialer Mobilisierung, von sozialer Organisierung. Das heißt, da muss man fast nirgendwo von Null anfangen, sondern kann eben anknüpfen auch an jahrzehntelange Erfahrung. Gleichzeitig muss aber natürlich die Linke auch diese Erfahrung in den meisten Ländern in den letzten Jahren auch an der Regierung gewesen zu sein, auch kritisch aufarbeiten und muss sich diese zu erwartenden Proteste, die sicherlich aufflammen werden, die teilweise wie in Bolivien dieses Jahr auch schon stattfinden. Gleichzeitig muss sich daraus dann in Verbindung mit einer kritischen Aufarbeitung der linken Regierungsprojekte dann eben auch irgendwie etwas Neues herausbilden, was dann auch in der Lage ist, die rechten Regierungen abzulösen. Denn wenn es jetzt auf der reinen Protestebene bleibt, so gut organisiert die Bewegungen dann auch sein mögen, dann haben rechte Regierungen immer die Möglichkeit, durch Repression etwa das zunächst mal abzuwürgen. Das heißt, es muss sich auch eine neue politische Alternative abzeichnen. Und jetzt, wo in fast allen Ländern die Linke in der Opposition ist, besteht halt die Möglichkeit, diese Regierungserfahrung auch kritisch aufzuarbeiten. Und das ist, glaube ich, die Grundbedingung dafür, dass dann die rechten Regierungen auch wieder in einem Land nach dem anderen abgelöst werden können.
0: Sagt Tobias Lambert. Er ist Autor des Buches Zurück in den Hinterhof, die USA und Lateinamerika. Mit ihm habe ich über die alte und neue US-Lateinamerika-Politik unter Donald Trump gesprochen. Vielen Dank.
1: Ja, danke auch.

Vor 90 Jahren, am 17. Juli 1936, putschten rechte Militärs unter Franco gegen die Zweite Spanische Republik. Der Beginn eines Krieges, der zum Vorboten des Zweiten Weltkrieges wurde. Auf der einen Seite marokkanische Kolonialtruppen, die Regulares, sowie deutsche und italienische Faschisten. Auf der anderen Seite Arbeitermilizen, die internationalen Brigaden und Zehntausende Freiwillige aus aller Welt, die nach Spanien kamen, um die Republik zu verteidigen. Unter ihnen die Argentinierin Mica Echeverri, die nach dem Tod ihres Mannes an der Front das Kommando über eine Milizeinheit übernahm. Eine der wenigen Frauen in dieser Rolle. Und afroamerikanische Freiwillige wie Canute Frankson aus Jamaika oder Edward MacDonald aus Mississippi, die im Kampf gegen den spanischen Faschismus auch ihren eigenen Kampf gegen Rassismus und Lynchjustiz in den USA erkannten. Der Beitrag von unserer Kollegin Sarah Werle erzählt, warum Menschen aus dem globalen Süden einen Krieg auf einem anderen Kontinent zu ihrem eigenen machten und wie ihr internationalistischer Kampf mit den Erfahrungen von Kolonialismus und Unterdrückung in ihren Heimatländern verbunden war.

Mit dem Putsch rechter Militärs gegen die Zweite Spanische Republik begann am 17. Juli 1936 der Spanische Bürgerkrieg. 1931 hatte ein Bündnis aus Republikanern und Sozialisten die Wahl gewonnen und die Republik ausgerufen. Schon im Jahr darauf war es zu einem Putschversuch rechter Militärs gekommen. 1933 kam es zu vorgezogenen Neuwahlen, die von einer rechten Koalition aus der faschistischen Falangepartei, der spanischen Konföderation der autonomen Rechten und den Monarchisten gewonnen wurde. Die neue Regierung nahm fast alle republikanischen Reformen der zwei vorangegangenen Jahre zurück. Landesweite Streiks und Demonstrationen waren die Folge. Ein Arbeiteraufstand in Asturien wurde 1934 blutig niedergeschlagen. 1935 schlossen sich kommunistische, sozialistische, republikanische und linksbürgerliche Gruppen und Parteien zur Volksfront zusammen. Dieses Bündnis gewann die vorgezogenen Neuwahlen im Februar 1936. Am 17. Juli putschten dann rechte Militärs unter Führung der Generäle Franco und Mola gegen die Republik. Die spanischen Faschisten wurden dabei von den faschistischen Regierungen Deutschlands, Italiens und Portugals unterstützt. Die Republik wurde von den Regierungen Mexikos und der UdSSR unterstützt. Bis zum Ende des Spanischen Bürgerkriegs sollten Menschen aus über 50 Nationen in Spanien gekämpft haben. An den Kämpfen nahmen auch Menschen aus dem globalen Süden.

0: Auf Seiten der Putschisten kämpften die Regulares an vorderster Front. Die Fuerzas Regulares Indigenas, übersetzt indigene reguläre Streitkräfte, kurz Regulares genannt, waren marokkanische Truppen. Seit 1912 war der Norden Marokkos ein spanisches Protektorat. In der entscheidenden Anfangsphase des spanischen Bürgerkriegs spielten die Regulares eine wichtige Rolle, da es den Faschisten mit deutscher und italienischer Unterstützung gelang, eine beträchtliche Anzahl marokkanischer Truppen sowie Legionäre über die Straße von Gibraltar zu transportieren. Die Regulares machten zu diesem Zeitpunkt ein Drittel der putschistischen Truppen aus. Ihre Professionalität trug maßgeblich zu den frühen Erfolgen der Faschisten bei. Insgesamt kämpften bis zu 70.000 Regulares im spanischen Bürgerkrieg. Ein Großteil der Armee schlug sich auf die Seite der Putschisten. Die sofort aufgestellten Milizen bestanden aus den verschiedenen Strömungen der Arbeiterbewegung. Der CNT, Confederación Nacional de Trabajo, der anarchistischen Gewerkschaft mit etwa 1,5 Millionen Mitgliedern, der UGT, Unión General de Trabajadores, der Gewerkschaft der Sozialistischen Partei Spaniens mit etwa 1 Million Mitgliedern, der PUM, Partido Obrero de Unificación Marxista, der Arbeiterpartei der marxistischen Vereinigung, welche anti-stalinistisch eingestellt war, mit etwa 3000 Mitgliedern, der PCE, Partido Comunista de España, der Kommunistischen Partei Spaniens, mit etwa 3000 Mitgliedern. Auch bei den Milizen kämpften Freiwillige aus den lateinamerikanischen Ländern. Mica und Hippolyte Echeverría aus Argentinien schlossen sich gleich zu Beginn der Auseinandersetzungen den Milizen der PUM an. In ihrem autobiografischen Buch mit dem Titel »Eine Frau kämpft für Spanien« beschreibt Mica Echeverría die Stimmung auf den Straßen Barcelonas.
1: Autos mit den Inschriften der CNT-FAI, UGT, UHP brausen vorbei, die Gewehrläufe auf die Wagentüren gestützt.
2: Ein Lastwagen kommt vorbei, brechend voll mit jungen Burschen und Mädchen, die alle dieselbe blaue Arbeitskleidung tragen. Die Miliz hat ihre erste Uniform. Vor einer brennenden Kirche klatscht die Menge Beifall und singt: »Hippo, meinst du, es ist eine revolutionäre Tat, die Kirche anzuzünden?«, frage ich. »Ja«, sagte er, »und lass dir bloß nicht einfallen, diesen Männern zu erzählen, woran du wohl gerade denkst, dass da Kunstwerke drin sind, die es nicht verdienen, zerstört zu werden. In Spanien hat die Kirche immer im Dienst der Reichen gestanden, gegen die Armen. Immer ist sie eine Waffe der Unterdrückung gewesen. Lass sie ihre Kirchen verbrennen.«
0: Spanien war geprägt von halbfeudalen Strukturen. Großgrundbesitzer, die 2% der Bevölkerung ausmachten, besaßen 67% des Bodens. Die große Mehrheit der SpanierInnen waren KleinbäuerInnen und nahezu rechtlose LandarbeiterInnen, in den Industriezentren Kataloniens und Madrids schlecht bezahlte IndustriearbeiterInnen. Die Analphabetenquote betrug 50%. Die katholische Kirche, der auch die Schulen unterstanden, war Teil dieses ausbeuterischen Systems. Weiter beschreibt Mica Echeverría, wie sich ihre Milizgruppe auf den Weg an die Front macht.
1: 21. Juli 1936. Unsere Kolonne macht sich auf die Suche nach den Truppen des General Mola, die angeblich auf Madrid zumarschieren. 2 Lastwagen, 3 Personenwagen, 100 Leute, 30 Gewehre und ein Maschinengewehr bilden die motorisierte Kolonne der PUM, befehligt von Hippolyte Echeverría. Angetreten zum Klassenkampf, zunächst aus Wut, weil er mit eigenen Augen gesehen hatte, wie die Mobilgarde von Buenos Aires im Jahre 1919 einen Metallarbeiterstreik im Blut erstickte, dann aus tiefer Überzeugung.
0: Über ihre Motivation, als Internationalistin im spanischen Bürgerkrieg zu kämpfen, schreibt Mica Echeverría:
1: Von Kindheit an habe ich von der Revolution geträumt. Als ich den Berichten der russischen Revolutionäre lauschte, die aus den zaristischen Gefängnissen ausgebrochen waren. Um ihr zu dienen, haben Hippo und ich die Seen und verzauberten Wälder von Patagonien verlassen, haben die Flügel unserer Liebe gestutzt, die Armut und die Pflicht gewählt, das Blut akzeptiert, das vergossen werden muss, unseres und das der anderen.
0: Ab Oktober 1936 trafen die ersten Freiwilligen der internationalen Brigaden in Spanien ein. Es kamen Männer und Frauen aus ganz Europa und, wenn auch aufgrund der Entfernung in geringerer Anzahl, aus den Ländern des globalen Südens. Dazu schreibt der für die Unterbringung der ankommenden InterbrigadistInnen zuständige Luigi Longo:
3: Auch alle Länder der beiden Amerikas senden Freiheitskämpfer nach Spanien. Es fehlen auch nicht die Freiwilligen aus Afrika und aus Asien. Inder und Chinesen, Araber und Abessinier, Algerier und Südafrikaner verbrüdern sich mit Freiwilligen aus aller Welt. Alle Kontinente, alle Völker sind in den Reihen der Verteidiger des republikanischen Spaniens vertreten.
0: Die Interbrigaden wurden nach Sprachen und Nationen zusammengestellt. Unter den knapp 3000 US-Amerikanern der Lincoln-Brigade befanden sich etwa 100 Afroamerikaner. Einer davon war der 47-jährige Canute Frankson. Er wurde auf Jamaika geboren, emigrierte 1917 in die USA, arbeitete dort als Maschinist und schloss sich der Arbeiterbewegung an. Im Spanischen Bürgerkrieg war er Hauptmechaniker in der Kfz-Werkstatt der Internationalen Brigaden in Albacete. Über seine Motivation, nach Spanien zu gehen, schrieb er:
4: Ich bin mir sicher, dass ihr immer noch auf eine gründliche Erklärung dafür wartet, was dieser internationale Kampf mit meinem Hiersein zu tun hat. Angesichts dessen, dass dies ein Krieg zwischen Weißen ist, die uns über Jahrhunderte mit Sklaverei gehalten und jede Art von Erniedrigung und Missbrauch über uns gebracht haben, Rassentrennung und Diskriminierung, warum bin ich, ein Afroamerikaner, der all diese Jahre für die Rechte seines Volkes gekämpft hat, heute in Spanien? Weil wir keine isolierte Minderheit mehr sind, die hoffnungslos gegen einen Giganten kämpft. Weil wir Teil einer großen, fortschrittlichen Kraft geworden sind, auf deren Schultern die Rettung der menschlichen Zivilisation ruht. Weil die Zertrümmerung des Faschismus hier unser Volk in Amerika und in anderen Teilen der Welt vor teuflischer Verfolgung, massenhafter Einkerkerung und Gemetzel retten wird, worunter das jüdische Volk unter dem Stiefel des Hitlerfaschismus leidet. Wir müssen nur an die Lynchjustiz gegen unser Volk denken. Schauen wir nur zurück auf die Seiten der amerikanischen Geschichte, die mit dem Blut der Afroamerikaner besudelt sind. Wir werden uns eine neue Gesellschaft bauen, eine Gesellschaft des Friedens und des Wohlstands. Es wird keine Grenzen für die Hautfarben geben, keine diskriminierenden Züge, keinen Lynchmord. Deshalb, meine Lieben, bin ich hier in Spanien.
0: Der Afroamerikaner Edward MacDonald aus Mississippi begründet seine Teilnahme am Spanischen Bürgerkrieg wie folgend:
5: Ich sah, dass die spanischen Faschisten die gleichen Leute waren, gegen die ich mein ganzes Leben gekämpft habe. Ich sah Lynchmord und Hunger und ich kenne die Feinde meines Volkes.
0: Die Freiwilligen aus dem globalen Süden vereinte die Überzeugung, dass ihr Kampf für die Ziele und den Sieg der Spanischen Republik ein internationaler Kampf war, der sowohl geopolitische Auswirkungen haben, als auch sie selbst gegen die Unterdrückung in ihren Heimatländern empowern würde. Hippolyte Echeverría fällt am 16. August 1936 in der Schlacht um Sigüenza. Die Milizen wählen daraufhin Mica Echeverría zur Kommandantin. Im November 1936 stehen die Truppen Francos kurz vor Madrid. Mica Echeverría schreibt über die Verteidigung Madrids:
1: Ist das nun der Krieg, der richtige? Panzer, die auf unsere Schützengräben rasen wollen, und wir, die wir im Schlamm hocken, bewaffnet mit veralteten, verklemmten Gewehren und handgemachten Bomben. Wir sollen sie aufhalten, kurz gesagt, siegen. Es ist lachhaft und tragisch zugleich. Schade, dass wir so wenig Handgranaten haben. Sei's drum. Dann nehmen wir eben jene mit Sprengstoff gefüllten Konservenbüchsen, die die Madrider Arbeiter im Augenblick tonnenweise herstellen. Die Milizionäre, die diese Sprengsätze im Kampf einsetzen, werden Dinamiteros genannt. Der Dinamiterio hält eine brennende Zigarre im Mund, beißt die Zündschnur in der richtigen Länge mit den Zähnen durch, zündet sie mit der Zigarre an und wirft die Bombe entweder mit der Hand oder mit der Schleuder.
0: Als eine der wenigen Frauen an der Front und als Kommandantin ist Mika Echeverría in einer besonderen Situation. Sie muss stark sein, darf keine Schwäche zeigen.
1: Ich spüre Blei in den Armen. Eine Eisenkette schnürt mir den Hals zu. Die Angst der schlimmsten Tage lähmt meinen Magen, kriecht mir in die Kehle hoch, läutet Sturm in meinem Herzen. Geld in meinen Ohren explodiert hinter meiner Stirn. Ich muss weitergehen. Ich muss bis zum Unterstand kommen. Ich darf nicht hinfallen. Ich darf nicht schreien. Fast ist es vorbei, morgen noch. Dann werde ich meine Einsamkeit haben. Ich werde die Maske der starken Frau fallen lassen können, werde weinen und schlafen können.
0: Die Legion Condor der deutschen Nationalsozialisten bombardiert gezielt spanische Städte. Über die Bombardierung von Madrid schreibt Mika Echeverría.
1: Die zerlumpte Menge ist gezeichnet von allen Kämpfen, denen an der Front und denen gegen die Feuerbrunst. Gegen die qualmenden Ruinen, unter denen man Verwundete oder Tote suchen muss, die faschistischen Luftangriffe Tag für Tag, Stunde für Stunde anhäufen. Die Arbeiterviertel sind am stärksten betroffen. Ihre Bewohner wandern Tag und Nacht zu den bürgerlichen Straßen des Viertels, wo, wie es heißt, keine Bomben fallen. Greise, Frauen, Kinder irren umher, auf der Suche nach einem Nachtlager.
0: Es gelingt der Republikanischen Volksfront, unter großen Verlusten und mit Hilfe militärischer Unterstützung aus der Sowjetunion, Madrid zu verteidigen und die Faschisten zurückzudrängen. Im Herbst 1938 forderte der Völkerbund den Abzug aller nicht-spanischen Verbände, um den internationalisierten Konflikt zu einer innerspanischen Angelegenheit zu machen. Daraufhin schickte die republikanische Regierung die internationalen Brigaden im Oktober 1938 in ihre Heimatländer zurück. Die Putschisten kamen der Forderung, ihre Verbündeten abzuziehen, nicht nach. In den zwei Jahren von Herbst 1936 bis Herbst 1938 haben 40.000 bis 50.000 Männer und Frauen in den Reihen der internationalen Brigaden ihr Leben aufs Spiel gesetzt, als KämpferInnen, aber auch als ÄrztInnen, als SanitäterInnen, als JournalistInnen oder in der Logistik. Im April 1939 endete der Spanische Bürgerkrieg mit der Niederlage der Republik. Insgesamt verloren im Spanischen Bürgerkrieg 500.000 Menschen ihr Leben. Es folgte eine fast 40-jährige faschistische Diktatur. Der Spanische Bürgerkrieg kann als Stellvertreterkrieg bezeichnet werden, der auch durch die Appeasement-Politik der demokratischen Regierungen zur Niederlage der Republik führte. Mika Echeverría gelang es, nach Frankreich zu fliehen. Die Freiwilligen aus dem globalen Süden vereinte die Überzeugung, dass ihr Kampf für die Ziele und den Sieg der Spanischen Republik ein internationaler Kampf war, der sowohl geopolitische Auswirkungen haben, als auch sie selbst gegen die Unterdrückung in ihren Heimatländern empowern würde. Canute Frankson schrieb an seine Familie:
4: Wir werden uns eine neue Gesellschaft bauen, eine Gesellschaft des Friedens und des Wohlstands. Es wird keine Grenzen für die Hautfarben geben, keine diskriminierenden Züge, keinen Lynchmord. Deshalb, meine Lieben, bin ich hier in Spanien.

0: Seit dem Sturz des Assad-Regimes im Dezember 2024 befindet sich Syrien in einer fragilen Übergangsphase. Präsident Ahmed al-Sharqa, ehemaliger Anführer der islamistischen Miliz Hayat Tahrir al-Sham, hat die alte Verfassung ausgesetzt und regiert seither mit einer Interimsregierung. Eine Übergangsverfassung trat im März 2025 in Kraft. Seit Oktober 2025 gibt es ein ernanntes Parlament. Doch der politische Übergang bleibt umstritten. Ungeklärt sind die Rechte religiöser und ethnischer Minderheiten, Alawiten, Drusen, Kurden, die Integration der kurdisch geführten SDF-Milizen ins syrische Militär sowie eine neue Verfassung. Vereinzelt kommt es weiterhin zu Kämpfen. Die wirtschaftliche Lage bleibt für die meisten Syrerinnen schwierig und noch immer gibt es keine strafrechtliche Aufarbeitung der Verbrechen der Assad-Ära. In diesem fragilen Umfeld arbeiten lokale Organisationen wie Sawatna al-Suriya mit den Menschen, die unter dem Krieg am meisten gelitten haben, Frauen und Kinder. Sarah Almir, Geschäftsführerin von Sawatna, erzählt, wie sich ihre Arbeit mit traumatisierten Frauen und Kindern seit dem Umbruch verändert hat und was es braucht, damit aus dem Ende des Krieges auch wirklich Frieden wird. Ein Beitrag von Eva Gutensohn.
1: Wie sieht eure Arbeit bei Sawatna aus?
2: During the revolution we were a group of activists. We started from 2011 as members and in 2014 we started the idea of Sawatna.
3: Während der Revolution waren wir eine Gruppe von Aktivistinnen. 2014 entstand die Idee von Sawatna. Der Grundgedanke war, dass die Syrerinnen selbst die Aufgabe haben, die Situation in Syrien zu verändern und diesen Wandel für ein besseres, würdevolles und freies Leben der syrischen Bevölkerung anführen müssen. So haben wir angefangen, in belagerten Gebieten wie dem östlichen Umland von Damaskus, in Yarmouk, im südlichen Umland von Damaskus und in Homs, mit Ernährungssicherheit, Nothilfe und psychosozialer Unterstützung für Kinder sowie Bildungsangeboten für Kinder, die die Schule abgebrochen hatten. Nach einer Weile merkten wir, dass wir Nachhaltigkeit brauchen, auch wenn die Lage in Syrien das sehr schwer machte. Wir wurden zwei- oder dreimal vertrieben, etwa aus Ost-Ghuta, aus Beitzaim und dem nördlichen Umland von Damaskus. Auch unser Team in Homs wurde vertrieben. Wir blieben dann einige Jahre in Idlib und im Umland von Aleppo, verteilten uns aber jetzt nach der Befreiung wieder über ganz Syrien. Nach 2016 entwickelte Sawatna eine Strategie mit klar definierten humanitären Bereichen für die Gemeinschaftsentwicklung. Bildung, Schutz, Frauenförderung und Ernährungssicherheit. Das sind bis heute unsere Hauptbereiche. Nach der Befreiung haben wir den Wiederaufbau als weitere Priorität hinzugefügt, denn das ist ein echtes Bedürfnis der syrischen Gesellschaft.
2: After liberation, we added the peace building work as a very a priority now for Syrians, and we can really it's a need for the Syrian community.

0: Mehr als ein Jahr nach dem Sturz des Assad-Regimes zeichnen aktuelle ExpertInnen-Einschätzungen ein Bild von vorsichtigem, aber fragilem Fortschritt. Nach über 50 Jahren Diktatur und 13 Jahren Bürgerkrieg sei das erste Jahr des Übergangs komplex und unvollkommen gewesen. Das Land stabilisiere sich aber erkennbar. So etwa Charles Lister vom Middle East Institute. Die syrische Küste habe sich von der instabilsten Region Anfang 2025 zur ruhigsten in der zweiten Jahreshälfte entwickelt. Auch Anschläge und Opferzahlen des IS seien 2025 deutlich zurückgegangen. Gleichzeitig waren BeobachterInnen vor drei ungelösten Krisenherden: der Integration der kurdisch geführten SDF in die syrische Armee, den Unruhen in der Drusenregion Zweida und den Spannungen mit Israel. Wirtschaftlich bleibt die Lage dramatisch. Syrien gilt weiterhin als Subsistenzwirtschaft. Das Bruttoinlandsprodukt liegt noch immer 87% unter dem Stand von 2011. Ein Hoffnungszeichen? Am 12. Juli 2026 kam die Übergangsversammlung erstmals zusammen. Ein symbolischer Schritt hin zu ziviler Regierungsführung.
1: You work a lot with women and children.
0: Ihr arbeitet viel mit traumatisierten Frauen und Kindern. Was macht ihr konkret mit ihnen?
2: All the Syrians witnessed the war, and I think the children was affected. Were affected by the war very, very heavily. They lost their parents, one of them at least. They witnessed a lot of violence. They lost their homes.
3: Alle SyrerInnen haben den Krieg miterlebt, aber die Kinder waren besonders stark betroffen. Viele haben mindestens einen Elternteil verloren, sehr viel Gewalt miterlebt, ihr Zuhause verloren, wurden mehrfach vertrieben, sind aus der Schule herausgefallen. Dazu kommt die Armut und Probleme innerhalb der Familien. Auch die Frauen sind stark betroffen, aber wir konzentrieren uns besonders auf die Kinder, weil wir glauben, dass Kinder unsere Zukunft sind. Wenn wir für sie sichere Orte schaffen und sie dabei unterstützen, mit dem Erlebten umzugehen und zu verstehen, was um sie herum passiert ist, können wir gemeinsam einen besseren, sichereren Weg finden. Für die Kinder bieten wir sichere Räume und arbeiten daran, sie zurück in die Bildung zu bringen. Schule ist ein Teil eines normalen Lebens. Wenn Kinder die Schule verlassen, haben wir beobachtet, dass Jungen zu bewaffneten Gruppen gehen und Mädchen von Frühverheiratung oder Kinderarbeit bedroht sind. All das hat schlimme Folgen. Unsere Arbeit besteht darin, sie zurück in die Schule und Bildung zu bringen, ihnen sichere Räume zu bieten und lokale Fachkräfte weiterzubilden, damit sie qualifiziert mit Kindern in Kriegsgebieten arbeiten können. Das erfordert besondere Sensibilität. Man muss wissen, wie man spricht und handelt. Wir unterstützen sie durch psychosoziale Programme und Theaterarbeit dabei, ihre Schwächen zu überwinden und geben ihnen wieder Hoffnung auf die Zukunft. Bei den Frauen arbeiten wir nicht nur in unserem Bildungszentrum, sondern unterstützen sie auch durch wirtschaftliche Programme, soziale Stärkung und im Gesundheitsbereich. Die Arbeit mit Frauen finde ich sehr interessant und hoffnungsvoll, weil wir da diese Energie spüren, auch unter den schwierigsten Bedingungen zu arbeiten.
2: Working with women is very interesting and very hopeful because they have this energy to work in the worst conditions.
1: What imagination of peace do the children have?
0: Was für ein Bild von Frieden? Welche Vorstellung von Frieden haben die Kinder? Ich kann mir vorstellen, dass sie einen Großteil ihres Lebens in einer Kriegssituation mit viel Gewalt und ohne Vertrauen verbracht haben. Haben sie überhaupt eine Vorstellung davon?
2: I think the children all the time think about their reality or the environment around them.
3: Die Kinder denken die ganze Zeit über ihre Realität und ihr Umfeld nach. Sie drücken Frieden auf ihre Weise aus. In der psychosozialen Arbeit machen wir Übungen zu sicheren Orten und dazu, was Frieden für diese Kinder bedeutet. Die meisten sagen, Frieden sei die Familie, die Eltern, ein gutes Zuhause. Manche zeichnen die Schule oder unser Zentrum, den Ort, an dem sie Unterstützung und gute Fürsorge gefunden haben, wo sie ihre Gefühle und Gedanken frei und ohne Angst ausdrücken können. Wenn man Erwachsene nach Frieden fragt, sprechen sie über Konflikt, Krieg, Gemeinschaft und gute Beziehungen. Die Kinder aber sprechen über ihr unmittelbares Umfeld, ihre Familie, ihre FreundInnen, ihre LehrerInnen. Sie drücken Frieden aus, indem sie ein unterstützendes Umfeld beschreiben.
0: Wie wichtig ist Bildung für einen langfristigen Frieden?
3: Bildung ist für jede Gesellschaft sehr wichtig, um sich zu entwickeln und Frieden zu erreichen. Denn Unwissenheit führt oft zu irrationalem Verhalten. Wir sehen viele Herausforderungen in ländlichen, wenig gebildeten Gemeinschaften, wo der Anteil gebildeter Menschen gering ist. Bildung kann die Hoffnung und den Blick der Menschen auf die Zukunft erweitern und die Beziehungen zwischen ihnen verbessern. Wenn wir uns auf Bildung konzentrieren, geht es darum, gebildete, qualifizierte Menschen zu finden, die ihre Gemeinschaften führen können, ihre Ressourcen und Fähigkeiten besser nutzen, ihre Umwelt und Familien schützen und mit anderen zusammenarbeiten können.
1: I think a big problem is the conflicts in between the different ethnic and religious groups.
0: Ein großes Problem, so wurde es zumindest in unseren Medien vermittelt, sind die Konflikte zwischen den verschiedenen ethnischen und religiösen Gruppen, die durch den Krieg noch stärker gegeneinander aufgebracht wurden. Wie versucht ihr, diese Rachegedanken und diesen Hass aus den Köpfen der Menschen zu bekommen?
2: So Adna was established by members from different ethnic and areas in Syria.
3: Sabadna wurde von Anfang an von Mitgliedern aus verschiedenen ethnischen Gruppen und Regionen Syriens gegründet. Wir sind also selbst ein Beispiel dafür, wie SyrerInnen zusammenarbeiten können. Wir wissen, dass es sektiererische und ethnische Spannungen in Syrien gibt. Aber wir haben ein tieferes Verständnis dieser Themen. Wir sind überzeugt, dass die Wurzel des Konflikts in Syrien politisch ist, nicht sektiererisch, religiös oder ethnisch. Und wir kennen die Rolle des Assad-Regimes bei der Verbreitung von Hassrede in Syrien. Aus diesem Verständnis heraus arbeiten wir von Anfang an gleichermaßen mit allen SyrerInnen, ohne Diskriminierung. Wir decken die Bedürfnisse aller ab. Nach der Befreiung haben wir außerdem begonnen, Dialogsitzungen zwischen verschiedenen Gruppen zu planen und Aktivitäten zu entwickeln, die unterschiedliche Communities zusammenbringen. Zum Beispiel wählen wir bei vielen Projekten bewusst Teilnehmende aus verschiedenen Gruppen aus, damit sie gemeinsam arbeiten und erkennen, dass sie dieselben wirtschaftlichen und politischen Interessen teilen. Aber echte Versöhnung zwischen den SyrerInnen in unterschiedlichen Regionen erfordert mehr. Sie muss vom Staat selbst getragen werden. Wir brauchen einen glaubwürdigen Weg der Transitional Justice, der alle Täter aus allen Lagern während des Krieges verfolgt, und nationale Dialogräume für alle SyrerInnen, geführt vom Staat, nicht von Sabadna oder einer anderen Organisation. Wir tun unser Bestes, aber für die Versöhnung zwischen den Communities braucht es größere, staatlich geführte Anstrengungen.
2: So we do our best, but I think for the conciliation between the communities we need bigger efforts led by the state.

Genau die Konfliktlinien, die Sarah Almir anspricht, gelten laut internationalen BeobachterInnen als die größten Risiken für Syriens weiteren Weg. Neben der SDF-Integration vor allem die Gewalt in Zweida. UN-Generalsekretär Antonio Guterres betonte zuletzt die Notwendigkeit, Syriens Souveränität zu wahren, Verantwortlichkeit für Gewalt sicherzustellen und alle Gemeinschaften des Landes zu schützen.

0: What do you think is your strength?
1: Was ist deiner Meinung nach eure Stärke als relativ kleine Organisation im Vergleich zu den großen internationalen NGOs? Was könnt ihr, was diese nicht können?
2: I think the grassroots organization or association, they can do a lot because they are locals at the beginning. They are locals. They have this deeper understanding for the challenges, for the opportunities in their communities.
3: Ich glaube, Basisorganisationen können sehr viel bewirken, weil sie lokal verankert sind. Sie haben ein tieferes Verständnis für die Herausforderungen und Möglichkeiten in ihren Gemeinschaften. Wir sprechen die Sprache der Menschen, verstehen sie und können klar und verständlich mit ihnen kommunizieren. Das schafft eine starke, gute Beziehung zur Gemeinschaft, was für große internationale NGOs nicht so leicht möglich ist. Lokale Organisationen haben außerdem mehr Bewegungsfreiheit. Die meisten Organisationen, die von außerhalb Syriens kommen, bleiben in Damaskus und trauen sich kaum, etwa nach Aleppo oder ins Umland von Deir ez-Zor zu fahren. Als Syrerin bin ich überall in Syrien gewesen, an der Küste, in Aleppo, im Umland von Aleppo, in Idlib, in Deir ez-Zor, überall, wo meine Arbeit es erfordert hat. Wir haben dieses Netzwerk an Beziehungen und kennen unser Land. Ich denke, Basisorganisationen haben auch ein tieferes Verständnis für die Bedürfnisse der lokalen Gemeinschaften und dafür, welche Lösungen und Alternativen wirklich passen würden. Das ist unsere Stärke.
0: What does Syria need, in your opinion, for a lasting peace now?
1: Was braucht Syrien deiner Meinung nach für einen dauerhaften Frieden?
2: The first thing and the most important step for Syrians is a state and ruled by law.
3: Das Wichtigste und der erste Schritt für die SyrerInnen ist ein Staat. Ein Staat, der für alle SyrerInnen nach Recht und Gesetz regiert wird. Erst danach kann man für weitere Rechte kämpfen, für mehr Freiheiten und so weiter. Das zweite ist ein glaubwürdiger Weg der Transitional Justice, der wirklich alle Täter verfolgt, die während des Krieges Verbrechen begangen haben. Nicht nur die des Assad-Regimes, sondern alle Täter in Syrien. Und dem alle SyrerInnen vertrauen können. Das würde verhindern, dass Syrien in einen Bürgerkrieg oder in erneute gewaltsame Konflikte abgleitet.
0: What do you expect of other countries?
1: Was erwartest du von westlichen Ländern?
2: I think they have to understand that we are not just sectarian groups or ethnic group.
3: Sie müssen verstehen, dass wir nicht einfach nur sektiererische oder ethnische Gruppen sind. Wir können uns politisch ausdrücken und die Wurzel unserer Konflikte ist politisch. Das Problem, das wir lösen müssen, betrifft das politische System und die Form des Staates. Die westlichen und europäischen Länder müssen den Willen der SyrerInnen respektieren und die Menschenrechte so gut wie möglich unterstützen. Manchmal habe ich den Eindruck, dass westliche Länder, allen voran die USA, gar nicht so viel Einfluss in Syrien haben, wie man denken könnte. Ich wünschte, sie würden mehr tun als nur humanitäre Hilfe, also auch die politischen nationalen Anliegen der SyrerInnen unterstützen.
1: Trotz allem gibt es auch handfeste Anzeichen für Wandel. Seit Dezember 2024 sind rund 1,6 Millionen Geflüchtete und knapp 2 Millionen Binnenvertriebene nach Syrien zurückgekehrt. Und auch die Arbeit von Sawatna trägt Früchte, wie Sarah berichtet.
2: In 2016 we were working in Homs City and it was besieged area, there is a besieged neighborhood.
3: 2016 haben wir in der Stadt Homs gearbeitet, in einem belagerten Viertel namens Al-Wair. Dort haben wir mit Kindern ein psychosoziales Unterstützungsprogramm begonnen, darunter ein Kind, sein Name war Ahmed. Ahmed war sehr gewalttätig, kam mit einem Messer in die Schule und fügte sich manchmal Selbstverletzungen zu, weil er so viel Folter im Krieg miterlebt hatte. Einmal griff er sogar die Betreuerin an und riss ihr den Hijab herunter. Aber im Laufe des Programms begannen wir, ihm friedlich zu begegnen. Die Betreuerin brachte ihm bei, wie man kommuniziert und zusammenarbeitet. Nach zwei Sitzungen ließ er sein Messer schon zu Hause. Er hatte eine sehr starke Persönlichkeit, war wirklich ein geborener Anführer und begann, die anderen Kinder zu führen. Statt sie zum Kämpfen außerhalb der Schule anzustiften, begann er, sie zum Singen zu bringen. Er hatte eine schöne Stimme und gründete einen kleinen Chor. Sie sangen traditionelle und sogar revolutionäre Lieder in der Schule. Am Ende des Programms war Ahmed viel weniger wütend als zu Beginn. Er baute friedliche Beziehungen zu den anderen Kindern auf und behielt seine starke Persönlichkeit, nutzte sie aber jetzt für gute Dinge.
2: He keep his strong personality, but he use this personality to do a good things. And also I have this story of the girl Safa. Safa was educated in our center. She started education in 8 years when she was 8 years old.
3: Und dann gibt es die Geschichte eines Mädchens. Ihr Name war Safa. Sie kam mit 8 Jahren zu uns ins Bildungszentrum und als wir sie wieder trafen, war sie 15. Sie erzählte uns, wie dankbar sie dem Zentrum sei, weil sie durch uns in die Schule zurückkehren konnte und jetzt die Sekundarschule besucht. Sie hatte mit ihrem Vater gesprochen, der eigentlich wollte, dass sie nicht weiter zur Schule geht. Aber sie überzeugte ihn, dass sie ihre Bildung fortsetzt, statt zu heiraten. In der Gegend, wo Mädchen oft schon mit 12 Jahren verheiratet werden, ist das eine große Errungenschaft. Ich hatte das Gefühl, dass wir wirklich etwas bewirkt haben, weil sie sich in diesem Alter dagegen entschieden hat.
2: I think it's a great achievement. I feel that I did a lot of things because she refused to marry in this age.
0: What does give you hope?
1: Was gibt dir neben diesen schönen Geschichten Hoffnung für die Zukunft Syriens?
2: The Syrians themselves. After what happened in 60 years in Syria, you can't understand that the liberation came like this.
3: Die Syrerinnen selbst. Nach dem, was in den letzten 60 Jahren in Syrien passiert ist, hätte niemand erwartet, dass die Befreiung so verhältnismäßig gewaltarm verlaufen würde. Ich weiß, dass wir diese Herausforderung überwinden und den Wandel wirklich anführen können. Es gibt äußere Faktoren, die die Politik in Syrien mitbestimmen. Israel, die USA, die Türkei, sogar arabische Länder mischen sich ein. Aber ich glaube, die SyrerInnen werden sehr hart dafür kämpfen, den Staat aufzubauen, von dem sie träumen.
2: I think the Syrian will fight very hardly to build their state as they dream.

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1: 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Oh.

Es ist Donnerstag, der 17. September um kurz nach 9 Uhr. Ihr hört Radio Frei hier in Erfurt mit dem Vormittagsmagazin unterdessen. Mein Name ist Christine, ich nehme euch mit in die nächsten zwei Stunden und die werden vollgepackt sein. Vollgepackt auch wegen eines politischen Ereignisses gestern Abend hier in Erfurt. Im Rathaus überschlugen sich gewissermaßen die Ereignisse. Gestern war Dezernentenwahl. Ein neuer Baudezernent wurde gewählt, Philipp Wolf von der SPD. Zur Wahl einer Sozialdezernentin kam es nicht mehr. Stattdessen viele Unterbrechungen in der Stadtratssitzung, viele Pausen, viele Geschäftsordnungsanträge, am Ende ein Abbruch der Sitzung. Wir fragen uns, was ist passiert und was bleibt? Denn Reinhard und Carsten von Radio Frei waren vor Ort im Rathaus im Stadtratssitzungssaal und können uns mehr zu den Ereignissen gestern Abend erzählen. Politisch wird es also in der Sendung, aber wir blicken auch auf Politik für Kinder gewissermaßen, denn am Sonntag ist Weltkindertag in Erfurt, der 20. September und ich darf dazu Konstantin Fuchs im Studio begrüßen vom Stadtjugendring Erfurt. Wir werfen einen Blick auf diesen Weltkindertag am Sonntag. Warum wird er überhaupt gefeiert? Was soll passieren? Und warum sind Rechte für Kinder so wichtig? Wie jeden Donnerstag wird es auch heute wieder filmisch, wird es cineastisch. Wir blicken auf das Kino und zwar gleich zweimal. Denn gestern konnte ich sprechen mit Ronald Troe vom Kinoclub Erfurt. Er ist zurzeit in Leipzig bei der Filmkunstmesse und ich war neugierig, was passiert dort so? Hat er überhaupt Zeit, Filme zu schauen? Und wir sprechen über einen Preis, den der Kinoclub gewonnen hat. Und ich werfe einen Blick auf Filme, die in Erfurt zu sehen sind, die heute neu starten oder in den nächsten Tagen zu sehen sind, auf ganz verschiedenen Leinwänden in der Stadt. Filme der Woche. Einen kleinen Einkaufszettel der Woche habe ich auch mitgebracht, einen winzigen Schnipsel, vielleicht die kleinste Rubrik meiner Sendung. Und es wird literarisch in der Rubrik Texte hinter der Mauer. Texte, die in der DDR nicht erhältlich waren, nicht gekauft werden konnten oder nur unter der Hand, weil sie nicht offiziell verboten, aber zumindest zensiert waren. Und heute eine neue Ausgabe aus dieser Rubrik. Darstellerinnen des Jugendtheaters Schotte lesen diese Texte, die Texte hinter der Mauer. Und heute hören wir einen Text von Christa Wolf. Musik.

Und Musik gibt es natürlich auch, denn wir sind ein Radio. Wir spielen auch Musik. Ihr hört hier die Sternetrommeln im Hintergrund. Franzi und Craig, der Startsong für diese Sendung. Schön, dass ihr eingeschaltet habt hier bei Radio Frei. Wir hören Musik von Gör und steigen danach direkt ein. Mit einem Blick auf gestern Abend die Dezernentenwahl im Erfurter Rathaus. Jetzt Musik von Gör.

0: Breathless heißt dieser Song und gewissermaßen atemlos war es auch gestern Abend in Erfurt. Es klingt eigentlich einfach, ist aber kompliziert, denn zwei neue Dezernate müssen in der Stadt Erfurt neu besetzt und gewählt werden. Und das sollte gestern Abend in der Stadtratssitzung passieren. Gewählt wurde Philipp Wolf von der SPD als Baudezernent. Matthias Berwolf, bisheriger Baudezernent von den Linken, ist damit abgewählt worden. Auch das Sozialdezernat sollte neu gewählt werden, bleibt aber noch unbesetzt, denn die Stadtratssitzung wurde am späteren Abend um kurz vor 22 Uhr abgebrochen. Da ging die Sitzung schon knapp 2 Stunden lang. Meine Kollegen Carsten und Reinhard waren die ganze Zeit mit vor Ort im Rathaus und haben für uns das Geschehen gestern Abend beobachtet. Hallo ihr beiden, hallo Carsten, hallo Reinhard.
1: Hallo.
2: Hallo.
0: Ich habe heute Morgen und gestern Abend auch schon die Presse verfolgt, die Meldungen und bin auf Überschriften gestoßen, wie der Erfurter Stadtrat scheitert an der Dezernentenwahl. Das schreibt die Thüringer Allgemeine oder der MDR sagt, Baudezernentenwahl sprengt Erfurter SPD-Fraktion, 4 Stadträte treten aus. Das sind große Überschriften. Welche Überschrift würdet ihr dem gestrigen Abend geben?
1: Komplette Selbstüberschätzung. Ne? Holger Wetzel hat es ja Häuschen auf Kart genannt. Das hatte ich am Tag vorher, dachte ich, er übertreibt. Na, das sind die Lokaljournalisten, die machen also. Und wir saßen ja relativ entspannt noch drin und dachten, oh, das wird ein schöner Krimi. Und dann wurde es wirklich irgendwann bitter. Aber Überschrift, komplette Selbstüberschätzung.
2: Ich habe auch gedacht, je nach Medium, ob ich jetzt mehr boulevardesk oder mix bin oder sachlich, also auf jeden Fall, das kann man schon mal beobachten, wenn Demokraten sich auseinander dividieren lassen, wäre eine Überschrift. Und Carsten, wenn wir später nochmal drauf eingehen, wir haben ja auch ganz am Ende dann nochmal ganz kurz den Oberbürgermeister Andreas Horn von der CDU gesprochen. Aus seiner Sicht hätte ich eine Überschrift von einem, der auszog, das Gute zu wollen und das Böse bekam. Das klingt jetzt sehr dramatisch, ne? Das ist jetzt eher eine märchenhafte Überschrift. Sehr zugespitzt, aber das ist auch eine Möglichkeit, weil haben wir ja auch darüber gesprochen, dass wir auch manchmal das Gefühl hatten, dass manche sich die Konsequenzen gar nicht so überlegt hatten bei allem strategischen Denken, was immer bei so einer Personalneubesetzung eben auch mit einer Rolle spielt.
1: Wenn es ein Horrorfilm wäre, das komplette Entsetzen in den Gesichtern.
2: Auch das haben wir beobachtet.
0: Das sind die Überschriften, die ihr dem politischen Geschehen gestern Abend geben würdet. Wir wollen das jetzt mal auseinanderdröseln und schauen, was ist denn eigentlich passiert. Warum bewertet ihr das so, wie gerade beschrieben? Wir haben schon gesagt, Philipp Wolf von der SPD wurde zum neuen Baudezernenten gewählt, tritt dann erst voraussichtlich im März seinen Posten an, aber die Sozialdezernentin wurde nicht gewählt. Es gab Unterbrechungen, es gab Geschäftsordnungsanträge. Am Ende wurde die Sitzung abgebrochen. Warum überhaupt? Was ist denn passiert in der Sitzung gestern Abend?
1: Also es kündigte sich ja alles schon an und offensichtlich war es ja dann so, dass kurz vorher die progressive Fraktion oder der progressive Flügel, kann man vielleicht nochmal sagen, für die nicht so in der Lokalpolitik drin sind, das ist Mehrwertstadt Grüne, das ist die SPD mit den Piraten und FDP, ist die sogenannte progressive Fraktion. Die sind tatsächlich auch, wenn man von welcher Seite man sieht, links. Und die hatten sich auf 2 gemeinsame Kandidaten geeinigt. Ne? Das war die SPD-Frau Claudia Michelfeit und der amtierende Baudezernent Matthias Berwolf. So. Entgegenstand der Vorschlag des Oberbürgermeisters, der einen SPD-Mann nominiert hat, einen relativ unbekannten.
0: Philipp Wolf,
1: der es jetzt geworden ist. Und eine Linke, und zwar Katja Maurer, was auch auf eine Art absurd ist, also kein CDU-Mensch nominiert. Da hätte man schon stutzig werden können, wieso kommt denn das? Also das waren so die Grundbedingungen, wo wir auch dachten, hä, wieso das alles? Wieso lässt sich Katja Maurer aufstellen, wenn doch klar

0: ist, dass die Linken nur einen durchkriegen.
1: Reinhard?
2: Ja, ich habe es auch gerade, wir merken auch so, Carsten, ich habe gestern viel unterhalten, also gerade nochmal für mich überlegt, warum die Sitzung abgebrochen wurde. Also mal anders gesagt, und ich versuche das jetzt so zu erklären, dass jetzt auch Hörer und Hörerinnen, weil das immer schwierig ist bei alten Namen, das mitzubekommen, weil da viel Arithmetik eine Rolle spielt. Wenn das progressive Lager, wir haben schon gesagt, bestehend aus den genannten vier Fraktionen, gleich im ersten Wahlgang, sie wollten ja einfach Matthias Baerbold von den Linken behalten. Wenn das einfach durchgegangen wäre, hätte man als nächsten Schritt das Sozialdezernat gewählt, das war der zweite Tagesordnungspunkt gestern und sehr wahrscheinlich, wir wissen es ja nicht, ist ja noch offen, wäre dann Claudia Michelfeit von der SPD gewählt worden. Als aber aus Sicht des progressiven Lagers, und die haben ja eine Mehrheit von 28 Sitzen im Vergleich zu 23 übrigen Sitzen, also eigentlich eine Mehrheit, wenn das durchgekommen wäre, also schon im ersten Wahlgang mit Baerwolf, das war der Plan, dann hätte man weitergemacht. Als sie aber gemerkt haben, Philipp Wolf ist jetzt gewählt worden, dass eigentlich die Minderheit bzw. Überläufe bzw. Stimmen von der AfD, dass man das nicht durchbekommen hat, war klar, jetzt kommt die ganze Arithmetik durcheinander, deswegen immer wieder die Unterbrechung.
0: Und die Emotion.
2: Und die Emotion.
0: Also das war, ich muss sagen, ich habe schon viele Sitzungen erlebt, aber Zwischenrufe, dass sich innerhalb der CDU sich die Leute behakt haben, dass es einen Ordnungsruf gab. Du hast in den, es war förmlich zu riechen, zu spüren, oder?
2: Das war zu riechen, zu spüren, um den Gedanken zu Ende zu bringen. Das war, glaube ich, aus Sicht des progressiven Lagers, die ja die Mehrheit haben und mit der Mehrheit dann letztlich auch dann die Sitzung abgebrochen haben. Es waren dann 26 Stimmen, die gesagt haben, wir brechen ab. Die haben dann einfach gemerkt, wir waren ja nicht mit dabei bei den ganzen Gesprächen dazwischen. Mhm. Moment, der Plan ist nicht aufgegangen, mit Baerwolf wieder bestätigen und dann bestenfalls Claudia Michelfeit und deswegen brechen wir ab. Das war der Grund, also um das nochmal so zusammenzufassen. Und dazwischen gab es eben all diese, Carsten, von dir beschriebenen Emotionen,
0: die wir da beobachtet haben. Man könnte sagen, wieso haben die ihre Mehrheit nicht durchbekommen? Sie haben doch eine Mehrheit, hast du eben gesagt. Und da scheint es innerhalb der SPD zwei Lager zu geben. Das hat sich ja dann auch heute Nacht nochmal bestätigt, denn vier Menschen aus der SPD-Fraktion sind ausgetreten. Vier von acht, auch entsetzt in den Gesichtern. Ich habe noch nie so versteinerte Mienen gesehen. Also von Leuten, die eigentlich mal lustig drauf sind, auch engagierte Lokalpolitikerinnen und Lokalpolitiker. Also innerhalb der SPD muss es da wohl den Riss gegeben haben. Und man muss auch wissen, in der Probeabstimmung hat das auch schon nicht geklappt. Gab es die Mehrheit schon nicht. Und der Riss scheint eben durch die SPD zu gehen.
1: Ich korrigiere nochmal, 4 von 10. Die Fraktionen SPD und Piraten haben 10 Stadtratsmitglieder im aktuellen Stadtrat. Nun habt ihr die Sitzung verfolgt im Rathaus. Nicht oben auf der Empore, habe ich gehört, sondern ihr wart unten mit dabei, auf Augenhöhe mit den Stadtratsmitgliedern. Von zu Hause aus oder wo auch immer man war, konnte man die Sitzung per Livestream verfolgen, wie jede Stadtratssitzung. Und die Thüringer Allgemeine hatte auch einen Ticker geschaltet. Der Redakteur Holger Wetzel hat fast minutiös berichtet, was er gesehen hat.
0: Guter Typ.
1: Auch das interessiert mich. Du hast es schon ein bisschen angedeutet, Carsten, wie du die Stimmung empfunden hast, was du gehört hast. Was konnten wir denn am Fernsehbildschirm auf dem Sofa nicht hören, nicht riechen, nicht sehen? Was habt ihr noch wahrgenommen während der Sitzung?
0: Also erstmal die Nervosität und der Stimmungswechsel. Wir waren tatsächlich auch, wir kleinen Voyeure, haben uns dann unten hingesetzt in die Presseecke. Neben uns saß Holger Wetzel, einen großen Respekt, wie der, also wie ein Agent alles aufgenommen hat. Der hat Sachen gesehen, die habe ich gar nicht gesehen, weil ich auch das nicht so verfolge. Er steckt viel tiefer drin. Er hat gelesen, wer wo was macht. Großen Respekt an Holger Wetzel, muss ich sagen. Und wir saßen noch wie die Zuschauerinnen und Zuschauer, naja, es wird schon alles ganz spannend, da hat er Leute abgegrüßt und dann kam Peter Stampf, der nochmal seine Scherze gemacht hat, da zwischendurch. So. Und irgendwann kippte es tatsächlich um und dann merkten wir selber, oh, hier ist was im Argen. Dann kam der sogenannte Blumenwurf, der Scheibenwischer, über den wir noch reden.
1: Das interessiert mich.
0: Ja, nur als Teaser, es soll ja auch spannend. So, und das war wirklich zu spüren. Wir merkten, oh, hier kippt irgendwas um, hier gerät etwas außer Kontrolle.
2: Und
0: das ist außer Kontrolle gerät, kann ja. Reinhard tatsächlich nochmal erklären. Wir haben dann auch nicht geschafft. Also wenn schon der Sitzungsleiter, der 60 Jahre alt ist, der schon seit Jahrzehnten im Stadtrat ist,
1: Herr Panse,
0: sich an den an die Verwaltung wenden muss, an den Sitzungsdienst, wie die Regelungen sind, dann ist einiges im Argen gewesen.
2: Das war natürlich auch immer wieder Thema, genau, wie sind eigentlich die Regeln bei Abstimmungen und so, weil es, wie gesagt, sehr emotional war und um das auch mal gleich aufzulösen, ne, also das eine Scheibenwischer, also die Reaktion, man konnte wirklich merken, wie die Temperatur nach unten ging, als Philipp Wolf dann gewählt wurde von der SPD, wie gesagt, oberflächlich könnte man ja sagen, mein Gott, ein Mann von der SPD, aber wie gesagt, sehr wahrscheinlich mit den Stimmen der AfD eben gewählt wurden, nicht nur sehr wahrscheinlich, man muss ja nur nachrechnen, da müssen Stimmen von der AfD
1: mit drinstecken. Und mit einigen aus dem sogenannten progressiven Lager.
2: Richtig. und sehr wahrscheinlich, hier müssen wir aufpassen, innerhalb der SPD-Fraktion gab es ja da nicht unbedingt Einigkeit, aber wir wissen es eben nicht, deswegen ist es ja eine geheime Wahl. Und normalerweise ist der Vorgang ja so, ist gewählt, dann immer noch die Frage, nimmt dann der Philipp Wolf in dem Fall die Wahl an? Da wurde beobachtet, auch wir haben es gar nicht so wahrgenommen, dass er noch gezögert hat. Er hat sie eigentlich relativ schnell angenommen.
1: Es gab eine 15-minütige Pause, bevor ihm die Frage gestellt wurde, ob er die Wahl annimmt.
2: Die ist dem vorausgegangen, aber dann, als er gefragt wurde, war es jetzt nicht so, dass man, das ist dann eine Deutungssache, ob er da gezögert hat. Und dann ist es ja so üblich, dass dann die verschiedenen Fraktionen ihm gratulieren und einen Strauß überreichen. Und da gab es eine Geste, die dann wirklich sehr an die Geste von Susanne Hennig-Welsow erinnert hat, damals bei der Wahl von Thomas Kemmerich, kam dann Steffen Preger von der Mehrwertstadt, das wurde uns zugetragen, ich habe ja noch darauf angesprochen, dass er den Blumenstrauß eben vor die Füße von Philipp Wolf geschmissen hat, weil er wirklich da sehr emotional war. Und ich habe ihn, wie gesagt, auch kurz danach nochmal angesprochen. Wir können ja mal reinhören, was Steffen Preger gesagt hat und wie er glaubt, wie man eigentlich hätte reagieren müssen.
3: Wenn man sich die Stimmverhältnisse anschaut, kann es nur einen Rückschluss geben, nämlich dass der Kandidat, der jetzt die Mehrheit bekommen hat, diese nur bekommen konnte mit den Stimmen der AfD. Und das ist für uns nicht akzeptabel. So eine Wahl nimmt man nicht an, wenn man Sozialdemokrat ist nicht und wenn man Demokrat ist nicht.
1: Sagt Steffen Preger, Vorsitzender der Fraktion Mehrwertstadt. Dem schließt sich auch Jasper Robeck an, Vorsitzender der Fraktion Bündnis 90 Die Grünen. Gestern Abend haben beide Fraktionen eine Pressemitteilung veröffentlicht, in der sie fordern, Philipp Wolf solle zurücktreten, weil er mit Stimmen der AfD gestern gewählt wurde zum neuen Baudezernenten. Welche Erkenntnisse des Abends sind denn sonst noch hängen geblieben?
0: Ich habe den Scheibenwischer vergessen.
2: Ja, den können wir auch gerne nochmal nachreichen und können sagen, ja, also ich habe mich auch nochmal drauf angesprochen, wie gesagt, es war sehr emotional nach der Wahl von Philipp Wolf und Jasper Robeck, du hast ihn eben schon zitiert von den Grünen, hat eben Scheibenwischer heißt, wenn man dann so sagt, du bist wohl nicht ganz...
1: ich muss sagen, so du bewegst deine flache Hand vorm Kopf hin und her.
2: Danke, dass du es fürs Radio sagt, beschreibst, genau.
0: Ja, man sagt, bist bescheuert und hat das in Richtung Wolf.
2: Und auch darauf hatte ich ihn angesprochen und der hat dann auch nicht widersprochen, hat aber auch nochmal begründet, warum er so emotional ist und auch hier können wir Jasper Robeck mal hören, der dann nochmal sagt, was ihm durch den Kopf geht.
4: Ich finde es unanständig, die mit Stimmen von der AfD quasi gewählt zu werden und das dann noch anzunehmen. Ich würde mich schämen und das bringe ich jederzeit wieder zum Ausdruck.
1: Das war das Statement von Jasper Robeck gestern Abend. Wie haben denn andere Fraktionen auf die Situation gestern Abend bei der Dezernentenwahl reagiert?
2: Es gab natürlich auch Leute, muss man auch sagen, ne? Also deswegen war es gut, Carsten, dass wir da unten saßen. Da waren ja direkt vor uns auch Leute von der Verwaltung und wollen jetzt keine Namen nennen, aber es gab eben auch eine Person, die sich aufgeregt hatte darüber, dass man eben Scheibenwischer da gemacht hat und den Blumenwurf und gesagt hat, das geziemt sich nicht für so ein Zeremoniell. Man sollte da, also im Grunde die Diskussionen, die dann immer entstehen und man muss natürlich auch das benennen, die 10 Stadträte der AfD, die ja gestern kaum was gesagt haben, aber Carsten, wir haben sie immer beobachtet, die haben natürlich nur gegrinst. Wir haben immer Stefan Möller gesehen, immer ein breites Grinsen und das muss man so sagen, die wären gestern rausgegangen sein und konnten vor Kraft kaum noch laufen, die mussten nicht viel machen und konnten sozusagen dieses ganze Stimmengefüge durcheinander bringen mit eben genau der Wahl, wie sie jetzt gelaufen ist.
0: Und die anderen Fraktionen, wir haben es ja bereits angekündigt, bei der SPD, totale Erosion, die SPD-Fraktion ist zerflogen an dem Abend noch, in der Nacht noch und das ist ja den die ausgetreten sind, sicher nicht leicht gefallen. Ja. Das Entsetzen bei Andreas Horn, dem stand es auch ins Gesicht geschrieben. Deswegen hatte ich auch gesagt, selbst überschätzen. Ich glaube, alle haben sich überschätzt. Andreas Horn mit seiner Strategie, sicher auch getrieben von der CDU-Fraktion, aber hat eben keine Mehrheit, der hat auch geglaubt, dass er mit Vorgesprächen und mit den Angeboten, was er Katja Wolf gemacht hat und so weiter, dass seine Strategie aufgeht. Und er war, ich fand, ehrlich entsetzt.
2: Und das können wir ja nochmal sagen, ne? Weil du gerade gesagt hast, wir hatten ihn ja beide kurz gesprochen, gerade noch so, ne, auf diesen, es war auch so sinnbildlich, auf diesen fast leeren Flur am Ende der abgebrochenen Ratssitzung. Und ich hatte das Gefühl, also wie gesagt, wir sagen es ja nicht öffentlich, was er dann uns danach ohne Mikrofon noch gesagt hat, aber ich hatte das Gefühl, und da können wir mal reinhören in den Ton, ich habe ihn ja auch darauf angesprochen, wie er das bewertet. Und da gibt es immer diese schöne Kommunikationstheorie, nicht auf die emotionale Ebene gehen, sondern eher auf die Sachebene. Und so hat Andreas Horn eben reagiert und dass eben das leider abgebrochen wurde.
5: Wir haben einen neuen Dezernenten, das war mein Vorschlag gewesen, hat die Wahl angenommen, das war seine Entscheidung. Und wir haben leider denn jetzt als OB, sage ich leider auch, den Abbruch im zweiten Teil, weil ich hätte mir gewünscht, dass das seit langer Zeit führungslose Dezernat, was ich aufgeteilt habe auf andere Dezernate, jetzt weiter führungslos bleibt bis zur nächsten Stadtratssitzung. Und die Mitarbeitenden in diesem Dezernat hätten es auch verdient, jetzt eine Führung wieder gewählt zu bekommen.
1: Andreas Horn, Oberbürgermeister der Stadt Erfurt und CDU, bedauert, dass die Sitzung abgebrochen wurde. Gewählt wurde als neuer Baudezernent Philipp Wolf, den hatte der OB im Vorfeld als Kandidaten nominiert und vorgeschlagen. Könnte man ja auch sagen, ist Andreas Horn als Gewinner gewissermaßen rausgegangen. Was klar ist, Andreas Horn wollte Matthias Berwolf nicht weiter im Baudezernat haben. Deshalb lag er da auch über Kreuz mit dem Vorschlag der progressiven Fraktionen, die eben für dieses Amt Matthias Berwolf nochmal ins Rennen schicken wollten. Wie hat denn überhaupt Matthias Berwolf selbst darauf reagiert, der ja gestern Abend abgewählt wurde, Matthias Berwolf von der Linken?
2: Ja, das ist ganz interessant, Carsten, das haben wir auch beobachtet. Und erst haben wir gedacht nach der Wahl, und das wäre auch absolut nachvollziehbar gewesen, dass er dann, da war ja noch der zweite Punkt geplant, eben das Sozialdezernat zu wählen, dass er dann noch wiederkommt. Und wir hatten den ersten Gedanken, er verlässt einfach das Rathaus, weil er da wirklich so gefrustet ist. Und so war es auch im Live-Ticker kurzzeitig von der Thüringer Allgemeine zu lesen. Und dann war er aber wieder da. Und ich glaube, und das ist nachzuvollziehen, der war in so einem Ausnahmezustand. Und der interessanterweise hat er sich auch direkt dann irgendwann hinter uns gesetzt. Carsten, das war Zufall. Also einfach, also am Ende saß er dann auch mal bei uns. Und dann hat er nebenan noch mal mit vielen Leuten gesprochen. Und ich gebe zu, da sind wir eben als Radio Frei auch empathisch, muss ich mal sagen. Ne? Also man hat auf der einen Seite ist immer der journalistische Instinkt und ich habe mich, ehrlich gesagt, kaum getraut, ihn anzusprechen. Ne? Das ist auch in Ordnung gefunden. Er sagt, ich gebe kein Statement, habe das vorsichtig versucht. Und Matthias Berwolf hat dann trotzdem auch mal gesagt, ja, was in ihm vorgeht. Und man merkt auch so ganz am Anfang auch wieder sachlich und dann wird es doch emotional.
5: Naja, Demokratie ist Macht auf Zeit. Meine Zeit ist abgelaufen. Offensichtlich hat jemand anders bessere Karten gehabt. Und wenn man halt mit den Stimmen der AfD sich da wohlfühlt, dann ist das ein Statement und da ist gut.
2: Was war denn der Kardinalfehler? Also, dass überhaupt diese zwei Konstellationen waren, man hätte ja sagen können, man hätte ja gleich mit ihnen weitermachen können.
5: Naja, ich hätte halt aufhören müssen, Matthias Berwolf zu sein. Das wäre die Lösung gewesen. Und das kann ich aber nicht leisten. Das geht leider nicht. Warum? Also, ja. Man muss sich vielleicht nicht von Hose vor sich hertreiben lassen, aber genau das haben sie gemacht und da sind sie drauf eingegangen. So sieht halt das Ergebnis aus.
1: Sagte Matze Berwolf gestern Abend von den Linken, der noch Baudezernent. Sein Amt dauert noch bis zum Februar nächsten Jahres an. Carsten, du hast eben gezuckt, als du das gehört hast.
0: Ich immer Hose und Rose. Ich weiß, hat der Hose oder Rose gesagt. Den Fraktionsvorsitzenden der CDU meinte er natürlich, ist ja klar. Nebeneffekt. Panse hat die Sitzung geleitet, Michael Panse, und Hose als Fraktionsvorsitzender saß er auf der praktisch
2: gegenüberliegenden Seite.
0: Und die haben sich auch angegagt.
2: Beide CDU, deswegen, das war so
0: also das, was ist denn hier los? Ja? Die haben sich wirklich angehakt. Darf ich nochmal sagen, dass Matthias Berwolf, ich glaube, er hat es ja selber noch was Ähnliches gepostet. Als er wegging, sagte er, ich hätte gern selbst mein Ende bestimmt. Und er sagt, vielleicht habe ich auch zu viele Schulen gebaut. Also übersetzt, vielleicht war er ja auch zu erfolgreich aus seiner Sicht, ne? Und da klingt schon Verbitterung und Sarkasmus natürlich durch, was ja auch verständlich ist, ne?
2: Und das haben wir so mitgenommen, Carsten, deswegen war es gut, erstens, dass wir da waren, zweitens, dass wir unten buchstäblich auf Augenhöhe mit den anderen Stadträten und Stadträtinnen saßen. Und wir haben dann natürlich, als wir danach dann alles beendet war, dann geguckt, wer noch da ist, wie wer reagiert, wie welches Gesicht ausschaut. Und das Gesicht von Carola Stange, von den Linken, das schaute auch besonders traurig aus. Und sie, finde ich, hat auch nochmal uns gegenüber gut zusammengefasst, was da in ihr vorgeht und war da auch mitunter selbstkritisch.
6: Wir wollten gemeinsam eigentlich einen Stoppschild gegen CDU und AfD setzen. Das ist gebrochen heute. Ich lerne nur für heute, für morgen, vielleicht für die nächsten Tage, dass mein gutes Gefühl, dass es andere Mehrheiten in dieser Stadt geben kann, dass das gerade sehr beschädigt worden ist. Und ich bin bitter enttäuscht über das, was wir hier uns geleistet haben. Ne? An der Stelle sage ich wirklich geleistet. Ich glaube schon, es wäre ein gutes Signal gewesen, wenn auch der Oberbürgermeister, auch die CDU auf die Vorschläge von vier Fraktionen eingegangen wäre. Das wäre ein tolles Signal gewesen.
1: Soweit Carola Stange von den Linken zur gestrigen Dezernatswahl im Rathaus. Wir haben jetzt viele Stimmen gehört und ihr seid auch schon darauf eingegangen, Reinhard und Carsten, dass 4 von 10 Mitgliedern aus der Fraktion der SPD und Piraten ausgestiegen sind. Darauf würde ich gerne noch mal kurz eingehen. Das sind Danny Möller, Melissa Butt, Jörg Neigefind und Daniel Mross. Sie wollen so nach eigenen Aussagen eine eigene Fraktion jetzt gründen. Was heißt denn dieses ganze politische Geschehen, auch die Zerwürfnisse und Auseinandersetzung von gestern Abend? Was heißen die denn für die politische Zukunft im Erfurter Stadtrat?
0: Man könnte sagen, um Inhalte geht es gar nicht. Mir tut, also Leidtun ist eigentlich keine Kategorie in der Politik, weil zumal es sind ehrenamtliche Leute, die machen, muss man auch wissen, die machen gute Arbeit in den Ausschüssen. Das fällt ja völlig hinten runter. Was konstruktiv passiert, dass die in den Ausschüssen sich einigen, wahrscheinlich auch mit der CDU. Das ist ja Sacharbeit, die da stattfindet. Nicht nur muss ja die eigentliche Arbeit findet ja in den Ausschüssen. Wir haben berufene Bürger gesprochen, also die ehrenamtlich, die nicht in der Partei sind, aber als berufene Bürger sitzen sachkundige Bürger, die engagiert sind. Also es gibt eine Menge Leute, die was für die Stadt wollen. Und was bleibt hängen am Ende? Wir unterhalten uns über Häuschen auf Kart und über Selbstüberschätzung und jetzt kommen die Schuldzuweisungen. Und das ist, was jetzt natürlich jetzt passiert, die Schuldzuweisung. Und die Schuld kann man jetzt, man könnte sagen, die SPD war sich nicht einig, da gab es eben die Abweichler, die SPD ist schuld. Das ist nur die halbe Wahrheit. Man könnte auch sagen, die Linke, warum haben die Katja Maurer aufgestellt? Das wäre komplett unnötig. Warum hat sie diese Ambition? Damit hat sie im Grunde, könnte man sagen, Bärwolf verhindert. Ist auch zu einfach. Andreas Horn und seine CDU haben offensichtlich Probleme mit Bärwolf. Die wollten um jeden Preis Bärwolf verhindern, den amtierenden Baudezernent. Der Preis ist ziemlich hoch, aber den Schuld nur in die CDU zu schieben, ist auch schwierig. Und jetzt zu sagen, die AfD, die hat alles zersprengt. Nee, die brauchten gar nichts machen. Die brauchten nur grinsen und sich einmal enthalten und nochmal zustimmen. Also die Schuldfrage, die jetzt hin und her geschoben wird, das ist nicht so einfach. Die Schuld liegt bei vielen. Deswegen sage ich, selbst alle haben ihre Position und ihre Verhandlungsgeschick und ihre Taktik überschätzt. Die Schuld verteilt sich sehr, sehr breit.
1: Und Reinhard, aus deiner Sicht, was bleibt jetzt für die Erfurter Stadtpolitik nach diesem Ereignis gestern Abend?
2: Ich glaube, hätte man das gestern Abend direkt gefragt, na, habt ihr jetzt Lust, noch so ein paar weitere Abstimmungen durchzubringen gemeinsam so mit den anderen, dann hätten das Leute gesagt, nee, ich habe auf den und den erstmal keinen Bock. Aber ich fand es auch interessant, ich bin ja auch dann, oder wir sind auch dann ohne Aufnahmegerät manchmal rumgelaufen und ich hatte kurz auch so mit Christian Prechtl von der Mehrwertstadt gesprochen und denen habe ich genau auch die Frage gestellt, wie soll das jetzt weitergehen? Das ist jetzt erstmal beschädigt, ne? Und alles, das Vertrauen. Und er hat dann aber, das fand ich ganz gut, dann auch wieder ganz sachlich geantwortet. Das ist manchmal auch Teil des Spiels. Wir werden uns auch wieder zusammenraufen. Und ich glaube, wenn jetzt ein bisschen Zeit vergeht, ich versuche es jetzt mal positiv zu wenden. Ich glaube, dass die Erkenntnis wirklich ist, und deswegen meinte ich, war ja meine Überschrift so, wenn sich Demokraten auseinanderdividieren lassen, dass man vielleicht die Erkenntnis hat, nee, also dann lasst uns lieber alle gemeinsam einstimmig abstimmen. Selbst wenn wir, und es scheint ja wirklich an der Personalie, wie auch immer man das sehen mag, Matthias Bärwolf, so hat es ja angefangen aus Sicht von der CDU, die ihn offenkundig nicht haben wollten. Aber selbst wenn das so ist, dann kann nicht der Preis dafür sein, weil so ist es jetzt am Ende. Ja, Operation gelungen, Matthias Bärwolf ist weg. Ich spreche jetzt aus Sicht von möglicherweise einigen CDU-Räten. Aber der Preis ist eben, dass man wirklich kurzfristig demokratische Verhältnisse beschädigt hat. Aber ich glaube, um das nochmal kurz mit einem Satz dann zu beenden, dass man sich, also da halte ich mich jetzt an Christian Prechtl, dann auch die Vernunft walten lässt und dann auch wieder zusammenfinden wird und dann einfach disziplinierter innerhalb der eigenen Fraktionen ist.
1: Mhm. Während du gesprochen hast, Reinhard, hat sich Carsten noch Notizen gemacht. Dir ist noch was eingefallen?
0: Ja, mir ist noch eingefallen, dass wir auf den Fluren kommen, dann sind die besten Gespräche. Und wir haben dann ganz zum Schluss, als wir dann in den dunklen Fluren waren, man kann sich da verlaufen mit im Rathaus. Da geht es ja mehrere Treppen rauf und runter und viele
1: Ausgänge. Zumal der Fahrstuhl gerade nicht funktioniert, muss eben. Man ja die Treppen nehmen.
0: Und wir sind da und plötzlich hat Reinhard völlig die Orientierung verloren, wollte in die andere Richtung auf dem Hof und ja, die Richtung, was auch so. Also wir waren sowieso durch den Wind und da sind wir Heike, also meiner Lieblingspolizistin begegnet. Warte mal, ist es jetzt Dorian Dehnstedt? Ist sie auch Polizistin? Ja.
1: Aber Lieblingspolizistin, du meinst Heike Langguth?
0: Richtig.
1: Die Ordnungsdezernentin, ja. Frühere Polizistin.
0: Ja, Und die ist ja auch locker drauf und da habe ich sie gefragt, und haben Sie sich mittlerweile bereut, in die Politik gegangen zu sein? es war die Stimmung. Also wir waren so, ne? Und da lächelt sie mir, ach, ich wusste doch, worauf ich mich einlasse. Hat sie gesagt, ja, also aber auch schon mit einem Gesicht, wo ich sage, ja, ich wusste doch, worauf ich mich einlasse. Das heißt, all das hatte sie schon erwartet und geht trotzdem in die Politik, mein Respekt. Also da war auch...
2: Aber das verstehe ich, das, was ich über Christian Prechtl gesagt habe. So war auch der Eindruck von Heike Langguth, ne? So nach dem Motto, das ist leider, muss man sagen, Teil des Spiels, aber auch sie wirkte relativ gefasst.
0: Meine Güte.
1: Meine Güte, was für ein Abend. Ihr habt den Abend begleitet. Reinhard und Carsten, ihr wart gestern vor Ort im Rathaus, im Ratssitzungssaal bei der Dezernentenwahl. Ein neuer Dezernent wurde gewählt für das Dezernat für die Abteilung Moderne Infrastruktur und Bau. Philipp Wolf von der SPD wurde gewählt. Eine Sozialdezernentin wurde gestern nicht gewählt, denn die Sitzung wurde abgebrochen. Und im Nachgang sind 4 Mitglieder der Fraktion SPD und Piraten aus der Fraktion ausgetreten, bleiben noch 6 übrig. Also politisch war es auf jeden Fall ein aufregender Abend und wir sind gespannt, wie es weitergeht.
0: Warte mal, Moment, was passiert mit den ganzen Aufnahmen, mit den O-Tönen? Reinhard hat ja so viel mitgeschnitten, da waren ja richtig auch kuriose Sachen dabei, wo wir uns schon gefreut haben. Auch das kann man verwenden. Jetzt haben wir es nicht gemacht, weil wir so ein bisschen selber abgelöscht sind, aber machst du daraus
2: noch ein Hörspiel? Also das kann man nochmal sagen, ja. Also wir werden natürlich das auch dann nächste Woche nochmal unterdessen thematisieren und da werden wir auch nochmal einen richtigen Einblick bekommen. Heute haben wir ja schon mal einen wesentlichen Einblick bekommen und dann werden wir auch nochmal mehr von dem aufgenommenen Material dann hören.
1: Dankeschön für eure Zeit und danke, dass ihr heute berichtet habt am Tag nach der Dezernentenwahl und nach aufregenden Stunden im Erfurter Rathaus. Danke Reinhard, danke Carsten für den Moment.
2: Sehr gern.

Musik von Silverchair war das und ihr hört das Unterdessen Magazin auf Radio Frei und im Hintergrund läuft dieser Song. Er heißt Kids, stammt von MGMT. Wir hören den noch ein Minütchen und dann wollen wir nämlich einsteigen in das Thema Kinder und Kinderrechte. Denn am Sonntag ist der Weltkindertag und der wird auch hier in Erfurt gefeiert. Wie, womit und warum, das kann uns gleich Konstantin Fuchs vom Stadtjugendring erklären.

0: Kids heißt dieser Song. Ihr hört Radio Frei. Und warum wir über Kinder sprechen wollen, das erfahrt ihr gleich.
1: Ja! 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
4: Sie.
0: Denn wenn es um Kinder in der Stadt Erfurt geht und um Jugendliche, dann ist der Stadtjugendring einer von vielen guten Ansprechpartnern. Und ich begrüße jetzt im Studio Konstantin Fuchs, Geschäftsführer vom Stadtjugendring. Herzlich willkommen.
5: Ja, hallo, guten Morgen.
0: Ich habe dich eingeladen, Konstantin, denn am Sonntag, diesen Sonntag, am 20. September, ist wieder Weltkindertag. Es gibt ja unterschiedliche Bezeichnungen, Kindertag, internationaler Kindertag. Der wird auch an ganz unterschiedlichen Tagen gefeiert. Es gibt nicht so das einheitliche Datum, ne? 1. Juni beispielsweise auch als internationaler Kindertag. Wie kommt das denn, dass es da so unterschiedliche Bezeichnungen und auch Datumsangaben gibt, wenn wir über den Kindertag sprechen?
5: Also ganz so tief fest drin in der Genese stecke ich nicht, aber ich weiß, der Weltkindertag am 20. September ist erstmal der Tag, an dem in der Bundesrepublik Kindertag ausgerufen ist, um auch an die Kinderrechte, an die UN-Kinderrechtskonvention zu erinnern und auch diese zu würdigen. Toll, dass es die gibt, dass sie für so viele Staaten auf der Welt Bedeutung hat, dass Kinderrechte eben nicht unbekannt sind. Das ist eine große Entwicklung, eben zusätzlich zu Menschenrechten irgendwie auch nochmal zu schauen, welche besonderen Bedürfnisse haben Kinder in unseren Gesellschaften und die mit Rechten auszustatten. Und das wird in Deutschland am 20. September gefeiert. Und in Thüringen ist es ja dazu eben noch ein nicht nur ein Feiertag oder ein Gedenktag, sondern eben ein Feiertag, an dem auch alle oder viele zumindest frei bekommen. Dieses Jahr am Sonntag, spüren vielleicht weniger als sonst, aber nichtsdestotrotz eine gute Gelegenheit, um zu feiern.
0: Ihr wollt auch feiern, ihr als Stadtjugendring ladet ein, am Sonntag zu feiern, und wir sprechen auch gleich darüber, was geplant ist. Zuvor aber nochmal zurück auf das, was du eben angesprochen hast mit den Kinderrechten. Also es gibt Menschenrechte und es gibt nochmal speziell Rechte, die Kinder haben, die ja auch Menschen sind. Nenn uns mal 2, 3 Beispiele. Worauf haben Kinder Rechte, wo man sagen kann, okay, zählen nicht zu den allgemeinen Menschenrechten?
5: Ich würde sagen, Kinder brauchen nochmal einen deutlich stärkeren Schutz vielleicht als Erwachsene. Natürlich verdient auch jeder Erwachsene irgendwie Schutz und soll bitte unversehrt durchs Leben schreiten. Aber Kinder und Jugendliche haben das nochmal in einem besonderen Maß verdient, weil sie in einer gewissen Abhängigkeit ja auch erstmal sind, qua ihres natürlichen Zustands irgendwie sich noch zu entwickeln und heranzuwachsen. Und da haben Kinder eben besondere Schutzrechte, also dass sie ein Recht beispielsweise auf gewaltfreie Erziehung haben. Darüber hinaus, eben habe ich es gesagt, sie entwickeln sich und lernen und darauf haben sie auch Anspruch. Sie haben Anspruch, gefördert zu werden und sich zu entwickeln hin zum vollwertigen Teil der Gesellschaft, also hier auch mitmachen zu können. Und da ist dann vielleicht noch ein dritter, für uns sehr wichtiger Punkt, auch Mitbestimmungsrechte, dass Kinder und Jugendliche, die sonst nicht an Wahlen oder an solchen strukturellen Entscheidungen vielleicht teilhaben können, weil das vielleicht auch noch überfordernd ist, aber trotzdem dürfen sie mitreden, ihre Meinung kundtun und mitbestimmen. Das ist uns hier auch besonders wichtig.
0: Und darum soll es auch gehen am kommenden Sonntag. Geplant ist ein Weltkindertagsfest im Brühler Garten am Nachmittag von 14 bis 18 Uhr am Sonntag. Wie wollt ihr denn als Stadtjugendring mit den ganzen Mitgliedern, die der Stadtjugendring hat, an dem Sonntag auf die Kinderrechte aufmerksam machen und ein Fest für und mit Kindern feiern?
5: Ja, also dieses Fest hat eine gewisse Tradition. Das gehört auch dazu und das freut mich auch, weil viele von euch da draußen wissen es, viele unserer Mitgliedsorganisationen wissen es, die haben das vom ganzen Jahr über im Kalender. Am 20. September veranstaltet der Stadtjugendring mit seinen Organisationen dieses Fest. Das findet auch seit vielen Jahren schon im Brühler Garten statt und da gibt es in diesem Jahr auch keine Änderung. ja, wir feiern das mit einem bunten Programm, würde ich sagen. Das findet auf der Bühne, also da ist ja diese Freiluftbühne im Brühlergarten, da findet ein buntes Programm statt, an dem Kinder auch mitmachen können, die natürlich auch viel staunen können über das, was da geboten wird an Jonglage, Theater, Feuershow, Tanz. Genau, jede Menge ist da los. Und davor, also auf dem Bereich vor der Bühne, haben viele unserer Mitgliedsorganisationen sich verschiedene Mitmachangebote, Kreativangebote, Outdoor-Spiele überlegt und stehen da bereit. Und an dem können alle Kinder, Jugendlichen gerne vorbeischauen, gucken, was gefällt mir und dann tatsächlich einfach mitmachen. Der ein oder andere Stand befasst sich auch nochmal explizit mit dem Thema Kinderrechte. Da gibt es also auch Sachen, die man vielleicht nochmal erfahren kann oder mitnehmen kann oder Meinungen, die man kundtun kann. Also da ist viel los und wir freuen uns, wenn ihr alle kommt.
0: Alle, das können natürlich viele sein. Ich habe noch mal geschaut, in Erfurt, wenn wir jetzt so auf die Altersspanne schauen, junge Erwachsene bis 25, da gibt es auf jeden Fall viele Tausend, die in Erfurt leben, so die im Grundschulalter und bis 15 sind so 17.000, 20.000 Kinder. Also hier kommen schon viele, viele Kinder zusammen, die in Erfurt leben. Nun feiert ihr im Brühler Garten, das ist ja relativ Zentrum. Nah, und du sagst, es hat auch eine gewisse Tradition, dort zu feiern. Aber ich frage mich zum Beispiel, warum nicht so ein Weltkindertagsfest in einer Region oder in einem Stadtteil von Erfurt, zum Beispiel eine Großraumsiedlung, Großwohnsiedlung, wo mehr Kinder wohnen? Warum entscheidet ihr euch für den Brühler Garten und nicht für einen anderen Ort?
5: Das ist tatsächlich auch immer mal wieder Diskussion bei uns im Stadtjugendring. Wir sind ja ein Verein für Vereine, sage ich immer, also 54 Mitgliedsorganisationen und wir gemeinsam beraten uns auch zu solchen Fragen. Also da sitze nicht ich, Konstantin Fuchs, als Geschäftsführer und entscheide per Dekret von oben, sondern in unseren Mitgliederversammlungen diskutieren wir solche Fragen und Aspekte und haben in der Vergangenheit auch schon Unterschiedliches ausprobiert. Jetzt länger nicht, das gebe ich zu. Also ist jetzt schon länger im Brühler Garten, aber es gab auch schon Ansätze, dezentraler zu feiern. Und das war bestimmt irgendwie auch gut. Ich habe da jetzt keinen Erfahrungswert, auf den ich persönlich noch zurückgreifen könnte. Allerdings die Entscheidung unserer Mitgliedsorganisation ist, es lasst uns zusammenkommen und das geht dann doch besser in der Mitte, das eben aus dem Erfurter Südosten, da kommt das Jugendhaus vom Wiesenhügel auch mit ihren Hillgirls, freue ich mich schon, dass die wieder auftreten, die kommen dann auch in die Stadt und treten auf, haben auch einen Stand, aber eben auch der Kids Club Purpur aus dem Erfurter Norden kommt ebenfalls mit ihren Kids dahin und das gelingt dann schon, also unsere Netzwerke reichen natürlich auch dahin, wo viele Kinder eben auch leben. Das sind auch Großwohnsiedlungen und trotzdem an dem Tag kommen wir zusammen. Das tun wir im Brühler Garten. Der hat halt auch eine gute Infrastruktur. Da, ja, so würde ich das jetzt erstmal begründen, dass wir es in diesem Jahr auch wieder so entschieden haben.
0: Kinder kommen aus verschiedenen Stadtteilen, weil sie da an Einrichtungen angebunden sind, ins Jugendhaus gehen beispielsweise oder in einem Jugendverband organisiert sind oder sonst in irgendeine Struktur angedockt sind, die beim Stadtjugendring auch beheimatet ist. Also ihr wollt ja viele Kinder erreichen. Wie könnt ihr es schaffen, einen Zugang für Kinder zu erreichen, deren Eltern vielleicht nicht wissen, dass Weltkindertag am Sonntag ist, dass es ein großes Fest im Brühler Garten gibt? Wie können diese Kinder erreicht werden, damit auch sie an dem Tag sich und ihre Kinderrechte feiern können?
5: Also erstmal gibt es tolle Gelegenheiten, auch öffentlich das vielleicht kundzutun. Hier zu sein ist richtig schön. Ich hoffe, ja, dass es auch nochmal Leute erreicht, die das heute zum ersten Mal hören, vielleicht neu nach Erfurt gezogen und die dann erfahren, dass dieses Fest stattfindet. Ansonsten, wie gesagt, der Stadtjugendring ist ein Verein für Vereine und da sind viele an vielen Stellen unterwegs und die tragen die Werbung dann auch hinaus in ihre Netzwerke, in die stadtteilbezogenen Treffen, irgendwelche Stadtteilkonferenzen, runden Tische oder ähnliches, an Schulen oder in anderen Einrichtungen. Und wir haben natürlich auch versucht, ein Stück weit Werbung auch zu schalten, auch in den sozialen Medien, irgendwie auch unsere Reichweite da nochmal zu erhöhen. Allerdings ist auch am Ende vieles eine Finanzfrage. Wir freuen uns, dass wir hier Fördermittel bekommen vom Landesprogramm Solidarisches Zusammenleben der Generationen. Das ist ein Landesprojekt, das hier in Erfurt auch umgesetzt wird. Wir partizipieren davon oder profitieren auch mit davon, indem wir dieses Fest abhalten können. Allerdings sind die Mittel auch, die werden nicht mehr, die Kosten steigen und wir können nicht mehr Werbung schalten als in den Vorjahren, eher weniger tatsächlich. Und hoffen dann auf Mund-zu-Mund-Propaganda und dass eben doch einige kommen. Zum Glück ist auch noch viel anderes los in der Stadt. Da habe ich auch keine Angst vor Konkurrenz, sondern eher freue mich eher, dass es dann Bewegung gibt in der Stadt, dass irgendwie unweit vom Brühler Garten im Kulturquartier auch ein Kindertagsprogramm stattfindet. Also geht auch da mal hin, aber kommt dann auch gerne nochmal zu uns. Ich glaube, es gibt noch viele andere Stellen auf der EGA, im Zoo oder eben auch das ein oder andere Stadtteil, Ortsteilfest wird stattfinden. Seid gern unterwegs, feiert diesen Tag, kommt bei uns vorbei, wenn ihr es schafft und ja, da freue ich mich drauf.
0: Am Sonntag zum Weltkindertagsfest im Brühler Garten. Konstantin, du organisierst das Fest ja maßgeblich mit, zusammen mit vielen Mitgliedern im Stadtjugendring Erfurt. Wirst also viel rumrennen, viel organisieren, Infrastruktur stellen am Sonntag. Wenn dann aber auch mal Zeit zum Durchschnaufen bleibt und du freie Zeit hast, worauf freust du dich dann am Sonntag beim Weltkindertagsfest?
5: Ich freue mich dann, wenn es steht und alles läuft, weil ich selber jetzt nicht an dem Stand sein werde, sondern eben, wie du beschrieben hast, viel da unterwegs bin. Aber da ist dann für mich viel Arbeit irgendwie vor 14 Uhr. Also 14 Uhr starten wir mit unserem Fest. Vorher muss ich viel aufbauen, transportieren, zurechtrückeln. Und dann in der Regel ist aber dann ja so halb drei irgendwie ein guter Moment, wo sich's dann so langsam füllt. Am Anfang habe ich auch immer Sorge, es kommt doch keiner, aber es kommen ja immer welche, deswegen ich werde auch von Jahr zu Jahr entspannter. Genau, und auf diesen Moment freue mich tatsächlich auf die 4 Stunden Programm, wenn da alles läuft, wenn die Sonne scheint und ich vielleicht dann auch ein Eis essen kann zwischendrin, freue ich mich auch drauf und das wird schön.
0: Das sind die Aussichten für den Sonntag, das Weltkindertagsfest, das Familienfest am 20. September im Brühler Garten von 14 bis 18 Uhr, organisiert vom Stadtjugendring mit ganz vielen Mitgliedern. Es gibt Essen, es gibt Trinken, es gibt Spiel, Spaß und ganz viel zu entdecken für Kinder und für die, denen Kinder und Kinderrechte am Herzen liegen. Dankeschön, Konstantin Fuchs vom Stadtjugendring, dass du uns mitgenommen hast in das Programm für den Sonntag.
5: Gerne.
0: Und viel Spaß und hoffentlich ein leckeres Eis wünsche ich dir.
5: Danke, war schön hier zu sein.
0: Dankeschön. Und ihr könnt, wie eben schon angesprochen, auch an anderen Orten den Weltkindertag noch feiern. Beispielsweise am Kulturquartier Schauspielhaus im Klostergang gibt es den Kindertag von 11 bis 17 Uhr am Sonntag. Auch mit einer Schatzsuche um 11.30 Uhr. Hula-Hoop-Workshop gibt es. Breakdance. Es gibt was über Tiere zu erfahren. Ganz, ganz viel Programm. Oder ihr könnt beispielsweise auch euch mit dem Thema Modellbahn beschäftigen, nämlich beim Gartenbahn Stammtisch Erfurt. Er lädt auch ein zum Tag der offenen Tür und Kinderfest am Sonntag von 9 bis 16 Uhr in der Zittauer Straße. Um nur einige Beispiele zu nennen, wir wünschen allen Kindern einen schönen Weltkindertag am Sonntag.

Das waren die Lassie Singers mit Leben in der Bar. Ihr hört Radio Frei, das Unterdessen Magazin, Montag bis Freitag von 9 bis 11 Uhr und in der Wiederholung immer 18 bis 20 Uhr und mit ganz unterschiedlichen Menschen am Mikrofon. Heute bin ich das, Christine. Und ich habe noch einen Veranstaltungstipp für euch für, naja, das ist noch ein bisschen hin, am 24. September einen musikalischen Veranstaltungstipp. Am 24. September kommt nämlich die Künstlerin Maria Moctezuma aus Mexiko nach Erfurt. Sie war schon ein paar Mal da und am 24. September wird sie wieder da sein und ein Konzert spielen an einem, wie ich finde, eher ungewöhnlichen Ort, denn Maria Moctezuma kommt am 24. September in das Bistro am Franzosenlager in der Lagerstraße 2. Dort spielt sie ein Konzert, 18 Uhr beginnt das. Lateinamerikanische Musik von und mit Maria Moctezuma und Band aus Mexiko. Und so klingt Maria Moctezuma.

0: Maria Moctezuma aus Mexiko. Sie wird spielen am 24. September in Erfurt. Da könnt ihr sie live erleben.
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0: Und wenn wir schon einmal dabei sind, dann habe ich auch noch mehr Veranstaltungshinweise für euch.

Heute Abend geht es um Punk. Um Punk zur Zeit der DDR. Um 19.30 Uhr in der offenen Arbeit Erfurt die Veranstaltung als Punk in der NVA. Wehrpflicht in der DDR. Eingeführt wurde die Wehrpflicht 1962 in der DDR und sowas wie Zivildienst gab es da nicht. Aber es wurde der Soldatendienst ohne Waffe eingeführt, die sogenannten Bausoldaten. Das sollte so ein antifaschistisches Gegenmodell zur BRD sein. Und es gibt eine Person, die in der NVA war, also im DDR-Militärdienst, und die von ihren Erlebnissen berichtet, von ihren Erfahrungen berichtet. Er ist als Punk in der DDR aufgewachsen und vermittelt einen Überblick zur Organisation, also von der Wehrpflicht und Militär in der DDR, und gibt einen Einblick, was dieses System für Menschen bedeutet hat, die sich nicht so konform verhalten haben. Heute Abend am Donnerstag um 19.30 Uhr in der offenen Arbeit Erfurt in der Allerheiligenstraße 9 als Punk in der NVA, Wehrpflicht in der DDR.

In den nächsten Tagen habt ihr auch viele Möglichkeiten zu spielen. Es gibt verschiedene Spieleangebote an eher ungewöhnlichen Orten. Kostenlos seid ihr eingeladen zu Brettspielen. Kinder können kommen, Erwachsene können kommen, Spiele aussuchen, sich mit dazusetzen und eben mitspielen. Die Spiele werden auch erklärt. Und diese ungewöhnlichen Orte, an die eingeladen wird, das sind jetzt in den nächsten Tagen zum Beispiel der Brühlergarten am Sonntag zum Weltkindertag. Dort gibt es Brettspiele von 14 bis 18 Uhr. Oder am Dienstag auf der Eger wird gespielt von 10 bis 14 Uhr. Und dann geht's weiter am Donnerstag, heute in einer Woche also, von 14 bis 18 Uhr. Dann wird im Zoopark Erfurt gespielt. Und all diese Brettspiele haben auch immer einen Bezug zu den Orten. Im Zoo geht es um Zoospiele, Tierspiele, in der Eger um Blumenspiele. Ihr könnt vorbeikommen, kostenlos mitspielen.

Und nach 2 Jahren Pause wird es jetzt am kommenden Wochenende wieder ein Kulturflaniert-Festival geben. Kulturorte der Stadt stellen sich vor am Samstag und am Sonntag. Ihr könnt den ganzen Tag über viele, viele Orte besuchen und ganz viel erleben. Das Programm ist ziemlich vollgepackt tatsächlich. Und wenn ich jetzt mal so beispielhaft reingucke in den Samstag, dann gibt es einen Workshop im Planet Comics Café. Eine Pop-Art-Collage kann gestaltet werden. Oder im Wächterhaus 2, da gibt es offene Ateliers und eine Ausstellung. Meister Wagner.

Und eine Künstlerin, die im Rahmen auch von dem Kulturflaniert-Festival auftritt, ist die Erfurter Künstlerin Paula Paroli. Sie wird am Samstag ein Konzert spielen. Wann genau, das erfahrt ihr nach der nächsten Musik. Und die kommt passenderweise natürlich auch von Paula Paroli. Sie hat einen Song gemacht, der heißt Meine Stadt.

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0: Meine Stadt von der Künstlerin Paula, die den Künstlerinnennamen hat, Paula Paroli. Und als diese tritt sie auf am Samstag in der Jeder kann Galerie am Leipziger Platz. Um 20.30 Uhr beginnt das Konzert am Samstag. Als gemütliches Wohnzimmerkonzert ist es angekündigt. Paula Paroli im Rahmen vom Kultur Flaniert Festival tritt sie auf am Samstag um 20.30 Uhr in der Jeder kann Galerie am Leipziger Platz 9. Und von der Musik kommen wir jetzt zu einer anderen Kunstform, nämlich zum Buch und zum Schreiben und verknüpft auch mit Politik. Die Rubrik heißt Texte hinter der Mauer. Was es damit auf sich hat, erfahrt ihr im Intro. Und dann hören wir heute einen Text über Christa Wolf, vorgestellt vom Jugendtheater Schotte von Schauspielerinnen und Darstellerinnen des Jugendtheaters.
1: 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Eine Kooperation zwischen der Gedenk- und Bildungsstätte Andreasstraße und dem Kinder- und Jugendtheater Die Schotte.

0: Offiziell gab es in der DDR keine Zensur. In Artikel 9 der Verfassung von 1949 hieß es, eine Pressezensur findet nicht statt. Und in der Verfassung von 1968, jeder Bürger der DDR hat das Recht, den Grundsätzen der Verfassung gemäß seine Meinung frei und öffentlich zu äußern. Dennoch konnte nicht alles gelesen und auch nicht alles gesagt werden. Die DDR hatte keine offizielle Verbotsliste, sondern arbeitete mit Druckgenehmigung, politischer Bewertung und stiller Zensur. Viele AutorInnen waren nicht formal verboten, aber de facto nicht erhältlich. Die Manuskripte blieben zum Beispiel in Genehmigungsverfahren hängen oder konnten wegen Papierknappheit nicht gedruckt werden. Die Verbote änderten sich über die Jahrzehnte. In den 1950ern war die Zensur am strengsten, ab den 1970ern wurden manche AutorInnen wieder zugelassen. SchriftstellerInnen versuchten trotzdem von Anfang an, ihre Regimekritik versteckt unterzubringen. Doch nicht nur die Autoren und Autorinnen waren in Gefahr, auch LeserInnen konnten verhaftet werden und wurden es auch. Hier werden jetzt Texte gelesen, die so in der DDR nicht stattfinden durften. Texte, die gelesen werden wollten und wurden. Texte, für die Menschen bereit waren, verhaftet zu werden. Texte, die heute wieder stattfinden dürfen und deswegen auch sollten. Texte, die an ihrer Relevanz nichts verloren haben. Die Andreasstraße gilt heute nicht mehr als Synonym für die Stasi. Die Andreasstraße ist heute ein Ort der Geschichte, ein Ort der Revolution, ein Ort, der zeigt, wie wichtig Freiheit ist. Freiheit im Tun und Freiheit im Wort. Und heute ist die Andreasstraße auch der Ort, wo sich junge DarstellerInnen aus dem Kinder- und Jugendtheater Die Schotte mit Werken auseinandersetzen, von denen sie so vorher oftmals noch nie etwas gehört haben. Und darum soll es auch bei dem Projekt Texte hinter der Mauer gehen. Im Vordergrund stehen die Texte selbst, die Geschichte dieser und das Schicksal der AutorInnen.
1: Ich lese gerade Wolf, Christa Wolf, ein Essay. Cassandra, Nachdenken über Christa T., Störfall, Der geteilte Himmel und das sind nur einige ihrer Werke. Dazu kommen Dutzende Essays und Reden. Christa Wolf ist eine der bedeutendsten Autorinnen der DDR. Eine Schriftstellerin, die politische Wirklichkeit immer auch durch die Linse des Privaten betrachtete. Christa Wolf wird 1929 in Landsberg an der Warthe geboren. Später muss sie mit ihrer Familie nach Mecklenburg fliehen. 1949 tritt sie in die SED ein, überzeugt von der Idee eines antifaschistischen Neubeginns. Gleichzeitig beginnt sie ihr Germanistikstudium. Wolf schreibt aus der Perspektive einer Frau, die versucht, in einem Staat und in einer Zeit ihren Platz zu finden, der ihr oft wenig Raum lässt. Ihre Tagebücher und Essays zeigen eine Autorin, die sich selbst unablässig befragt und hinterfragt. 1976 ist sie Mitinitiatorin eines Protests gegen die Ausbürgerung von Wolf Biermann. 1989 tritt sie aus der SED aus und spricht sich für eine Veränderung aus dem eigenen Land aus. Nachdem sie als Verfechterin des Sozialismus oder Gegnerin des SED-Staats angegriffen wird, zieht sie sich aus der politischen Öffentlichkeit zurück, schreibt aber weiter. Christa Wolf stirbt 2011 in Berlin. Ihr Werk bleibt ein Schlüssel, um die DDR zu verstehen, aber auch ein Zeugnis eines Lebens, das Literatur und Privates nie voneinander trennte. Ich lese gerade einen ihrer Essays. Der Schmerz. Aber der Schmerz, wo ist er? Es muss ihn gegeben haben zwischen anfangs und seither. Diesen irrsinnigen Schmerz des Versteinerns. Ist er verleugnet, vergessen, abgewürgt, beseitigt? Das nicht. Er ist anwesend. Er regiert das Gedicht von beiden Leerzeilen her. Denn dieser Schmerz ist unaussprechlich. Schmerz, der uns schleift, macht stöhnen, schreien. Aber Unartikuliertes nimmt das Gedicht nicht auf. Den Schmerz, solange er anhält, besingt man nicht. Dass wir stumm bleiben, beweist seine Echtheit. Er ist früher da als sein Name. Er will ausgespart, umgangen, umschrieben sein, was nicht das Gleiche ist wie meiden. Das hätten wir nicht in der Hand, so innig wir es uns wünschen mögen. Unfähig, Schmerz zu ertragen, durch Zuversicht und Hoffnung verweichlicht. Der Schmerz schlägt durch. Wir haben keine Gewalt über ihn. Ein schwerer, harter Pulsschlag hinter den Sätzen, in denen er sich nicht unterbringen lässt. Ein Zucken hinter den Zeilen des Gedichts, von seiner sprachlosen Mitte her. Er gibt keinen Laut von sich, vom Wirklichen das Wirklichste. Er stößt uns vor die Spiegel, setzt uns selber aus.
0: Texte hinter der Mauer. Eine Kooperation zwischen der Gedenk- und Bildungsstätte Andreasstraße und dem Kinder- und Jugendtheater Die Schotte.
2: Und alle bisherigen Texte könnt ihr nachhören unter radio-frei.de Texte hinter der Mauer. Nur dieser Text von Christa Wolf, den dürfen wir nicht online stellen. Der lief exklusiv jetzt hier im Programm von Radio Frei. Und nach der nächsten Musik, dann werfen wir mal einen Blick nach Leipzig, wo derzeit einige Leute vom Kinoclub Erfurt sind bei der Filmkunstmesse.

0: Das war Musik von den Velvet Two Stripes. Die könnt ihr live erleben. Am Samstagabend um 20 Uhr spielt die Band im Ilvers in der Musikbar Magdeburger Allee 136, die Velvet Two Stripes. Und die Karten kosten ja um die 20-21 €.
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0: Wir schalten jetzt von Erfurt nach Leipzig, denn dort wurde am Montag die Filmkunstmesse eröffnet. Eine Woche lang von Montag bis Freitag gibt es dort viele Filme, viele Panels, Events, Begegnungen und ganz viele Eindrücke. Und mit dabei sind unter anderem Felix und Ronald vom Kinoclub Erfurt und ich freue mich sehr, jetzt Ronald am Telefon zu begrüßen. Hallo nach Leipzig.
2: Ja, ein wunderschönes Hallo nach Erfurt.
0: Zu Beginn erstmal, Ronald, herzlichen Glückwunsch, denn am Dienstag wurde der Kinoclub ausgezeichnet für ein hervorragendes Filmprogramm 2025. Glückwunsch.
2: Ja, das ist irgendwie total toll gewesen. Wir freuen uns auch riesig drüber. Also der Preis, der wird ja von der MDM jedes Jahr verliehen für gute bis hervorragende und ausgezeichnete Kinoarbeit. Und den gibt es jedes Jahr in 4 Kategorien und wir haben in der zweitbesten einen Preis bekommen und sind total glücklich, ja.
0: Hilf uns nochmal kurz auf die Sprünge. MDM ist die Abkürzung wofür?
2: Ja, Entschuldigung, das ist die Mitteldeutsche Medienförderung, die sozusagen unter anderem Kinos in Sachsen, Sachsen-Anhalt und Thüringen auszeichnet, aber auch Filme fördert, die in Mitteldeutschland entstehen, gedreht werden und generell, glaube ich, an sich noch ganz viel so für Medienarbeit tut, genau.
0: Du hast das gesagt, ihr wurdet in der zweiten Kategorie ausgezeichnet. Der Hauptpreis für das beste Jahresfilmprogramm 2025 ging nach Halle, also nach Sachsen-Anhalt ans Puschkino und ihr direkt drunter Auszeichnung für ein hervorragendes Jahresfilmprogramm 2025. Dafür bekommt ihr eine Prämie von 15.000.
2: Mit 9 anderen Kinos zusammen, also muss man auch sagen. Also
0: in Leipzig,
2: sind
0: jetzt in Dresden.
2: In der Kategorie nicht die einzigen, sind noch ein paar mehr, aber ist ja trotzdem schön.
0: Und ihr bekommt 15.000 €, das ist natürlich super für den Kinoclub Erfurt. Fließt das direkt in die neuen Kinoräume, die im Kulturquartier entstehen werden? Oder was macht ihr mit dem Preisgeld?
2: Ja, unbedingt. Also ich meine, wir werden wahrscheinlich wie auch im letzten Jahr, wir haben ja letztes Jahr den Preis auch bekommen. Und natürlich geht das Geld hauptsächlich in den Kinoneubau. Aber wir haben jetzt zum Beispiel auch gesagt gehabt dieses Jahr, dass alle, die bei uns im Kino irgendwie arbeiten, die Möglichkeit bekommen, hier auch mit zur Filmkunstmesse zu kommen. Also wir haben denen sozusagen die Akkreditierung bezahlt und das werden wir wahrscheinlich nächstes Jahr auch wieder machen. Also sprich, einen Teil des Geldes geben wir auch wieder an unsere Mitarbeiter zurück, weil die sind ja auch Teil des großen Ganzen, dass es so gut läuft. Ich meine, mal unabhängig von den ganzen Zuschauern, die natürlich überhaupt zu uns kommen. Auch nochmal ein großes Dankeschön an alle, die so unser Kino so mögen, besuchen und weiterempfehlen. Aber natürlich braucht man auch irgendwie ein gutes Team dahinter und am Tresen, am Vorführapparat, im Büro und überall.
0: Kino ist mehr als das, was wir dann sehen, wenn wir im Sitz sitzen und auf die Leinwand blicken.
2: Definitiv, definitiv.
0: Du hast schon gesagt, ihr wurdet zusammen mit Kinos aus anderen Städten ausgezeichnet, Leipzig und Dresden nämlich. Und die MDM, Mitteldeutsche Medienförderung, hat diesen Preis verliehen. Das heißt, der Blick geht auf die Region Mitteldeutschland. Welche Bedeutung hat denn so ein Preis für die bundesdeutsche Kinolandschaft? Wird man dann als Kino, als ausgezeichneter Kinoclub auch mehr wahrgenommen in allen Bundesländern? Wie ist so die Reichweite?
2: Nee, also ich glaube jetzt nicht, dass das für die bundesdeutsche Reichweite so wahnsinnig wichtig ist, weil es gibt in anderen Bundesländern oder auch freien Städten wie Hamburg oder Berlin so, gibt es ja auch eigene Kinoprogrammpreise, die sozusagen die Arbeit der Kinos unterstützen sollen. Aber was halt schon so ist, dass man durch solche inhaltliche Arbeit bei Verleihern auch nochmal so ein anderes Standing bekommt und dadurch vielleicht ein bisschen besser wahrgenommen wird und die Zusammenarbeit intensiviert. Also wir kriegen das mit. Also dass wir uns jetzt auch vermehrt immer mehr mit Verleihern hier in Leipzig oder auch in Berlin im Zuge der Berlinale irgendwie treffen, das merkt man schon. Aber wenn du jetzt sagst, wegen bundesweiter Wahrnehmung, da ist zum Beispiel die Förderung des Kinoneubaus im Kulturquartier viel größer wahrgenommen worden als jetzt der Preis hier.
0: Dafür steht ihr ja auch und könnt in verschiedenen Netzwerkrunden berichten, wohin sich der
2: Genau.
0: Kinoclub entwickeln wird. Der Hauptpreis ging an das Puschkino in Halle an der Saale, also nach Sachsen-Anhalt. Und auch andere Städte aus Sachsen-Anhalt haben Preise bekommen, jetzt bei der Filmkunstmesse Leipzig. So mit dem aktuellen Blick, Ronald, mal nach Sachsen-Anhalt, jetzt nach der Landtagswahl. Welche Rolle spielen denn die Auszeichnungen oder spielt überhaupt auch unkommerzielles Kino, kleines Kino in sich verändernden politischen und kulturpolitischen Zeiten?
2: Naja, schon. Also ich meine, dass die zwei Hauptpreise irgendwie, also für die kommerziellen und für die nicht kommerziellen Kinos nach Sachsen-Anhalt gingen, hat natürlich was damit zu tun, dass die zwei Kinos auch wirklich ein inhaltlich super Programm machen. Aber natürlich ist es auch als Unterstützung zu sehen für Kinos in Sachsen-Anhalt, die es vielleicht, man weiß es ja alles nicht, aber zukünftig schwerer haben werden. Also jetzt nicht nur Kinos, sondern generell die ganze Kulturlandschaft. Ne? Also da hängt ja viel mehr dran als nur Kino.
0: Und geht es abseits der Filme bei der Filmkunstmesse dann auch um Politik? Habt ihr Gelegenheit, miteinander in den Austausch zu kommen zwischen den mitteldeutschen Bundesländern zu den politischen, kulturpolitischen Entwicklungen?
2: Also man merkt, dass es immer wieder auch in so privaten Gesprächen so eine Rolle spielt. Nicht wahnsinnig dominant, aber es kommt immer mal so ein Thema als Thema hoch. Und es war zum Beispiel bei der Mitgliederversammlung schon auch Thema und auch bei der Preisverleihung gestern, wie sich die MDM, also die Mitteldeutsche Medienförderung, verhalten wird, wenn es zum Beispiel wirklich aus einem zu einem Austritt aus dem Medienstaatsvertrag durch Sachsen-Anhalt kommt. Und da hat die MDM also klar formuliert, was ich irgendwie sehr toll fand, dass sie Sachsen-Anhalt dann trotzdem oder die Kinos jetzt in dem speziellen Fall in Sachsen-Anhalt nicht total im Regen stehen müssen. Also
0: Also,
2: es gibt da schon ein sehr großes Bewusstsein für die Problematik, die diese Wahl oder der Ausgang dieser Wahl erzeugt hat. Und dass sich auch alle irgendwie klar sind, dass man auch nicht unbedingt dagegen arbeiten muss, aber irgendwie Wege suchen muss, wie Kinos weiter bestehen. Und da war heute zum Beispiel, also bei dem Panel Geschäftsmodelle Arthouse-Kino, auch die Frage, okay, wie können und müssen wir uns auch unabhängiger von Fördergeldern machen? Also wie kann das passieren und kann Arthouse-Kino unabhängig von Fördergeldern existieren? Und dann ist dann immer die Frage, okay, an welchen Stellen muss und darf und kann und will gestrichen werden programmatisch. Und das fällt natürlich allen total schwer. Also gerade die inhaltlich arbeiten und überlegen, okay, was machen wir für Diskussionsveranstaltungen, wie doll engagieren wir uns zum Beispiel, was wir ja auch speziell machen, im Schul- und Kinderkino, was wofür wir ja ganz viel von unseren Fördergeldern verwenden, um da die Eintrittspreise total niedrig zu halten. Und da muss man dann irgendwann vielleicht, wenn es dumm kommt, abwägen.
0: Das heißt, es kann auch für Thüringen relevant werden. Die nächsten Landtagswahlen stehen 2029 an, regulär gedacht.
2: Man weiß es
0: Man
2: nicht
0: weiß
2: genau,
0: es aber
2: das.
0: nicht. Politische Veränderungen gibt es ja derzeit in Thüringen auch. Aber was nehmt ihr denn da jetzt schon mit von der Filmkunstmesse Leipzig, so mit Blick auf das politische Thüringen in den nächsten Jahren und die Zukunft kleiner Kinos wie dem Kinoclub?
2: Naja, jetzt noch nicht so viel ganz konkret, was uns speziell betrifft, aber es ist schon immer Thema hier, wie können wir uns sozusagen gegenseitig stärken, also die Vernetzung der Kinos untereinander Und halt, was ja auch in Erfurt ja schon Thema ist, wie doll können sich Kinos mit der anderen Kulturlandschaft vernetzen, weil nur dann sind wir sozusagen stärker in der Gemeinsamkeit, in der Gemeinschaft. Also wenn es irgendwie ums Überleben geht, dann überlebt nicht jeder einzeln, sondern nur wir zusammen. Also Überleben ist jetzt ein bisschen krass formuliert, aber sage ich mal, diese gegenseitige Stärkung und dieses Miteinander befördert ja dass man irgendwie nicht alleine jeder für sich vor sich hinkämpft.
0: Sagte im Telefongespräch Ronald Troe vom Kinoclub Erfurt. Mit ihm habe ich gestern Abend gesprochen, am Mittwochabend, erst bei der Filmkunstmesse in Leipzig. Es wurde, wie gehört, sehr politisch. Was haben die Ergebnisse der Landtagswahlen in Sachsen-Anhalt, was haben die für Einflüsse, Auswirkungen auf kommunale Kinos, auf kleine Kinos und deren Förderungen? Das Gespräch ging noch weiter und nach einer kurzen Musik erfahrt ihr mehr über das, was bei der Filmkunstmesse Leipzig los ist und was auch Ronald sich noch anschaut.

0: Und nun schalten wir uns gedanklich wieder nach Leipzig. Gestern Abend habe ich mit Ronald Troye vom Kinoclub Erfurt gesprochen über die Filmkunstmesse, bei der er derzeit zu Besuch ist. Und dort hat auch der Kinoclub Erfurt einen Preis bekommen. Hier der zweite Teil dieses Gesprächs. Wir haben jetzt schon darüber gesprochen, was der Preis bedeutet oder auch auslösen kann, was ihr so mitnehmt. Nun seid ihr ja, also du, Felix und wer noch vom Kinoclub?
1: Nee, wir sind hier, glaube ich, gerade mit 10 Leuten. Alle, die irgendwie am Tresen stehen und Vorführer machen und am Einlass helfen und so, die haben wir alle gefragt und sind wir jetzt irgendwie zu 10 hier. Also, das ist total toll, weil wunderbar. Wir dadurch eine ganz große Breite von Filmen uns angucken können.
0: Das will ich nämlich fragen, was ihr anschaut. Ihr könnt euch ja zu 10 auf wunderbar viele Filme aufteilen. Ja, wie kann ich mir das vorstellen bei dieser Filmkunstmesse in Leipzig? Was für eine Art Filme laufen da? Was hast du zum Beispiel auch schon gesehen?
1: Na, ich habe gar nicht so viel gesehen, weil ich jetzt plötzlich irgendwie ganz viel so Branchentreffen mache. Also Mitgliederversammlung von der AG Kino, wo wir Mitglied sind. Das ist so der Bundesverband der Programmkinos. Da war ich heute Vormittag bei einer Mitgliedsversammlung. Dann war ich gerade noch bei einem Panel über das Geschäftsmodell Arthouse Kinos. Dann haben wir uns, oder waren wir bei einem Workshop über Kundenbindung im Kino. Es gibt Workshops über junges Kino, wie man also junge Zuschauer und Zuschauerinnen gewinnen kann. Das ist sozusagen ein Teil des Ganzen. Dann Gespräche, die wir oder hauptsächlich ich jetzt mit den Verleihern führen für neue Filme, wie man neue Projekte auch dann zukünftig im Schauspielhaus, also im Kulturquartier machen kann. Und dann laufen hier parallel zu dem Ganzen, beziehungsweise das, was ich gerade erzählt habe, ist eigentlich parallel zu den ganzen Filmen, laufen hier ganz viele Filme, die die Verleiher im nächsten halben Jahr ins Kino bringen. Die kann man so als Kinobetreiber sich jetzt angucken, sich ein Urteil bilden, überlegen, passt der in unser Programm, passt der nicht rein, für welche Zielgruppe ist der. Und dafür ist es natürlich total toll, wenn wir irgendwie mit 10 Leuten da sind, weil auch bei den 10 Leuten gibt es ja so eine unendliche Spannbreite von Interessen, Vorlieben und so weiter. Und man kriegt dann irgendwie ziemlich großes Feedback aus unserem eigenen Team, welche Filme denn irgendwie toll sind und passen oder halt auch nicht.
0: Und diese Filme können wir dann vielleicht sehen, wenn du sagst, ein halbes Jahr vorher, dann wahrscheinlich so im März, also wenn der Frühling beginnt, können wir dann vielleicht die Filme im Kinoclub sehen, die
1: also
0: ihr jetzt in Leipzig
1: geschaut
0: habt. Das sind
1: die im Laufe des halben Jahres kommen. Also ein paar davon, die hier laufen, weil wir immer ziemlich früh mit unserem Monatsprogramm sind, haben wir schon im Oktoberprogramm drin. Und wir haben jetzt auch Filme gesehen, wo wir jetzt überlegen, okay, passen die ins Novemberprogramm, ins Oktober, ins Dezemberprogramm und so weiter. Mhm. Ab November geht es dann schon weiter.
0: Das heißt, so lange müssen wir uns nicht gedulden, ja. Wenn du sagst, ihr seid zu 10 gerade vor Ort und gleichzeitig läuft ja hier in Erfurt im Hirschlachufer auch Programm, laufen 3 Filme am Tag. Wer betreut denn da gerade den Kinoclub und hält hier in Erfurt alles am Laufen?
1: Naja, das ist so eine Mischung. Also Leute sind dann manchmal nur so für 2 Tage hier und machen dann in Erfurt Kino, im Kinoclub in Hirschachufer. Und also ist so ein fliegender Wechsel. Also.
0: Am Montag hat ja die Filmkunstmesse in Leipzig begonnen. Der Eröffnungsfilm ist von Doris Dörrie. Er heißt Frau Winkler verlässt das Haus. Und dann gab es noch das Branchenprogramm, da wurde Wild Horse 9 gezeigt. Hattest du Gelegenheit, in die Eröffnungsfilme reinzuschauen, Ronald?
1: Ja, ich habe leider für Wild Horse 9 keine Karten mehr bekommen. Ah. War ich zu spät dran und habe mir dann dafür aber Frau Winkler angeguckt, der aber auch sehr schön war. Und Doris Dörrie war auch vor Ort und Laura Tonke, also die eine Hauptdarstellerin, auch. Und das war auch eine ganz schöne Vorstellung, so ja. Und die anderen, aber die jetzt in Wild Horse 9 waren, die fanden auch toll. Der kommt auch bei uns irgendwann.
0: Okay. Noch bis zum Freitag geht die Filmkunstmesse. Wir zeichnen das Gespräch gerade auf am Mittwochabend. Was erwartet dich dann noch bis zum Freitag? Wirst du dann die Gelegenheit haben, auch noch mal einen Film zu schauen zwischen all den Gesprächen und Netzwerkmomenten in Leipzig?
1: Ja, auf alle Fälle. Also zum Glück, sonst wäre es ja irgendwie ganz traurig. Also morgen gucke ich mir, wenn alles gut geht und nicht noch ein Gespräch dazwischen kommt, La Bolla Negra an, dann noch Euphoria und vielleicht den neuen Film von Fatih Akin, Geister. Da weiß ich aber noch nicht genau. Das kann sein, dass ich mich da auch noch mal mit jemandem treffe. Das muss man dann manchmal so live entscheiden, weil die Zeitfenster irgendwie total eng sind. Jeder ist hier ziemlich durchgetaktet und manchmal muss man dann noch mal so etwas oder jemanden dazwischen schieben.
0: Okay, also Möglichkeiten gibt es genug, was du noch unternehmen kannst bei der Filmkunstmesse Leipzig.
1: Ja.
0: Schön, Ronald, dass du uns ein paar Eindrücke gegeben hast von dem, was vor Ort in Leipzig passiert. Noch so im Taumel auch des Preises, den ihr am Dienstag gewonnen habt mit dem Kinoclub. Ich wünsche euch in der 10er-Runde auf jeden Fall noch viel Spaß, spannende Eindrücke, gute Filme, gute Gespräche und hoffentlich viele gute Eindrücke, mit denen ihr zurück nach Erfurt kommt. Danke, Ronald.
1: Und das werdet ihr dann im Programm sehen, alles.
0: Ja, und ich das ist keine Drohung, sondern eine Versprechung.
1: Nein, um Gottes Willen, nein, keine Drohung.
0: Ja, dann vielen Dank für deine Zeit. Schöne Grüße nach Leipzig und bis bald hier in Erfurt.
1: Ja, auch Grüße zurück. Dankeschön.
0: Tschüss. Dieses Gespräch habe ich vor der Sendung gestern Abend am Mittwoch mit Ronald vom Kinoclub aufgezeichnet. Und mehr über Filme erfahrt ihr gleich in der Rubrik Filme.

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5: Und heute stehe ich für die Filme der Woche mal alleine im Radiostudio und habe mir einen Überblick verschafft, welche Filme laufen denn. Und ihr könnt zum Beispiel in den Kinoclub Erfurt gehen. Dort läuft ab heute der Film Gentle Monster neu an. Ein Drama, Koproduktion österreichisch-französisch-deutscher Film aus diesem Jahr. Hauptdarstellerin sind Lea Seydoux und Jella Haase. Und in dem Film Gentle Monster geht es auch um zwei Frauen, um Lucy und Elsa. Und es geht um Männer. Sie bauen ihre Leben um Männer herum, deren dunkle Seiten sie eigentlich lieber nicht sehen wollen. Heißt es in der Ankündigung dieses Films, der auch beim Filmfestival Cannes vorgeschlagen wurde. Es geht um Vertrauen, um Täuschungen, um Liebe und Gewalt. Der Film Gentle Monster läuft ab heute, ab Donnerstag neu an, um 16 Uhr im Programm. Und nächste Woche dann rutscht er in die Spätschiene, ab Montag um 20.40 Uhr im Kinoclub Erfurt zu sehen. Und wenn ich einen Blick werfe auf das Programm im Sinister, also gleich um die Ecke vom Kinoclub, da könnt ihr den Fantasy-Film Practical Magic 2 sehen. Zwei zauberhafte Schwestern beispielsweise mit Sandra Bullock und Nicole Kidman in den Hauptrollen. Oder ihr schaut actiongeladenere Filme. Das geht dann zum Beispiel mit dem neuen Resident Evil Film und Spider-Man Brand New Day ist auch hier immer noch im Programm. Genauso wie Kinderfilme, Paw Patrol, der Dino-Film ist zu sehen, Toy Story Teil 5 beispielsweise oder wenn ihr Komödien mögt, dann ist der Film Das gewisse Etwas vielleicht was für euch. Das gewisse Etwas, ja, geht es um Juwelenraub und naja, ganz, ganz viel mehr könnt ihr auch schauen im Sinister Kino Erfurt. Und dann haben wir noch andere Leinwände in der Stadt, über die Filme flimmern. Und musikalisch nehme ich euch mit in den heutigen Abend in einen Stummfilm mit dieser Musik.

DJ Leger und Christian Zeigner haben diese Musik komponiert. Und sie wird erklingen heute Abend, am Donnerstag ab 20 Uhr im Kulturquartier Schauspielhaus. Da wird der Film Nosferatu gezeigt. Ein Stummfilm, der hier mit dieser Musik live vertont werden wird. Nosferatu, ein sehr alter Film, über 100 Jahre alt, aus dem Jahr 1922 von Friedrich Murnau. Ein Stummfilm-Klassiker, könnte man sagen, der letztes Jahr neu aufgelegt wurde. Und da entstand auch die Idee, diesen Film neu zu vertonen. Aber jetzt nicht so klassisch mit Klavier, mit Orchester, sondern eher, wie ihr es hier hört, mit Jazz, Downbeat, elektroakustischer Musik. Live-Vertonung des Films Nosferatu heute Abend am Donnerstag um 20 Uhr im Kulturquartier Schauspielhaus beim Kulturquartier Festival.

Und der Eintritt für diesen Stummfilmabend heute kostet 9 Euro. Ihr könnt aber auch einen Film am Samstagabend sehen beim feministischen Filmabend im Träumchen in der Salinenstraße 34. Dort wird am Samstag der Film Sisters with Transistors gezeigt, also Schwestern mit Transistoren, wenn man es direkt übersetzt, am Samstag um 18 Uhr. Ein Film von Lisa Rovner aus dem Jahr 2020. Er wird gezeigt im Rahmen des ersten feministischen Filmabends. Ein inspirierender Dokumentarfilm und es geht um die Pionierinnen der elektronischen Musik. Der Film Sisters with Transistors rückt Frauen in den Mittelpunkt, die mit Experimentierfreude, technischem Innovationsgeist und künstlerischer Vision die Entwicklung elektronischer Musik entscheidend mitgeprägt haben, aber die Beiträge dieser Frauen haben lange Zeit kaum Beachtung gefunden. Der Film Sisters with Transistors läuft am Samstagabend um 18 Uhr im Träumchen in der Salinenstraße 34. Musikalisch klingt das vielleicht so. Denn Suzanne Ciani ist eine der Frauen, die die elektronische Musik mitgeprägt haben.

Um diese und weitere Künstlerinnen geht es im Film Sisters with Transistors am Samstagabend. Und noch einen Filmtipp habe ich für euch für den Sonntag, 20. September. Um 19.30 Uhr könnt ihr ins Schambrowski gehen in der Magdeburger Allee 90. Da läuft der Film Becoming Kim. Und die Regisseurin Susanne Kim wird anwesend sein am Sonntagabend. Und Becoming Kim ist ein Film über, naja, unterschiedliche Kulturen. Susanne ist verheiratet mit einem Koreaner und sie blickt so selber auf diese interkulturelle Ehe, ihre Rolle als Ehefrau, Mutter und Künstlerin. Und ja, auf humorvolle und poetische Art und Weise erzählt der Film Becoming Kim von ihren Gefühlen, ihrer Rebellion. Und es ist hier beschrieben als ein Chaos von Liebe, Identität und kulturellem Aufeinander prallen. Die Frage lautet, wie bleiben wir uns selbst treu und lernen gleichzeitig einen anderen Menschen zu lieben? Darum geht es im Film der Filmemacherin Susanne Kim. Becoming Kim heißt der Film. Er läuft am Sonntagabend um 19.30 Uhr im Schambrowski in der Magdeburger Allee 90 in Erfurt und danach gibt es noch ein Filmgespräch mit der Regisseurin Susanne Kim.

Und das waren meine Filmtipps für den heutigen Donnerstagsfilme, die ihr schauen könnt in Erfurt auf den verschiedenen großen und kleinen Leinwänden dieser Stadt. Ich mache noch eine Musik hier rein und dann haben wir noch, bevor die Sendung zu Ende geht, die Rubrik Einkaufszettel der Woche. Da stelle ich euch einen Einkaufszettel vor, den ich gefunden habe. Die Musik kommt von einer Künstlerin, die verstorben ist. Am 15. September kam die Meldung, dass Catherine Ranger verstorben ist. Catherine Ranger ist ja Sängerin der Band Lerita Mitsoku. Vielleicht sagt euch das noch nicht. Sie spielt gleich einen Song, den ihr vielleicht kennt. Also eine große französische Sängerin, die ist jetzt verstorben im Alter von 68 Jahren. Musikalisch ließ sie sich nie richtig festlegen, aber das hier gehört, dieser Song hier gehört zu einem ihrer größten. Marcia Baila von Lerita Mitsoko und Catherine Ranger singt.

Marcia Baila, ein Song von Lerita Mitsuko in Erinnerung an Catherine Ranger, die in dieser Band mitgewirkt hat und vor 2 Tagen verstorben ist. Dieses Unterdessen-Magazin ist fast vorbei, doch ich habe hier noch eine Mini-Rubrik. Da geht's um was Geschriebenes, um einen Zettel und vor allem, was da drauf steht. Der Einkaufszettel der Woche. Auf kariertem Papier ist er geschrieben. Hier wurde ein Papier zurechtgeschnitten und jemand hat sich einen blauen Kuli geschnappt und hintereinander weg in feinsäuberlicher Schreibschrift Folgendes notiert. Waschlotion in Klammern Herren. Haferflocken. Käse. Griebenfett 2-mal. Jagdwurst. Bierschinken. 2-mal Brot. 2-mal Brötchen. Butter. Dann ein Wort, das kann ich bei bestem Willen und auch viel Hilfe von außen nicht lesen. Sowas wie Fevoa, Feroa, Feloa. Ich kann es nicht entschlüsseln. Aber was ich lesen kann ist Pfefferkuchengewürz, Hefe, Eier, 10. Der Einkaufszettel der Woche. Den hat jemand geschrieben, dann verloren oder weggeworfen. Ich habe ihn gefunden und so kommt er dann hier ins Radio. Nun könnte ich sagen, bitte schreib doch mal deutlicher. Aber wer macht das schon? Beim Einkaufszettel, den man meistens ganz für sich alleine schreibt, damit man das einkauft, was man einkaufen möchte. Schön, dass es diese kleinen Zettelchen noch gibt. Ihr hört es hier alle 2 Wochen im Programm von Radio Frei in dieser kleinen Rubrik. Und meine Zeit für heute ist vorbei. Das Unterdessen-Magazin ist vorüber. Die nächste Ausgabe hört ihr dann am Montag um 9 Uhr mit Reinhard. Und im Gespräch mit Sergei Lochthofen im Espresso-Plausch geht es bestimmt auch noch einmal um die Dezernentenwahl in Erfurt vom gestrigen Abend, den politischen Differenzen und auch Folgen, die diese Wahl hatte, der noch nicht gewählten Sozialdezernentin, einem gewählten Dezernenten für das Dezernat Bau, nämlich Philipp Wolf von der SPD und Unstimmigkeiten unter den Fraktionen. All das wird bestimmt politisch noch einmal aufgegriffen werden am Montag im Espresso-Plausch. Bis dahin, hört weiter das Programm von Radio Frei, bleibt informiert und fühlt euch gut unterhalten. Mein Name ist Christine, ich entlasse euch in diesen Donnerstag und ich tue es mit Ebbo, Lauf der Dinge. Tschüss, macht's gut.

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Im August 2026 geht es im linken Medienspiegel in 3 Artikeln um rechte faschistische Politiken. Einmal durch die Konservativen, die Tür nach links in der BRD zuschlagen. Dann um Sachsen-Anhalt und der drohenden Hegemonie der AfD. Unabhängig davon, ob sie die Landtagswahlen gewinnen oder nicht. Und nötiger Solidarität gegen diese. Abschließend zur rechten faschistischen Politik haben wir noch einen Artikel zu den neuen rechten Regierungen in Lateinamerika. Dann kommen wir noch zur Energiewende, allerdings in Australien. Von der Energiewende hier in der BRD hören wir trotz anrollender Klimakatastrophe nicht, auch in dieser Sendung nicht. Und deshalb ein Vergleich mit Down Under. Zuletzt schauen wir zurück zu den Ereignissen in Genua Ende Juli 2001.

0: Unser erster Artikel ist aus dem Freitag der Wochenzeitung aus Berlin, die sich als links und progressiv beschreibt. Am 30.07. erschien dieser Artikel über Türen, die nach rechts geöffnet werden.
1: Türen nach rechts öffnen, nach links schließen. Ob Friedrich Merz eine faschistische Politik betreibt, sei dahingestellt. Sicher aber ist es keine antifaschistische. Ein paar Ereignisse oder auch Nicht-Ereignisse, die jedes für sich grimmige Gesten des »So weit sind wir also schon« provozierten, ergeben im Zusammenhang eine strukturelle Erkenntnis. Wir leben ganz offensichtlich weder in einem antifaschistischen Staat, gar mit einer antifaschistischen Regierung und einer dezidiert antifaschistischen Justiz, noch kann sich die deutsche Zivilgesellschaft auf einen antifaschistischen Grundkonsens ihrer Mainstream-Medien verlassen. Noch schließlich ist gegeben, dass die wichtigen Instanzen von Wissenschaft und Bildung, Kultur und Kunst verlässliche Bollwerke gegen die Mächte von rechts sind, die Demokratie und Humanismus abzuschaffen bereitstehen. Drei Kräfte sind da am Werk, jede für sich scheußlich genug: der Opportunismus, die Angst und die Ignoranz. Da ist zunächst der Fall des Eingriffs der ZDF-Führung in die Redaktion der Satiresendung Die Anstalt und das Verbot für den Auftritt von Igor Levit und Danger Dan mit dem Lied »Keine Angst«. Tatsächlich ist das Lied Anleitung für den Aufbau antifaschistischer Organisationen in einer Zeit, in der man auf den Staat, die Regierung und die Parteien der Mitte als verlässliche Partner im Kampf gegen den Faschismus nicht mehr zählen kann. Ohne Namen, kein Gründungsdatum, kein Verein und so ein Quatsch. Mithin jenseits der Regeln und Verbote, die vom Staat für die Kontrolle seiner Kritiker vorgesehen sind. Das Lied endet mit einem Gruß an Menschen, die diese Regeln sehr deutlich, sehr heftig und für etliche auch aus subjektiv-moralischen Gründen inakzeptabel überschritten haben. Wenn man es wörtlich nimmt, dann fordert dieses Lied zur Überschreitung der Grenzen der Legalität auf. Das ZDF und die Medien bis hinein in den irgendwie immer noch linksliberalen Teil versuchen sich an einer Definition der Grenzen des Legalen zum illegalen Antifaschismus. Und der Trigger dabei ist natürlich die Gewalt. Tatsächlich müsste sich der Staat, müsste sich eine Sendeanstalt, wenn es wirklich ein Aufruf zur Gewalt gegen die Nazis sein sollte, erst einmal selbst fragen: Warum haben wir dieses Erstarken des neuen Faschismus nicht verhindert, so lange hingenommen, es verharmlost? Wer sorgt auch hierzulande dafür, dass Antifaschismus wie in Trumpistan ein Schmähwort und schon bald ein Straftatbestand ist? Ab wann, so ist zu fragen, ist es denn zu spät? Ab wann ist der Stauffenberg ein Held des antifaschistischen Widerstands, der mit einer Bombe den Führer, etliche seine Entourage und womöglich mehr oder weniger Unschuldige tötet, und bis wann wäre er nichts als ein terroristischer Gewalttäter, der unter dem Beifall der bürgerlichen Medien abgeurteilt würde? Wie ist es möglich, die Attentäter vom 20. Juli zu feiern und gleichzeitig eher vage Hinweise auf die mögliche Notwendigkeit des militanten Widerstands zu unterdrücken? Womit wir bei der zweiten kleinen Episode sind, beim tapferen Versuch eines Einzelnen, den niederträchtigen Akt einer Kranzniederlegung zu Ehren dieses Widerstandskämpfers durch die AfD zu verhindern. Schon bei einer solchen Tat beginnt das Gejammer aus der Opferrolle, ebenso wie das des Neospießertums. Das ist doch illegal. Tobias Korenke, Enkel von Rüdiger Schleicher und Großneffe der Bonhoeffer-Brüder, wollte das nicht hinnehmen. Danach wird er von den Sicherheitsleuten des Protokoll Inland, des Bundesministeriums des Inneren und für Heimat entfernt. Und zwar aufgrund des Hausrechts, das ein gewisser Alexander Dobrindt ausübt. Welch symbolischer Akt ist das? Nicht die AfD, sondern ein Angehöriger eines Opfers faschistischer Verbrechen wird von einer Gedenkfeier ausgeschlossen. Nehmen wir es als Aussage. Der BMI lässt die Leute, die die Verbrechen der Nationalsozialisten verleugnen oder so

Zusammenarbeit mit der AfD genauso wie mit der Linkspartei ausschließt, sagt der parlamentarische Geschäftsführer Steffen Bilger. Man darf sich von rechts in der Mitte nicht mehr entfernen, wenn man sich symbolisch nicht auch von links entfernt. Und damit auch zur nächsten Episode, in der wieder Klaus Graf von Stauffenberg eine Rolle spielt. Der Schauspieler und Kabarettist Uwe Steimle, der sich ehedem als links verortete, tritt bei der AfD als Pausenclown mit merkwürdigen Fantasien auf. Zitat: Wenn ich Friedrich Merz sehe, frage ich mich manchmal, wo ist eigentlich Stauffenberg, wenn man ihn mal wirklich braucht? Zitat Ende. Wirklich? Heißt wohl, damals hätte er besser gehorchen sollen, aber wenn es gegen eine konservativ-demokratische Figur geht, die noch im Wege steht, es ist durchaus nicht geheime Strategie der AfD, Spaltung und Zerschlagung der bürgerlichen Rechten. Und in Bezug auf Angela Merkel und ihr Bild spricht Steimle von an die Wand stellen und aufhängen. Zu seiner Verteidigung führt Steimle das an, was Danger Dan in seinem Lied zuvor so ironisch ansprach: Das ist alles von der Kunstfreiheit gedeckt. Soll man nun klassischer Whataboutism die Assoziationen einer illegalen Gegenwehr gegen die rechte Gewalt mit einer konkreten Mordfantasie gegen Personen gleichsetzen? Die konservative Hufeisentheorie, nach der links und rechts gleich böse sind, ist die reinste Heuchelei. Und sogleich kommen wir zum Empörungsschauspiel gegenüber dem Linken Lucio Pantisano. Er wandte das Wort Faschisten auf die CDU-CSU an. Muss man nicht machen, sollte man nicht machen. Vielleicht nicht obwohl, sondern gerade weil es von der Wahrheit so weit ja nicht entfernt ist. In der Wirtschafts- und Sozialpolitik ist Merz' Regierung ebenso nah an der AfD wie beim Kulturverständnis. In der Umweltpolitik und in der Vorliebe für derb geschmacklose Satzbrocken gegenüber Geflüchteten und Fremden. Aber Luigi Pantisano entschuldigte sich und die CDU nahm die Entschuldigung nicht an. Im Prinzip bestätigte sie damit und mit ihrem Verhalten den Vorwurf Öffnung der Türen nach rechts, Schließung der Läden nach links. Als historischer Prozess, als semantische Entwicklung, als soziologische Annäherung aber ist die Allianz eines großen Teils des konservativen deutschen Bürgertums mit neo- oder postfaschistischer Kraft gesetzt. Drehen wir es eben einmal um. Ob Friedrich Merz und seine Entourage faschistische Politik betreiben, ist eine Definitionsfrage. Zu 100% sicher aber kann man sein, dass von dieser Regierung nichts kommt und nicht zu erwarten ist, was man als antifaschistisch, ja nicht einmal als unfaschistisch bezeichnen könnte. Der Hinweis auf den Abbau von Demokratieprojekten und die Weimarsche Attacken gegen linke Buchhandlungen ist da schon kaum noch nötig. Deutlich gesprochen, unter den Bedingungen eines von rechts ausgerufenen Kulturkampfes hat das Prinzip von Kunstfreiheit keine soziale und politische Basis mehr. Fragen wir also nach den Hochburgen von Demokratie und Liberalität, den Universitäten. Die Technische Universität zu Berlin zum Beispiel hat offenbar auf Drängen von rechts versucht, kritische Veranstaltungen der Studierendenschaft zu canceln, mit der Begründung, das parteipolitische Neutralitätsgebot sei verletzt, weil es unter anderem eben auch um die Machenschaften der AfD ging. Und hat, nachdem man zum Kompromiss genötigt wurde, Teile des Programms immerhin aus ihren mehr oder weniger heiligen Hallen ausgeschlossen. Hinterher stellt sich allerdings heraus, dass die Hochschulleitung noch wesentlich mehr an Veranstaltungen verbieten lassen wollte, als die AfD überhaupt gefordert hatte. So etwas nennt man nun wirklich mal vorauseilenden Gehorsam. Und Michel Friedmann wird in Bayreuth ein, dann wieder aus, dann doch wieder eingeladen. Das also ist die Kernfrage, mit der ein humanistischer, pazifistischer und demokratischer Antifaschismus konfrontiert ist. Was tun, wenn der Staat, die Parteien, die Justiz, die Universitäten, die Medien und die Kultur als Instrumente des Antifaschismus schlichtweg den Dienst verweigern? Wenn ganze Areale in Stadt und Land gleichsam aufgegeben werden und der völkischen und rassistischen Gewalt überlassen werden? Wenn sich das deutsche Spießertum, statt sich seiner kulturellen und moralischen Verantwortung zu stellen, mit den sexistischen Sottisen eines Dietrich Nuhr amüsiert, wenn Hochschulen, Museen und Festivals vor dem Druck von rechts einknicken, wenn die Politiker der Mitte die Rhetorik der Rechtsextremen übernehmen und wenn die Brandmauer ein Zeichen schlecht vergangener Zeit ist? Worum es zunächst einmal geht, ist nicht die Gewalt, sondern es ist der Mut.
Es wäre an der Zeit, jene zu preisen, die sich unter persönlichen Gefahren der faschistischen Macht

entgegenzustellen wagen und jene zu benennen, die sich aus Feigheit, Opportunismus und Ignoranz ihr beugen oder gar andienen. Trotzdem tut man natürlich gut daran, die Frage der Gewaltfreiheit nicht einfach vom Tisch zu wischen. Auch im Antifaschismus wirken die Mittel, die man einsetzt, wie es Walter Benjamin in seiner dialektischen Betrachtung der Gewalt gezeigt hat, auf die Inhalte zurück. Wenn der Staat, die Regierung, die Medien, die Bildungseinrichtungen, die Kultur, die Wirtschaft und die Parteien eine antifaschistische Einheit bilden würden, dann bräuchte man den Mut der Einzelnen nicht. Und wenn es genügend Einzelne gäbe, die den Mut aufbringen, sich gegen Recht zu stellen, dann würde sich die Frage nach der Legalität und Legitimität des aktiven Antifaschismus gar nicht stellen. Der Antifaschismus verlässt ja nicht freiwillig den Boden der Mainstream-Gesellschaft. Er wird von ihr hinausgedrängt.

in der Antifa, der Zeitung der Vereinigten der Verfolgten des Naziregimes, Bund der AntifaschistInnen für Juli und August, haben wir einen Artikel zur AfD in Sachsen-Anhalt gefunden, den wir euch vorstellen wollen. Politik der Herrschaft. Sachsen-Anhalt. AfD zielt auf gesellschaftliche Hegemonie, nicht nur auf Regierungsmacht. Die Frage, was eine AfD-geführte Landesregierung in Sachsen-Anhalt bedeuten würde, beschäftigt inzwischen die politische Öffentlichkeit. Analysen des AfD-Regierungsprogramms liegen mittlerweile in großer Zahl vor. Sie untersuchen die Vereinbarkeit mit dem Grundgesetz, das Gesellschaftsbild der Partei sowie die möglichen Folgen für Justiz, Bildung und Forschung, Soziales, Integration, Migration oder den Wirtschaftsstandort. Doch die entscheidende Frage ist möglicherweise eine andere. Nicht der Titel Regierungsprogramm sollte Empörung hervorrufen, sondern die Tatsache, dass die neofaschistische AfD überhaupt in die Lage gekommen ist, einen solchen Machtanspruch glaubwürdig zu formulieren, während alle anderen politischen AkteurInnen hilflos dastehen. In der politischen Theorie gibt es die Unterscheidung zwischen Politik und dem Politischen. Die Politik bezeichnet etablierte Strukturen, Institutionen und Handlungsmuster, also auch ein Wahl- oder Regierungsprogramm, während das Politische die spezifischen Modi der Durchbrechung, Infragestellung und zuweilen Überwindung dieser Strukturen beschreibt. Ausnahmezustände, also zum Beispiel Krieg, Katastrophen und Revolutionen. In diesen Situationen greifen die bisher geltenden Maßstäbe und Instrumente nicht mehr. Das Politische entzieht sich notwendigerweise der Planbarkeit. Der Wahlkampfslogan der AfD, alles ist möglich, zielt auf eben jene Dimension des Politischen. Ihr Ziel ist es nicht, eine stabile Regierung zu stellen, sondern auf allen Ebenen ihre völkische Ideologie durchzusetzen. So formulierte es Hans-Thomas Tillschneider, Autor des Regierungsprogramms. Wir wollen das Gesetz nicht brechen, aber so streng auslegen, wie es nur irgendwie geht. Wir wollen restlos ausreizen, was möglich ist. Das bedeutet, dass diese Politik der neuen deutschen Strenge im Sinne des Politischen als Durchbrechen bisheriger Rechts- und Gesellschaftsgrundsätze verstanden werden muss. Deswegen lässt sich auch über das Programm der AfD in Sachsen-Anhalt nur bedingt auf ein mögliches Regierungshandeln schließen, denn bisher haben alle Parteien in Regierungsverantwortung anders gehandelt, als es in ihren Programmen stand. Und es gibt keinen Grund anzunehmen, dass ausgerechnet die AfD durch besondere Prinzipientreue auf der Ebene des Programms auffallen sollte. Was sich aber durch ihr Programm zieht, ist ein im Kern völkisches Denken. Und dem wird sie aller Voraussicht nach treu bleiben. Allein schon deshalb, weil zentrale Parteifunktionäre der AfD Politik in diesem Denkgebäude machen, innerhalb dessen ein abweichendes, etwa liberaldemokratisches oder gar linksmarxistisches Gesellschaftsbild unplausibel erscheinen muss und da nur als Feindbild markiert werden kann. Die AfD in Regierungsverantwortung wird alles daran setzen, eine kulturell-gesellschaftliche Hegemonie zu erreichen, die die bestehende Ordnung suspendiert. Die spannende Frage ist also nicht, welche gesellschaftlichen Regelungen verändert werden würden, welche Fördermittel gestrichen, welche Literatur vom Lehrplan verbannt und welche zur Pflicht wird, sondern wo sich Bereiche für die AfD ergeben, in denen sie durch eine neu gewonnene Hegemonie ihre völkische Vision faktisch durchsetzen kann, weil es niemand mehr gibt, der diese Verschiebung überhaupt erkennt, geschweige denn sich dagegen wehren kann. Da, wo keine organisierten, migrantischen, queeren oder linken Personen mehr wohnen oder hinziehen, erreicht die AfD hegemoniale Stellungen, die es ihr erlauben, mit physischer Gewalt ihren Willen, Stichwort Vetternwirtschaft, durchzusetzen und befreite Zonen zu errichten. Wenn sich keine LehrerInnen, Polizistinnen und Menschen in der Verwaltung am Treiben der Faschisten stören, braucht es keine neuen Gesetze, die mit dem Grundgesetz in Konflikt geraten können, sondern die neu etablierten, normalen Verhaltensregeln reichen vollkommen aus. Der AfD geht es also nicht um die Regierung, sondern um die Etablierung einer Politik der Herrschaft.
Wenn die AfD Realpolitik an den Gesetzen vorbei betreibt, ist es für uns Antifaschistinnen hoffnungslos, sich an bestehende Institutionen und Gesetze im Sinne der Politik zu klammern. Stattdessen sollte unser Fokus darauf liegen, darauf hinzuweisen, dass es nicht so sein muss, wie es ist, und selbst reale Gegenmacht aufzubauen im Sinne des Politischen, indem wir neue Verbindlichkeiten eingehen und allen Antifaschistinnen nicht nur unsere Solidarität versichern, sondern dem auch materielle Taten folgen lassen, sofern ihre Analyse und ihre Methoden legitim sind. Gerade autonome Antifa-Gruppen und vereinzelte Bündnisse gegen rechts sind im ländlichen Sachsen-Anhalt oft die einzigen, die neofaschistische Aktivitäten beobachten, Veränderungen, deren Strategien erkennen, sowie Akteurinnen und Netzwerke zuordnen können. Sie sind die, die den Mut aufbringen, sich den Faschisten in den Weg zu stellen. Sie werden in Zukunft noch mehr als ohnehin schon unter politischem Druck stehen und sie werden jede Unterstützung brauchen, die sie kriegen können. Sorgen wir dafür, dass diese Unterstützung bei ihnen ankommt. Weiteres zu den aktuellen Aktivitäten gegen die AfD und andere Nazis findet ihr zum Beispiel unter dem zivilgesellschaftlichen Bündnis sachsen-anhalt-weltoffen.de mit einem umfangreichen Terminkalender von Workshops über Radtouren bis Demos und Bürgerfesten. Des Weiteren findet ihr den Aufruf zu einer Demonstration am 29.08. in Magdeburg gegen Rassismus sowohl der AfD als auch der Abschottungspolitik der EU unter antira.net/lsa.de. Am 5. September gibt es dann tagsüber in Magdeburg eine Demo und ein Bürgerfest und in Halle eine Antifa-Demo abends vor der Wahl in Sachsen-Anhalt am 6. September. Und der CSD in Halle macht am 12. September gleich weiter mit einer Demonstration und einem Straßenfest.

0: Mit der Le Mans Diplomatik vom Juli schauen wir nach Lateinamerika.
1: Lateinamerika, der große Rechtsruck. Früher unterstützten die USA in Lateinamerika sonnenbebrillte Putschgeneräle. Heute kommt dort die extreme Rechte, die Washingtons politische Agenda teilt, mit offensiver US-Wahlkampfhilfe an die Macht. Jüngst in Kolumbien und Peru. Wachsende Gewaltkriminalität und die Schwäche der Linken spielen ihr dabei in die Hände. Abelardo de la Espreya hat die Stichwahl vom 21. Juni um das Präsidentenamt in Kolumbien knapp gewonnen. Unabhängig? Nein. Kein Land der Welt kann derzeit unabhängig sein, sagte er zuvor in einem Gespräch mit dem Pastor Miguel Arrasola. Der einflussreiche Gründer einer evangelikalen Kirche namens Rios de Vida, Flüsse des Lebens, sprach in Cartagena mit El Tigre, dem Tiger, wie sich der ökumenische Katholik de la Espreya selbst nennt. Zum Austausch zwischen dem fundamentalistischen Prediger und dem Kandidaten der extremen Rechten muss man wissen, dass sich in Kolumbien 18% der Bevölkerung als evangelikal bezeichnen. In dem Radiogespräch ging es um die künftigen Beziehungen zu den Vereinigten Staaten. Vor allem das Verhältnis zu Donald Trump stand im Mittelpunkt. Denn die Beziehung zwischen dem US-Präsidenten und de la Espreyas linken Vorgänger Gustavo Petro waren von Spannungen geprägt. Es ist das erste Mal, dass ein kolumbianischer Präsident Republikaner sein wird, erklärte de la Espreya. Bei der Wahl 2024 in den USA hatte er für Trump gestimmt. Der umtriebige 47-jährige Anwalt besitzt 3 Staatsangehörigkeiten, die kolumbianische, die italienische und die US-amerikanische. Letztere erwarb er 2023, nachdem er 10 Jahre in Florida gelebt hatte. Damit wird er nach Ecuadors Daniel Noboa der 2. südamerikanische Präsident mit US-Pass sein. De la Espreya betont immer wieder seine Loyalität gegenüber Trump. Der hatte sich, wie bereits in Honduras und Ecuador, in Kolumbiens Wahlkampf eingemischt und den WählerInnen unmissverständlich klargemacht, welchem Kandidaten sie am 21. Juni ihre Stimme geben sollten. Ein Sieg de la Espreyas, ließ Trump wissen, sei Bedingung für die weitere finanzielle, wirtschaftliche und sicherheitspolitische Zusammenarbeit zwischen Washington und Bogota. Für die Politik des Weißen Hauses gegenüber seinem lateinamerikanischen Hinterhof ist Kolumbien ein zentraler Faktor. Ich will einen Plan Columbia 2.0 und die Rückkehr der US-Militärbasen, erklärte seinerseits de la Espreya. Der ursprüngliche Plan Columbia, den US-Präsident Clinton im Jahr 2000 mit Kolumbiens Staatschef Andrés Pastrana entworfen hatte, sah ein Sicherheitsprogramm vor, das die Stationierung von US-Truppen im Land einschloss. Sie sollten zum Kampf gegen Drogenkriminalität eingesetzt werden, gingen aber vor allem gegen Guerillagruppen vor. Im Wahlkampf versprach de la Espreya, ganz in dieser Tradition, das kolumbianische Militär zu stärken, die Coca-Anbauflächen zu zerstören sowie bewaffnete Gruppen und Drogenkartelle mithilfe der USA und Israels zu zerschlagen. Es ist das Gegenteil der Strategie des Paz Total, des vollständigen Friedens, mit der sein Vorgänger Gustavo Petro gescheitert war. Der Wahlausgang in Kolumbien reiht sich ein in eine Welle von Siegen der radikalen Rechten in Lateinamerika. Nayib Bukele in El Salvador 2019, Wiederwahl 2024, Javier Milei in Argentinien 2023, Daniel Noboa in Ecuador 2023 und 2025, José Antonio Kast in Chile 2025 und auch Keiko Fujimori, Tochter des Diktators Alberto Fujimori in Peru am 7. Juni 2026. Die PolitikerInnen unterscheiden sich in ihrem Stil, verkörpern aber eine politische Strömung mit gemeinsamen Konstanten. Dazu zählen Neoliberalismus, eine harte Linie in Sicherheitsfragen, Rache an politischen Gegnern der Linken, eine geopolitische Ausrichtung auf Washington und meist auch eine persönliche Nähe zu Donald Trump. Der schrieb während des Wahlkampfs in Kolumbien am 3. Juni auf Truth Social: Die Ereignisse dieser Wahl sind sehr wichtig für die Zukunft Kolumbiens und seine Beziehung zu den Vereinigten Staaten und erwähnte noch einmal ausdrücklich die politische Unterstützung, die de la Espreya ihm persönlich gewährt habe. Der US-Präsident rechnet damit, in Kolumbien einen gefügigen Staatschef zu bekommen, quasi einen Statthalter Washingtons. Dass es in der Region, die einst als Experimentierfeld der Linken galt, zum großen Schwenk nach rechts außen gekommen ist, ist zum Teil auf die nicht selten durch Einmischung der USA mitverursachten Misserfolge der linken Regierung zurückzuführen, die von den 2000er Jahren bis Anfang der 2020er die politische Szene dominierten. Lateinamerika verdankt den linken Regierungen bedeutende soziale und demokratische Fortschritte, aber es ist ihnen nicht gelungen, die Wirtschafts- und Gesellschaftsstrukturen, die seit jeher Ungleichheit und Armut befördern, nachhaltig zu verändern. Ihre Strategie, den Wohlstand besser zu verteilen und durch Rohstoffexporte höhere Einkünfte zu generieren, funktioniert schon länger nicht mehr. Diese Situation hat zu einer Entfremdung gegenüber progressiven Kräften geführt, insbesondere in den benachteiligten Bevölkerungsgruppen, in der gefährdeten Mittelschicht und bei der Jugend, die in einigen Ländern bisher nur die Linke an der Macht kannte. Hinzu kommt, dass auf die Regierungschefs der 2000er Jahre von Hugo Chavez in Venezuela über Evo Morales in Bolivien bis Cristina Fernández de Kirchner in Argentinien keine ähnlich populären Persönlichkeiten folgten und sich die politische Linke mit Justizkriegen herumschlagen musste. Die internationale Finanzkrise von 2008, deren Folgen durch die Corona-Pandemie noch verschärft wurden und die Region in die schlimmste Rezession seit einem Jahrhundert stürzte, führte dazu, dass alle Länder des Subkontinents in eine Phase schwachen Wachstums gerieten, während zugleich der Welthandel zurückging. Der 2022 begonnene Krieg Russlands gegen die Ukraine und der aktuelle Angriff der USA und Israels auf Iran erhöhen den Inflationsdruck, der die Kaufkraft in Argentinien, Bolivien, Kolumbien oder Venezuela schmälert. Ungeachtet ihrer jeweiligen Eigenheiten sehen sich alle Länder mit denselben sozioökonomischen Problemen konfrontiert. Einer informellen Wirtschaft, die fast 50% der Erwerbstätigen bindet und den Staaten hohe Steuereinnahmen vorenthält, der zunehmenden Ungleichheit und der prekären Situation der Mittel- und Unterschichten. Nach Angaben der Weltbank sind 32% der lateinamerikanischen Bevölkerung von Armut bedroht. Ein Viertel der Menschen ist bereits arm. Seit Ende der 2010er Jahre bricht sich die Unzufriedenheit der Bevölkerung immer wieder Bahn, ohne dass die Regierungen mit nachhaltigen Lösungen auf die sozialen Forderungen und Anliegen reagierten. Die Demonstrationen und sozialen Proteste, die sich immer wieder daran entzündeten, haben zwischen 2019 und 2021 in Chile, Kolumbien und Ecuador sowie 2026 in Bolivien zu größeren Unruhen geführt. Vor diesem Hintergrund haben viele WählerInnen in der jüngeren Vergangenheit die Linken abgestraft und ihre Stimme der radikalen Rechten gegeben. In allen lateinamerikanischen Ländern sind seit 2021 Präsidentschafts- und Parlamentswahlen abgehalten worden. Dieses Jahr wird noch im Oktober in Brasilien sowie im August und Dezember in Haiti gewählt. 2027 finden dann in El Salvador Parlamentswahlen, in Guatemala und Mexiko Zwischenwahlen sowie in Argentinien Präsidentschafts- und Parlamentswahlen statt. Während die linken Regierungen in den Augen eines Großteils der Bevölkerung dieser Länder nicht genug getan haben, gehen die tatsächlich durchgeführten Reformen der Oberschicht bereits zu weit. Sie möchte mit der politischen Rechten die Dinge wieder in die Hand nehmen und das Problem an der Wurzel packen, indem sie den Staat selbst umkrempelt. Der Linken wirft sie vor, in ihrer Regierungszeit den Verfall der Institutionen und der Moral befördert zu haben, durch überbordende Bürokratie, durch parasitäre Ausnutzung von Sozialleistungen und Programmen für indigene Völker, Frauen und sexuelle Minderheiten, sowie durch die Behinderung des freien Unternehmertums. In Kolumbien will Della Espreia den Staatsapparat innerhalb von 4 Jahren um 40% verkleinern. In seinem Wahlprogramm verspricht er, die große Deregulierungsrevolution einzuleiten, ein Land der Eigentümer zu schaffen, die Steuern massiv zu senken und ausländische Investitionen ins Land zu holen, um die natürlichen Ressourcen Erdöl, Erdgas, Kohle und Wasser auszubeuten. Auch die Dollarisierung der Wirtschaft ist angedacht. In Chile wollen der neue Präsident José Antonio Kast und seine Notstandsregierung ebenfalls mit der Politik von Amtsvorgänger Gabriel Boric brechen und dafür eine Megareform und einen Prozess des nationalen Wiederaufbaus anstoßen. Die Rezepte, die angewendet werden sollen, klingen indes wenig innovativ. Steuersenkungen, Kürzung öffentlicher Ausgaben, Zusammenlegung oder Verkleinerung von Ministerien und Behörden sowie weitere Sparmaßnahmen. Im selben Geist hat Ecuadors Präsident Daniel Noboa die Zahl der Ministerien in seinem Land von 20 auf 10 halbiert, um Maßnahmen zur Flexibilisierung der Arbeitsmärkte sowie zur Förderung ausländischer Investitionen in verschiedene Sektoren ergriffen. Dazu zählen der Bergbau- und Energiesektor. Die Bereiche Technologie, Dienstleistungen und künstliche Intelligenz sollen von neu geschaffenen Freihandelszonen profitieren. In all diesen Ländern, einschließlich Argentinien, wird die Kettensäge angeworfen, um das linke Erbe zu zerlegen. Die meisten der neuen ultrarechten Regierungschefs möchten die erwarteten Einsparungen nutzen, um die Militarisierung im Kampf gegen die organisierte Kriminalität zu finanzieren. Sicher zur Freude der Rüstungsunternehmen in den USA und Israel. El Salvadors Nayib Bukele setzt darauf, seine Sicherheitsinvestitionen in ökonomische Gewinne umzumünzen. Durch mehr Stabilität, Attraktivität für ausländische Investoren und den Aufbau neuer Branchen wie Tourismus und Digitalwirtschaft. Dieser politische Kurs zielt aber auch darauf ab, die Gesellschaft bei schwindenden Arbeitsplätzen, Einkommen und öffentlichen Dienstleistungen zu disziplinieren und zu kontrollieren. Dafür muss eine Mehrheit der WählerInnen aber erst einmal durch die richtige Ansprache dazu bewegt werden, das Schafott zu besteigen. Hier hat es die Rechte verstanden, aus den neuen Plagen der lateinamerikanischen Gesellschaften Kapital zu schlagen. Die Ausbreitung der organisierten Kriminalität mit dem Anwachsen des internationalen Drogenhandels hat das Gleichgewicht in der Region tiefgreifend gestört. Die weltweite Kokainproduktion, von der 2/3 auf Südamerika entfallen, ist von 900 Tonnen 2014 auf einen historischen Höchststand von 4.100 Tonnen im Jahr 2024 gestiegen. Das Gros entfiel dabei auf Kolumbien, in dem allein 2/3 der weltweiten Coca-Anbauflächen liegen. Die Gesamtanbaufläche für Kokain im Land hat sich seit 2013 verfünffacht. 2024 haben weltweit etwa 25 Millionen Menschen diese Droge konsumiert, gegenüber 17 Millionen 2013. Ein Anstieg um fast 50%. Kriminelle Netzwerke sind mittlerweile in ganz Lateinamerika aktiv, wo sie neben weltweit konsumierten Rauschmitteln wie Kokain, Heroin, Marihuana und anderen auch synthetische Drogen herstellen und in alle Welt verteilen. Dadurch hat sich Lateinamerika zur gewalttätigsten Region des Planeten entwickelt, sieht man vom Kriegsgebieten ab. Laut dem Entwicklungsprogramm der Vereinten Nationen entfallen auf Lateinamerika und die Karibik mit etwa 9% der Weltbevölkerung fast 1/3 aller weltweit begangenen Tötungsdelikte. Schätzungen zufolge steht etwa die Hälfte dieser Tötungsdelikte direkt oder indirekt im Zusammenhang mit kriminellen Organisationen und Banden. Durch die steigende Zahl von Gewalttaten und Morden steht Sicherheit mittlerweile ganz oben auf der Liste der Themen, die den Menschen Sorgen bereiten. Hinzu kommt die andauernde Korruption, die die Glaubwürdigkeit der Institutionen untergräbt. Die anhaltenden Krisen in Venezuela, Kuba und Haiti haben Migrationsbewegungen ausgelöst, mit denen immer mehr Menschen in Länder wie Brasilien, Chile, Kolumbien, Ecuador, Mexiko und Panama strömen. Nach und nach haben diese Themen den Schwerpunkt der öffentlichen Debatte verschoben. Soziale Gerechtigkeit, Umverteilung, Umwelt oder die Ausweitung der bürgerlichen Rechte haben gegenüber Sicherheit, Korruption in den staatlichen Institutionen und Korrumpierbarkeit der politischen Amtsträger sowie Grenzüberwachung an Bedeutung verloren. Die politische Rechte und ihre radikalen Flügel nutzen diese Themen für sich. Auf Social Media, aber auch in sozialen Räumen wie Kirchen, Bruderschaften, Sportvereinen oder konservativen Familienverbänden wird eine Debatte geführt, die sich obsessiv um eine zentrale Forderung dreht, die nach einer Rückkehr zur Ordnung, und zwar in jeder Weise moralisch, religiös, sozial und sicherheitspolitisch. Der Kulturkampf gegen Abtreibung, Frauenrechte und Homosexualität sowie gegen das, was unter den Schlagwörtern Globalismus, Kulturmarxismus und Narkokommunismus firmiert, dient hier als Kitt, der unterschiedliche soziale Milieus zusammenhält. Doch die Truppe der Trump-Statthalter ist womöglich weniger mächtig, als sich der Mann im Weißen Haus erhofft. Einige von ihnen können sich nicht auf eine Parlamentsmehrheit stützen und haben sich mit Hilfe von breiten Rechtsbündnissen und mit anderen radikalen, traditionellen, konservativen und den Mitte-Rechts-Parteien durchgesetzt. Gewählt wurden sie auch häufig von BürgerInnen, die vor allem ihre Ablehnung des jeweiligen linken Gegenkandidaten in der Stichwahl deutlich machen wollten. Kast und Milei müssen in ihren Parlamenten für jedes ihrer Projekte politische Mehrheiten organisieren. In Kolumbien hat de la Estrella keine im Repräsentantenhaus oder Senat vertretene Partei im Rücken. Er wird sich nun auf die Parteien der traditionellen Rechten, die konservative Partei Centro Democratico des früheren Präsidenten Alvaro Uribe, die Soziale Partei der Nationalen Einheit, die konservativ-rechtsliberale Bewegung Cambio Radical und die Liberale Partei stützen müssen. Das progressive Lager brachte in der zweiten Runde der Präsidentschaftswahl nahezu die Hälfte der WählerInnen hinter sich. Die Differenz zwischen dem linken Kandidaten Ivan Cepeda und de la Estrella betrug nur knapp einen Prozentpunkt bzw. 250.000 Stimmen. Noch knapper war der Ausgang der Stichwahl in Peru. Keiko Fujimori lag mit 50,13% nicht einmal einen halben Prozentpunkt und weniger als 50.000 Stimmen vor dem linken Kandidaten Roberto Sanchez, 49,87%. Bei den bevorstehenden Präsidentschaftswahlen in Brasilien ist noch alles offen. Überall in Lateinamerika ist zu beobachten, wie fragil die heterogenen Bündnisse sind, die hinter den ultrarechten Präsidenten stehen, wie lange die Menschen Regierungen unterstützen werden, die dem US-Präsidenten näher stehen als ihrem eigenen Volk, bleibt abzuwarten.

0: von den katastrophalen rechten faschistischen Tendenzen, die uns mehr und mehr zu umgeben scheinen, kommen wir zur Energiewende und einer überraschenden Entwicklung in Australien, über die die Wochenzeitung Freitag am 30. Juli berichtete.
1: Australien verschenkt jetzt Ökostrom. Kohle galt in Down Under lange als das Maß aller Dinge, doch jetzt feiern auch dort die Erneuerbaren ihren Siegeszug. Es gibt viele Gründe, von Australien zu schwärmen. Gerade kommt ein weiterer hinzu. 3 Stunden Strom gratis bekommen die Australier seit diesem Monat mit der Solar Sharer Offer der Regierung. Wer künftig in den Mittagsstunden Elektrizität für Wasch- und Spülmaschinen, Warmwasser, Klimaanlagen, Batteriespeicher oder auch für das Laden von Elektroautos nutzt, kann dies täglich stundenlang tun, ohne dafür zu zahlen. Das Angebot am Mittag, wenn die Sonne auf das Häusermeer der Millionenstädte brennt und riesengroße Überschüsse an Ökostrom generiert, kommt, Überraschung, nicht von den australischen Grünen, sondern von Premier Anthony Albanese und seiner Labour-Regierung. Es soll Australier und AustralierInnen zu einem bewussten Umgang beim Verbrauch von Strom bewegen. Umgerechnet auf die deutlich höheren deutschen Preise ließen sich bis zur Kappungsgrenze von 24 Kilowattstunden täglich umgerechnet 9 Euro einsparen, mit dem preiswerteren Strom in Down Under entsprechend weniger. Zunächst gilt die Offerte im bevölkerungsreichsten Bundesstaat New South Wales mit der Metropole Sydney, im Großraum Brisbane sowie in Südaustralien und Adelaide. Victoria mit der Millionenstadt Melbourne zieht im Oktober nach, die anderen Bundesstaaten und Territorien 2027. Energieminister Chris Brown rührt seit Monaten schon die Werbetrommel, und zwar mit einem schlichten Vergleich, denn er sagt: Was gut für den Klimaschutz ist, ist gut für den Geldbeutel. Prägnanter hätten es die deutschen Bündnisgrünen auch nicht formulieren können. Für einen australischen Minister sind das allerdings ganz neue Töne. Denn eine Energiewende haben die Politiker des Inselkontinents bis vor 5 Jahren nicht einmal angestrebt. Ob man die konservativen Premiers im Ruhestand, John Howard, Tom Abbott und Scott Morrison, nun als Klimaskeptiker oder als Klimaleugner bezeichnen soll, darüber lässt sich streiten. Australiens großes Potenzial mit vielen Sonnenstunden, beständigen Winden an zahlreichen Küstenabschnitten wollten sie jedenfalls nicht nutzen. 2017 trat der konservative Scott Morrison, damals noch Schatzkanzler, mit einem Klumpen Kohle ans Rednerpult des Parlaments in Canberra, um den schwarzen Klimakiller als die Zukunft anzupreisen. Australien befand sich zu diesem Zeitpunkt mit Investitionen in saubere Energie auf dem letzten Platz aller OECD-Länder. Auch Peter Dutton, Morrisons Nachfolger als Vorsitzender der wirtschaftsliberalen Liberal Party, konnte und wollte sich im Wahlkampf 2025 nicht für regenerative Energien begeistern und verfolgte stattdessen den Plan, rund um den Kontinent Atomkraftwerke bauen zu lassen. Das ging kolossal schief. Die Wähler stärkten Albanese und Labour, die jetzt über eine große Mehrheit im Parlament verfügen. Dutton hingegen dezimiert mit seinen Nuklear-Fantasies nicht nur das Ergebnis seiner Partei, sondern verlor auch seinen eigenen Sitz im Parlament. Die Menschen in Australien wollen eine Zukunft mit günstiger, sauberer Energie, sagte Albanese bereits beim Antritt seiner ersten Amtszeit als Premier 2022. Gemeinsam können wir die Klimakriege beenden. Auch wenn ihm dies mit Blick auf die Opposition nicht gelungen ist, hat er in anderer Hinsicht deutlich mehr erreicht. Australien hat in den letzten 4 Jahren eine veritable Energiewende vollzogen. Hohe staatliche Investitionen in grüne Energie trieben eine nachhaltige Entwicklung voran. Australische Großbanken weigerten sich seit längerem schon, neue Kohleminen vorzufinanzieren. Viele Kohlekraftwerke wurden in den letzten Jahren vom Netz genommen. Auch die letzten der mittlerweile unrentabel gewordenen Anlagen sollen bis 2035 abgeschaltet werden. Zum Vergleich: Im westdeutschen Kohlerevier ist 2030 Schluss. Im ostdeutschen sollen die Kohlekraftwerke noch bis 2038 laufen.
0: Die erzielten Photovoltaiküberschüsse helfen Australien bei zunehmend langen, intensiven Hitzewellen, die einen höheren Stromverbrauch etwa durch Klimaanlagen zur Folge haben. Solarenergie trägt inzwischen einen Großteil der durch Hitze verursachten Spitzenlast am Mittag, sagt der Energieberater Geoff Eldright am 7. Januar 2026 mitten im Hochsommer in Australien. Schaffen es alle privaten und kommerziellen Solaranlagen zusammengerechnet auf einen Anteil von mehr als 60% der Stromversorgung. Energie aus Wind- und Wasserkraft addiert, konnte das Land an diesem Tag rund 78% der Gesamtnachfrage mit erneuerbaren Energien decken. 2019 war es nur 26%. Der sprunghafte Anstieg der Versorgung mit Solarenergie, sagt Eldred, hat das Risiko für Stromausfälle, verursacht von Hitzewellenengpässen, deutlich verringert. Die Menschen in Australien sind mehrheitlich aufgeschlossen für die Vorteile grünen Stroms. Mit umgerechnet 5,5 Milliarden Euro erreichten private Investitionen in erneuerbare Energien 2024 einen Rekordwert. Auf rund 5 Millionen Hausdächern sind mittlerweile Photovoltaikanlagen installiert. Das ist mehr als ein Drittel aller Haushalte des fast 28 Millionen Einwohner zählenden Landes. Damit erzielt Down Under seit diesem Jahr den weltweit höchsten Anteil an der Solarstromerzeugung in Privathaushalten proportional zur Bevölkerungsgröße. Neben einem kräftigen Zuwachs von Solar- und Windkraftanlagen läuft auch der Ausbau von Batteriespeicherkapazitäten auf Hochtouren. Rund 2 Milliarden Euro investiert die Regierung aus Canberra derzeit in den Ausbau des nationalen Stromnetzes, da die Anlagen oft hunderte Kilometer entfernt von den australischen Städten an den Küsten liegen. Mit dem Cheaper Home Battery Program nahmen Batterieinstallationen binnen eines Jahres um ein Vielfaches zu. Auf 103 Gigawattstunden Speicherkapazität bei existierenden und geplanten Anlagen kommt Australien derzeit. Zum Vergleich: In Deutschland waren es 2025 lediglich 25 Gigawattstunden. Zuletzt hat sich der Anteil der Erneuerbaren am australischen Energiemix nahezu vervierfacht. Seit diesem Jahr liegt er bereits über 50%, sagt Chris Bowen. In der Bundesrepublik waren es nach einem Vierteljahrhundert Ausbau in diesem ersten Halbjahr 58%. Auf dem bisherigen Tempo will sich die Labour-Regierung von Premier Albanese aber nicht ausruhen. Sie hat sich das Ziel gesetzt, den Anteil bis 2030 auf mehr als 80% zu steigern. Das ist dasselbe Ziel, das sich auch die Bundesregierung gesetzt hat. Mehr geht ja gar nicht, könnte man meinen. Doch die Regierung steht unter immensen innenpolitischen Druck, für weitere Strompreissenkungen zu sorgen. Nicht wenige Menschen in Australien meinen nämlich, angefeuert durch Zeitungen des konservativen Murdoch-Konzerns, die Strompreise wären unerträglich hoch. Tatsächlich liegt Australien im unteren Drittel der OECD-Staaten. Die Deutschen können ohnehin nur neidvoll auf durchschnittlich 26 Cent pro Kilowattstunde blicken, die die Australier bezahlen, wenn sie den Strom zahlen müssen.

Die Klimakatastrophe ist da, aber der Kampf um jedes Zehntel Grad weniger, dass die globale Temperatur ansteigt, lohnt sich nach wie vor. Genauso wie nach wie vor den Rechten, Faschisten, Rassisten etc. entgegenzutreten. Vielleicht sind auch andere Organisierungen nötig. Dazu gab es Anfang August ein Kollapscamp. Weiteres findet ihr unter kollapscamp.de.

0: Unser letzter Artikel ist aus der Analyse und Kritik aus Hamburg der Linken Zeitung für Debatte und Praxis, der Sommerausgabe vom 16. Juni, und es geht um Genua vor 25 Jahren.
1: Eine andere Welt war möglich. Die G8-Proteste in Genua 2001 hinterließen eine Wunde in der europäischen Linken, aber auch ein Repertoire an basisdemokratischer Organisierung. Für eine Generation von Menschen in Europa wird Genua immer mit dem Juli 2001 verbunden bleiben. Nicht nur aufgrund der Ereignisse, die sich in den Straßen der italienischen Küstenstadt abspielten, sondern auch, weil sich in jenen Tagen der Proteste viele der Spannungen abzeichneten, die darauffolgenden 25 Jahre bestimmen sollten. Die Globalisierung und ihre GewinnerInnen, die Krise der politischen Repräsentation, die sicherheitspolitische Vereinnahmung des öffentlichen Raums, das zunehmend angespannte Verhältnis zwischen Demokratie und öffentlicher Ordnung und die Schwierigkeit der institutionellen Linken, sich mit Phänomenen auseinanderzusetzen, die über nationale Grenzen hinausgehen. Aus diesem Grund entzieht sich der G8-Gipfel von Genua auch ein Vierteljahrhundert später weiterhin jeder eindeutigen Definition. Die Proteste waren der Höhepunkt der Globalisierungskritik, aber auch der Moment, in dem eine politische Subjektivität voll sichtbar wurde, eine, die sich seit den Protesten gegen die Welthandelsorganisation in Seattle 1999 langsam zu einem organisierten und transnationalen Geflecht aus Bewegungen, sozialen Netzen, Kommunikations- und Konfliktformen entwickelt hatte. Keine bloße kritische Gegenbewegung zur neoliberalen Globalisierung, auch kein Ableger der traditionellen Linken, sondern ein autonomes Feld, das in der Lage war, eigene Vorstellungen und Organisationsformen zu entwickeln. Aus diesem Grund war Genua auch der Ort und Moment, an dem ein tiefer Bruch mit der etablierten Linken vollzogen wurde. Denn diese Bewegung forderte nicht bloß Repräsentation, sondern stellte die Codes der politischen Vermittlung und Organisierung selbst in Frage. Um zu verstehen, was in Genua geschah, muss man sich von einem der größten Irrtümer befreien, die in den darauffolgenden Jahren entstanden sind. Der Annahme, dass der G8-Gipfel im Wesentlichen ein italienisches Ereignis war, während er in Wirklichkeit der Höhepunkt eines globalen Prozesses war, der sich über mindestens ein Jahrzehnt erstreckte. Dem vorausgegangen waren der Zapatista-Aufstand in Chiapas, die französischen Streikmobilisierungen von 1995, die Gründung von ATTAC, die vom Bündnis La Via Campesina aufgebauten transnationalen Netzwerke, die Proteste in Seattle im Jahr 1999 und das erste Weltsozialforum in Porto Alegre im Januar 2001. Doch es gab auch eine eindeutig italienische Besonderheit. Die Centri Sociali, die sozialen Zentren, waren weit verbreitete und gesellschaftlich tief verwurzelte Räume, die aus geteilten Sehnsüchten und Bedürfnissen entstanden und gewachsen waren. Fähig, kulturelle Produktion, Fürsorge, sozialen Konflikt, kommunikative Experimente und territoriale Präsenz miteinander zu verbinden. Aus diesem Gefüge schöpfte auch die Bewegung, die nach Genua kam, einen entscheidenden Teil ihrer Stärke. Zum ersten Mal seit dem Ende des Kalten Krieges versuchte eine Konstellation sehr unterschiedlicher Akteure, eine internationale Opposition gegen die nach 1989 entstandene neoliberale Ordnung aufzubauen. Gewerkschaften, Umweltorganisationen, BäuerInnenbewegungen, katholische Vereinigungen, feministische Netzwerke, soziale Zentren, NGOs und Menschenrechtsgruppen teilten eine gemeinsame Überzeugung, dass die Globalisierung weder eine Naturgewalt noch ein unvermeidliches Schicksal sei. Als im Juli 2001 Hunderttausende Menschen in Genua eintrafen, protestierten sie nicht nur gegen den Gipfel der Weltmächte. Sie versuchten, einer anderen Vorstellung von Gesellschaft politische Gestalt zu verleihen. Der Slogan »Eine andere Welt ist möglich« steht nicht für ein vages, utopisches Streben, er steht für eine konkrete, gemeinsame Analyse. Die Finanzialisierung der Wirtschaft, die zunehmende Ungleichheit, die Privatisierung öffentlicher Dienstleistungen, die Prekarisierung der Arbeit, die Zerstörung der Umwelt, all diese Dinge wurden damals bereits als die großen Widersprüche des neuen Jahrhunderts erkannt. 25 Jahre später sind die Bilder noch präsent, aber der Kontext verblasst. Der Leichnam von Carlo Giuliani auf der Piazza Alimonda, die verletzten Gesichter aus der Diaz-Schule, die Berichte über Folter in Bolzaneto, das Tränengas, das das Stadtzentrum in ein Schlachtfeld verwandelte, Bilder, die ins kollektive Gedächtnis einer Generation eingeprägt sind und weiterhin eine offene Wunde in der Geschichte Italiens darstellten. Doch die Proteste markierten auch den Beginn eines politischen Prozesses, der sich bereits abzuzeichnen begonnen hatte. Diese Tage können als ein riesiges Laboratorium basisdemokratischer Organisierung verstanden werden. Man denke an militante Bewegungen wie die Tutte Bianche und später an die Disobedienti, an ihre Fähigkeit, eine Form der Straßenpolitik zu schaffen, die Konflikt, Kommunikation, das Eingehen von Risiken und symbolisches Experimentieren miteinander verband. Ein Repertoire, das, obwohl es sich im Laufe der Zeit wandelte, Spuren in den Mobilisierungen der folgenden Jahre hinterlassen sollte. Genua war ein Moment, in dem eine Generation versuchte, eine politische Antwort auf die neoliberale Globalisierung zu entwickeln. Und es war vielleicht der letzte Moment, in dem linke Bewegungen versuchten, sich eine wirkliche, gemeinsame globale Perspektive vorzustellen, bevor das 21. Jahrhundert eine andere Richtung einschlug. Aus diesem Grund muss auch mit Erzählung gebrochen werden, dass die Bewegung in Genua einfach besiegt wurde. Der entscheidende Bruch erfolgte erst einige Wochen später, mit den Anschlägen auf die Twin Towers und dem Beginn der Ära des permanenten globalen Krieges. Ohne den 11. September würden wir heute vielleicht eine andere Geschichte erzählen, nicht die einer Bewegung, die auf dem Höhepunkt ihrer Erfolge unterbrochen wurde, sondern einer transnationalen Subjektivität, die in der Lage ist, das Feld der Weltpolitik neu zu gestalten. Die Bewegung, die nach Genua kommen sollte, entstand in einem bestimmten politischen Klima. Die Sowjetunion war 10 Jahre zuvor zusammengebrochen. Die USA befanden sich auf dem Zenit ihrer politischen, wirtschaftlichen und kulturellen Hegemonie. Die Globalisierung wurde als unvermeidlicher Prozess dargestellt. In Europa schien die Ära des Dritten Weges den Konflikt zwischen Kapitalismus und Sozialdemokratie endgültig ad acta gelegt zu haben. Tony Blair regierte im Vereinigten Königreich, Gerd Schröder in Deutschland und bis knapp 3 Jahre zuvor hatte auch Italien mit Romano Prodi seinen ersten Ministerpräsidenten aus der postkommunistischen Linken gehabt. Die Europäische Linke hatte, von wenigen Ausnahmen abgesehen, aufgehört, über eine Umgestaltung des Systems nachzudenken und konzentrierte sich darauf, mit diesem umzugehen. Rückblickend erscheint Genua als Übergang zwischen zwei Epochen. Einerseits neigte sich die nach 1989 eingeleitete Ära dem Ende zu. Andererseits begann das, was nach dem 11. September als Ära der globalen Sicherheitspolitik definiert werden sollte. Weniger als 2 Monate trennen den G8-Gipfel von den Anschlägen auf die Twin Towers. In diesem kurzen Zeitraum vollzog sich eine radikale Verschiebung der globalen politischen Agenda. Die Kritik an der Globalisierung geriet durch den Krieg gegen den Terror in den Hintergrund. Fragen der globalen Gerechtigkeit wichen Fragen der Sicherheit. Genua war in diesem Kontext auch ein Testfeld für staatliche Apparate. Viele der Instrumente, die in den folgenden Jahren den Umgang mit Dissens prägen sollten, zeigten sich in jenen Tagen deutlich. Die Militarisierung des städtischen Raums, rote Zonen, die zentrale Rolle präventiver Geheimdienstarbeit und die Vorstellung, dass die Einschränkung von Grundrechten mit Sicherheit gerechtfertigt werden kann. Viele der von der globalisierungskritischen Bewegung ausgearbeiteten Analysen sollten sich als richtig erweisen. Die Finanzkrise von 2008, die zunehmende Ungleichheit, der Klimanotstand, die Konzentration von Reichtum, die Macht digitaler Plattformen, all dies sollte jene Probleme bestätigen, die die Bewegung schon Jahre zuvor erkannt hatte. Was sich allerdings nicht verwirklichte, war der nächste Schritt. Den Organisationen der radikalen Linken gelang es nicht, die außergewöhnliche Energie, die sich zwischen Seattle, Porto Alegre und Genua angesammelt hatte, in ein nachhaltiges politisches Projekt umzusetzen. 25 Jahre später liegt die vielleicht tiefste Bedeutung von Genua genau in diesem Widerspruch. Die Fragen, die damals über den Plätzen schwebten, sind nach wie vor präsent. Die Klimakrise, prekäre Arbeitsverhältnisse, Migration, die Rolle der großen Tech-Konzerne, das Verhältnis zwischen Demokratie und globaler Finanzwelt, all dies prägt weiterhin unsere Zeit. Was verschwunden ist, ist der Versuch, sie innerhalb eines einzigen politischen Rahmens auf globaler Ebene anzugehen. Deshalb bleibt Genua eine offene Geschichte. Nicht nur wegen der Spuren, die die Ereignisse hinterlassen haben, nicht nur wegen der Erinnerung an die Repression, sondern weil es einen der letzten Momente darstellt, in denen hunderttausende Menschen versuchten, sich in einem gemeinsamen Rahmen gegen die neoliberale Ordnung zu stellen. Noch interessanter als die Frage, ob diese Bewegung richtig oder falsch war, ist aus heutiger Sicht, wie hätten Europa und die Linke sich entwickelt, wenn diese Fragen eine politische Antwort gefunden hätten, die ihrem Anspruch gerecht geworden wäre.

Das war der linke Medienspiegel im August in unserer Sendung Fehlt total viel. So auch der islamistische Anschlag auf den CSD in Berlin. Alles weitere zu unserer Sendung findet ihr online unter medienspiegel.noblogs.org. Und tschüss.

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1: Heute mit Lisa und mit einer Band, die hatten wir zum letzten Mal 2021, also vor 5 Jahren, hier bei Handmade in der Sendung. Damals habe ich über die Jungs gesagt, es war total schwierig, Infos über euch zu finden, auch bei Social Media. Dieses Jahr ist es anders. Heute hier bei mir zu Gast Quiet Home aus Erfurt. Hi.
2: Hallo.
1: Wie geht's Hallo. Euch?
3: Hi.
4: Gut?
3: Gut.
4: Müde.
1: Ja, ihr seht auch ein bisschen müde aus. Vielleicht könnt ihr euch nur mal kurz vorstellen.
2: Ja, mein Name ist Norbert, ich bin Sänger und Gitarrist bei Quiet Home.
3: Hallo, ich bin Stefan, ich bin Bassist und Bussist bei Quiet Home.
5: Und ich bin der Olli, ich spiele Schlagzeug.
1: Und fehlt da noch jemand?
2: Benni fehlt uns noch. Benni ist unser neuer Gitarrist. Können wir vielleicht später auch nochmal über Benni sprechen.
1: Ja, das klingt doch gut. Ich würde sagen, bevor wir überhaupt quatschen, hören wir uns mal einen Song von euch an. Den performt ihr nicht live, aber das Coole ist, ihr habt heute auch Gitarre dabei. Das heißt, wir werden heute auch einen Live-Song in der Sendung haben. Der hier kommt von eurer neuen EP. Deshalb seid ihr im Endeffekt auch hier. Ihr wollt eure neue EP vorstellen. Und der erste Song heißt No Strangers to Sleepless Nights.

0: No strangers to sleepless nights, quite home, hier bei Handmade, das Musikmagazin. 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Mein Name ist Lisa und mir gegenüber sitzen heute...
1: Ich bin Olli.
2: Norbert.
3: Stefan.
0: Ja, schön, dass ihr da seid. Ich habe es vorhin schon gesagt, 2021, also vor 5 Jahren, seid ihr das letzte Mal hier gewesen. Ich muss sagen, mir kam das jetzt nicht so lange vor.
2: Nee, meiner Erinnerung war das auch kürzer. Mhm. Ja, Zeit ging irgendwie schnell rum.
0: Ja. Was gibt's bei euch Neues? Also was ist seit 2021 bei euch passiert? Also man muss dazu sagen, seit wann gibt's euch überhaupt?
2: Also,
0: warst du 2018, 2019 oder so?
2: Ja, Olli und ich haben 2019 angefangen, so ein bisschen Musik zu zweit zu machen, also als Akustikprojekt mit Cajon und Akustikgitarre. Und das erste richtige Quiet Home Konzert mit Band, wo Stefan auch dabei war, war 2020, so ganz kurz vor der Pandemie.
3: Das war der 29. Februar 2020.
2: Ja, genau, also bevor das hier bei uns zum ersten Lockdown kam, genau.
0: Schon krass. Mhm. Und seitdem? Also als ihr das letzte Mal da wart, hattet ihr ein Album rausgebracht. Ich kann mich noch ganz kurz daran erinnern. Es war irgendwie auch eine schöne Platte in Weiß. Ein Storch war da, glaube ich, irgendwie drauf.
2: Ne? Nah dran, genau. Ein Fischreier.
0: Also, ah, Fischreier. Genau. Gut, kein Storch, fast.
2: Das Album hieß

0: bei?
1: Ja, also ja. Wir haben ja, wann haben wir angefangen Musik zu machen? 2012, 2013?
2: Genau, in der vorherigen Band, ja.
1: Ja.
2: Ja, und als Quiet Home seit 2019 und Stefan ist seit Ende 2019 dabei, genau. Also okay, eigentlich also auch eigentlich Gründungsmitglied. Auch
0: mit, okay, ja. Naja.
2: Ist unser erster und einziger Bassist.
0: Das ist schön. Und wenn man jetzt mal so vergleicht, 2021 heute, wie hat sich das musikalisch aus eurer Sicht verändert?
1: Also ich finde, es geht mehr nach vorne. Es ist weniger Akustikgitarre und mehr E-Gitarre. Es ist stellenweise noch sphärischer. Und das ist so eine Richtung, die ich sehr mag. Ich freue mich, dass ich Teil davon sein darf, dass sich das in diese Richtung entwickelt. Und ich freue mich, dass Norbert Bock darauf hat, diese Musik zu machen und die Ideen dafür mitbringt.
0: Ich wollte gerade sagen, früher war das viel akustisch. Ich habe natürlich auch schon in die neue EP reingehört. Das ist deutlich rockiger. Sphärischer ist ein ziemlich guter Begriff, auch so für die Gitarre, für die Stimmung.
2: Ja, es hat sich so entwickelt. Wir haben ja früher alle in Rockbands, Hardcorebands, Punkbands gespielt. Und das ist eigentlich so das, wo wir alle herkommen. Und dann gab es für uns, also vor allem für Olli und mich, aber mal so ein Reset irgendwie in der ganzen Musikzeit. Wir hatten beide auch mal für eine gewisse Zeit keine Band. Und wollten es dann ehrlich gesagt ruhig angehen lassen und deswegen kam das so als Akustikprojekt. Wir wollten es einfach halten, wollten es nur zu zweit machen, um es irgendwie unter Kontrolle zu haben und auch irgendwas zu schaffen. Genau, und dann haben wir aber gemerkt, uns fehlt so ein Bassfundament. Ne? Dann kam Stefan dazu, dann kam die E-Gitarre dazu, dann habe ich live gesagt, ach irgendwie, wenn jetzt alle irgendwie laut spielen, das Schlagzeug laut ist, dann will ich auch wieder E-Gitarre spielen. Und es ist dann recht organisch gewachsen und wir machen jetzt wieder mehr die Musik, die wir mit der wir vielleicht sozialisiert sind, die wir früher schon gemacht haben. Und wir schreiben auch gerade neue Lieder und ich habe das Gefühl, es geht noch weiter in diese Richtung. Also es wird eher noch ja, atmosphäriger, e-gitarrenlastiger, ein bisschen schneller und cool. Ein bisschen härter, aber ja.
1: Und ein bisschen lauter.
2: Und ein bisschen lauter, ja.
1: Aber das ist schön, wie du das gerade erklärt hast, dass wir eigentlich das ruhig angehen wollten und das war auch der Ansatz in unserer ersten gemeinsamen Band und das ist dann auch wieder nicht was ausgeartet, aber wir sind auch wieder laut geworden.
0: Was war das damals für eine Band?
2: Schiffre hieß die.
0: Ach ja, ich erinnere mich. Ja, die gab es ja auch mal.
1: Ja. Ja, aber das ist der gleiche Effekt. Ist jetzt wieder eingetreten.
2: Wir wollen, es kommt halt irgendwie immer wieder. Ja.
0: Und Stefan, wo warst du vorher so unterwegs?
1: Ich habe in sehr ausgewählten und delikaten Bands gespielt. Ich komme ursprünglich aus dem Eichsfeld und wir hatten unseren Proberaum in einem ehemaligen Hühnerstall und die erste Band hieß Morbid Phrase. Da ist uns dann der Sänger irgendwie verloren gegangen und dann haben wir einen neuen Sänger gefunden und dann haben wir uns den genialen Titel But It Is Not The Noise That Kills einfallen lassen.
0: Okay.
1: Und dann habe ich 2007 bin ich in meine Band reingerutscht, die dann auch gleich noch den Thüringen-Krimi gewonnen hat. Die hieß Heat Factory.
0: Okay, genau. Das sagt mir auch was. Ja.
1: Und dann bin ich Papa geworden. Und habe die Musik an den Nagel gehangen und irgendwann kamen Olli und Norbert um die Ecke und haben gesagt, hier komm, wir lassen es ganz ruhig angehen. du musst hier nur so ein paar Tönchen zupfen und das war als Wiedereinstieg total großartig, genau. Und
0: ist es jetzt immer noch?
1: Ist es immer noch.
0: Ich habe in der ersten Sendung mit euch gesagt, das war total schwierig, Infos zu finden über euch, insbesondere was so Social Media betrifft. Mittlerweile ist das ja ganz anders, habe ich das Gefühl. Also vor allem Norbert, du machst jetzt richtig viel bei Social Media. Macht dir das Spaß?
2: Ja, also es ist eine Notwendigkeit für uns als Band, dass es irgendwie gesehen wird und dass Leute uns hören. Und ich habe es ja vor der Sendung schon gesagt, kann das auch im Radio gerne wiederholen. Es ist nicht so, dass mir das total leicht fällt oder ich das super gerne mache, also Gesicht in die Kamera halten oder was erzählen. Aber in letzter Zeit gibt es viele Dinge, über die man gut berichten kann. Wir spielen Konzerte, machen irgendwie besondere Aktionen und da ist es dann relativ leicht, was dazu zu erzählen oder das mal zu zeigen. Und seitdem das ein bisschen organischer ist oder ein bisschen ja eher das darstellt, was auch passiert, fällt es so ein bisschen leichter und ich freue mich aber, dass es so wahrgenommen wird, weil das ist schon noch irgendwie Arbeit und ist gut.
0: Mhm. Ja, das glaube ich. Ich finde es auch total schwierig. Also ich mag das auch nicht, auch mich so irgendwie in den Vordergrund zu rücken. Also ich kann gerne andere Leute auch in den Vordergrund rücken. Aber dann noch so diesen, man braucht halt immer den Blick hinter die Kulissen, also so Personality, den Leuten einfach nur zu sagen, hey, wir spielen da und da ein Konzert, interessiert im Endeffekt niemanden. Man braucht halt immer irgendwie einen coolen Dreh auf so einer persönlichen, emotionalen Ebene. Ich finde es auch gar nicht mal so einfach. Mhm. Aber cool, dass ihr es macht. Wie sieht es bei den anderen beiden aus? Ihr seid jetzt nicht ganz so oft zu sehen, oder?
1: Nee. Hast du gut erkannt. Ja, wie es Norbert schon gesagt hat, das ist natürlich auch zeitaufwendig und
0: Das lässt der Norbert machen.

0: Naja, ich sag mal so, Norbert ist schon der Kopf der Band und bringt auch immer neue Ideen mit, bringt viel Neues mit rein und hat auch immer viel zu erzählen, ne? Und macht sich da auch immer viel Gedanken, was gut ist. Und das ist immer zeitaufwendig. Ich glaube, wenn wir versuchen müssten, jedes Mal mit dabei zu sein, dann würde auch viel weniger passieren, tatsächlich, weil wir alle gut eingebunden sind, was Arbeit, Familienleben angeht. Und wir sind, glaube ich, froh, dass wir uns einmal die Woche zum Proben treffen, manchmal am Wochenende, und da einfach Sachen schaffen, musikalisch schaffen. Und was Social Media angeht, also bin ich froh, sind wir, glaube ich, froh, dass Norbert da auch so viel Zeit und Energie reinsteckt, um das voranzutreiben.
1: Ja, musikalisch schaffen ist jetzt auch so das Thema. Ihr habt eine neue EP rausgebracht, Between Harm and Hope. Ich würde sagen, darüber quatschen wir gleich. Vorher hören wir uns noch einen Song davon an, und zwar Ocean.

0: Ocean, Quiet Home, hier bei Handmade, das Musikmagazin. Und den Song Ocean, den findet ihr auf der neuen EP der Band, die heißt Between Harm and Hope. Enthält 4 bzw. 5 Songs, also je nachdem, wie man es so sieht. Seid ihr zufrieden mit dem guten Stück?
1: Also ich bin total zufrieden. Das ist das großartigste Stück Musik, was ich in meinem doch schon recht langen Leben mal herstellen durfte, von der Qualität her. Und bin begeistert mich immer noch. Ich höre das selber gerne. Verrückt.
0: Und die anderen beiden nicken auch? Auch noch zufrieden?
2: Ja, absolut. Ja, ja. Also ich höre die Songs gern. Ich spiele das gern. Es stellt mich zufrieden. Es ist schön. Und auch wenn es ein hartes Stück Arbeit war, ist es umso schöner zu hören, was dabei rausgekommen ist.
0: Wie lange habt ihr denn an der EP gearbeitet?
3: Das kommt immer ein bisschen drauf an, wie man das zählt. Also der älteste Song von dieser EP ist von 2016, den haben wir gerade gehört, der heißt Ocean. Der war nämlich eigentlich ein Song von unserer vorherigen Band, den wir nie aufgenommen haben und der bei Quiet Home gar nicht reingepasst hat, als wir mit der Band angefangen haben. Und wir wollten auch so ein bisschen Tabula Rasa machen und als wir jetzt die neue EP aber zusammengestellt haben, haben wir gemerkt, es fehlt noch ein Lied und dann ist der uns wieder eingefallen. Und also Olli ist er mehr eingefallen als mir. Ich habe gedacht, da gab es noch mal so einen Riff und habe ihm das geschickt. Und er hat gesagt, den Song haben wir schon live gespielt, du hast auch einen Text geschrieben.
0: Oh nein.
3: Und er hatte die Aufnahme noch und ich sagte, das ist super, das ist unser Baustein. Wir haben den aber auch noch mal umgeschrieben, Dinge verändert, sodass er jetzt einfach in diesen Kosmos dieser EP passt. Und ja, also diese EP hat schon sehr lange Wurzeln, auch in unserer persönlichen Diskografie. Gleichermaßen würde ich sagen, es hat so 2 Jahre gedauert vom, wir schreiben die Songs gemeinsam, nehmen sie auf und sie sind dann gemischt und jetzt released. Ehrlicherweise ist die EP schon seit Mai letzten Jahres fertig.
0: Ach, krass.
3: Ja, und wir hätten die auch relativ zeitnah veröffentlichen können, haben aber gleichzeitig gedacht, wir wollen nicht, dass das so verpufft. Also als kleine Band, die eben auf Social Media nicht so aktiv war zu dem Zeitpunkt, die nicht ständig live spielt, hatten wir so ein bisschen die Sorge. Das hat uns viel Zeit und Kraft gekostet, diese Platte herzustellen. Wir sind sehr zufrieden mit dem Ergebnis und wir wollen, dass es heute Leute irgendwie hören. Deswegen haben wir tatsächlich eher Singles ausgekoppelt, uns mehr Zeit dafür gelassen. Ja, und dann gab es so ein paar Umstände, die das noch erschwert haben. Deswegen haben wir auch zwischendrin pausiert mit dem Release. Aber jetzt bin ich total happy, dass wir die gemacht haben. Ich finde den Sound super. Und das ist auch ein guter Maßstab, von dem aus wir jetzt weiterarbeiten. Ich habe auch das Gefühl, es ist jetzt eher so die Band, die wir selber uns gewünscht haben, schon über viele Jahre. Und das war vielleicht das erste Album so noch nicht.
0: Ja. Mhm. Wann war für euch so der Punkt gekommen, an dem ihr gesagt habt, so, jetzt passt das alles, jetzt ändern wir nichts mehr, denn ich meine, man hört sich das ja immer wieder an, ne? Und dann fällt dem das auf. Der findet, da ist das Schlagzeug so laut oder keine Ahnung, es sind immer so kleine Details. Wie lange hat es gedauert, bis ihr, also die Aufnahmen waren durch, es wurde gemischt, bis ihr dann gesagt habt, jetzt ist es wirklich erreicht, jetzt ändern wir nichts mehr?
3: Also um ehrlich zu sein, ging das super schnell. Ah. Also wir haben von manchen Songs die erste Mix-Variante behalten. Wir haben hier in Erfurt aufgenommen, in der Musikfabrik, zusammen mit Frank Sommer und unserem Freund Matthias Lange, der schon auch in unseren vorherigen Projekten immer mitgewirkt hat, auch mal Teil unserer alten Band war und mit dem ich auch noch eine Band habe. Also das ist schon so Familie. Wir haben das also eigentlich mit Freunden aufgenommen, haben aber dann Profis dazugenommen. Also nicht, dass wir jetzt keine wären oder Matthias oder Frank, aber Leute dazugenommen, die wir halt in unserem Genre auch wirklich hören, deren Platten wir hören. Also ich bin tatsächlich durch mein Plattenregal gegangen, habe geguckt, wer hat denn diese und diese und diese Platte gemacht? Und dann haben wir so Namen immer mal wieder entdeckt. Und da ist unter anderem Beray Habib gefallen und den haben wir halt angeschrieben und gesagt, wollen wir zusammenarbeiten? Er hatte da, war gleich begeistert, hat uns in sein Studio eingeladen. Wir haben ein bisschen eine Kalkulation gemacht und haben dann für uns festgestellt, das ist total fair bepreist, aber wir können uns das aktuell nicht leisten. Und er hatte noch so einen Leistungsdruck, in so ein professionelles Studio zu gehen. Deswegen haben wir so aufgenommen, wie ich es eben beschrieben habe, und haben dann aber unsere fertigen Spuren nochmal an Beray geschickt und haben gesagt, wir haben es jetzt aufgenommen. Du hast mal gesagt, du könntest dir auch vorstellen, das remote zu mischen. Kannst du das machen? Und dann kam wirklich innerhalb von wenigen Stunden, mitten in der Nacht, eine Nachricht zurück. Ich habe da reingehört, ich kann das machen. Das machen wir. Und dann hat Beray die gemischt und das ist einfach von der Ästhetik eigentlich von Anfang an schon getroffen. Wir hatten Kleinigkeiten, die man so als Künstler hat mit der eigenen Stimme oder so, aber es gab bei einem Song eine Review und beim Rest war das super schnell fertig.
0: Hm. Ja. Between Harm and Hope bedeutet ja so viel wie zwischen Leid und Hoffnung. Ist das auch das, was das Album ausdrückt, inhaltlich für euch? Also es ist ja auch so mitreißend, ne? Also wenn man sich so diese Riffs anhört, da fühlt man sich ja auch irgendwie so in diesem Strudel.
1: Also ich fand immer dieses Zwischenstadium fand ich so spannend. Deshalb habe ich mich sehr gefreut, dass dann dieser Titel da rausgekommen ist. Und ich glaube, das trifft also bei mir immer so ein bisschen auch meine Persönlichkeit zu. Norbert hat mal so schön gesagt, Quiet Home ist so die Band, die Freude daran empfindet, traurige Lieder zu schreiben. Also das fand ich so schön auf den Punkt. Und deshalb fand ich Between Harm and Hope und diesen Aspekt der Hoffnung, der sollte nicht verloren gehen. Deshalb fand ich das schön, diese Gegensätze einfach in einen Titel reinzubringen. Genau. Und ich finde, das bringen die Songs auch mit.
0: Ich habe mir jetzt nicht alle Texte angehört, ne? Also wenn ich nochmal gucke, wie die Texte heißen, das deutet es ja thematisch auch so ein bisschen an. Bezieht sich das auch bei den Texten durch?
3: Auf jeden Fall. Aber es ist jetzt kein Projekt gewesen, wo wir gesagt haben, das ist das Thema und dazu müssen alle Songs passen. Sonst war eher umgekehrt und so geguckt, was ist die gemeinsame Klammer. Und bei dem ersten Song ist es eher so eine persönliche Perspektive. Man lebt vielleicht in einer Beziehung und merkt selber, ich kann das nicht leisten und die andere Person fängt mich vielleicht auf, aber irgendwie funktioniert das in der Beziehung nicht und es geht um das Thema Loslassen, um aber trotzdem irgendwie Hoffnung zu finden. Beim zweiten Song Ocean ist das genau die umgekehrte Perspektive. Also man will immer die Hand reichen, um sich vielleicht in schwierigen Situationen noch zu unterstützen. Das ist auch so ein Thema Mental Health, was immer mal bei den Songs durchkommt. Und dann der dritte Song heißt The Undecided, den hören wir, glaube ich, zum Abschluss noch. In dem ist es ein bisschen anders, da geht es nämlich darum, und das passt ganz gut jetzt in die aktuellen Tage, dass wir manchmal sehr frustriert sind und uns fragen, was müssen Menschen tun, um politisch wieder begeistert zu sein oder um sich auch mit Dingen inhaltlich auseinanderzusetzen und wie kann man auch einen Dialog irgendwie fördern. Und in The Undecided geht es halt genau darum, dass ja, man ein bisschen Sorge vor der Zukunft hat, was so kommt, wenn Menschen nicht entscheiden wollen oder wenn sie halt Entscheidungen treffen, die nicht, die uns nicht reflektiert scheinen oder wo man das Gefühl hat, man hat die ein bisschen verloren. Und auch das ist irgendwie schmerzvoll und gleichzeitig wollen wir aber mit den Songs irgendwie dazu anregen, nachzudenken und so ein bisschen Hoffnung auch in solchen Situationen zu finden. Ja.
0: Alle nicken. Sehen das auch so.
1: Norbert schreibt die Texte, der ist der Experte für die Auslegung. Deshalb mische ich mich da nicht weiter ein.
0: Ja, also Texte, Norbert, sind dir auch sehr wichtig.
3: Die sind mir schon sehr wichtig, ja. Ja, auf jeden Fall.
0: Wie schreibst du deine Texte? Also in was für Situationen? Ist es wirklich so, dass, keine Ahnung, zuerst ist ein Riff da und du überlegst, was passt da jetzt dazu? Oder prasselt da eher so ein Text irgendwie aus dir raus und dann entsteht die Musik?
3: In der Regel gibt es erst die Musik. Und dann höre ich die Riffs oder die Idee von dem Song, der so in meinem Kopf entsteht oder den wir dann gemeinsam im Proberaum erstmal grob zusammenstricken. Und dann habe ich Textdateien auf meinem Handy, in denen ich Zeilen oder Thematiken, die mich gerade berühren, in Situationen, wo sie mich berühren, notiere. Also das kann mitten in der Nacht sein, dass ich aufwache und dann ins Handy tippe. Das können nur mal ein paar Zeilen sein, das kann auch mal eine Strophe und ein Refrain sein.
0: Machst du das gleich auf Englisch?
3: Ja, genau. Ich schreibe die direkt auf Englisch. Weil die Band schon immer auf Englisch war, weil ich immer auf Englisch gesungen habe. Das ist ein großes Ziel für mich, das noch besser zu machen. Also auch Aussprache und die Art und Weise, dass das vielleicht für Native Speaker auch noch sich authentischer ausfühlt, ist so gerade mein großes Projekt. Aber ich schreibe das direkt auf Englisch. Ja, und dann gucke ich so das Handy durch und finde dann Thematiken, die zu den Songs passen. Und dann schreibe ich die zu Ende. Mhm. Also es sind immer nur Bruchstücke. Und wenn es den Song gibt, dann weiß ich, was braucht er an Parts, was ist vielleicht so der besondere Moment im Lied, wo ich textlich drauf hinarbeiten will. Und dann entsteht das. Und das ist zurzeit auch der Punkt bei unseren neuen Songs. Die haben alle noch keine Texte, weil dafür, das ist richtig Arbeit. Da braucht man Zeit, um das zusammenzubringen.
0: Ja. Habt ihr auch einen deutschen Song? Nee.
3: Nee.
0: Könnt ihr euch auch nicht vorstellen wahrscheinlich.
3: Ja, ich habe einen sehr guten Freund, der unsere Platte auch gemastert hat, Flo Siller. Das ist immer sehr, sehr kompetenter, vielseitiger Musiker und der arbeitet mit vielen großen Bands zusammen. Und der spricht hervorragend Englisch und er sagt immer, trau dich doch mal auf Deutsch zu schreiben. Und ich habe aber irgendwie eine Blockade in mir. Ich höre wenig deutschsprachige Musik. Es ist in den letzten Jahren mehr geworden, wie bei vielen, glaube ich. Aber es fällt mir richtig schwer, diese Texte teilweise auch zu interpretieren und zu verstehen. Also die deutschen Texte. Und die englische Sprache ist zweischneidig schön. Auf der einen Seite kann man sich dahinter verstecken. ne? Weil man das auf einer deutschen oder, das heißt eine deutsche Bühne, also wenn wir irgendwo in Deutschland spielen und vorrangig deutschsprachiges Publikum vor uns haben, kann man, ne, in der englischsprachigen Texten sich ein bisschen verstecken. Und auf der anderen Seite habe ich das Gefühl, ich sage da sehr ehrlich, was ich denke. Und würde ich das so wortwörtlich auf Deutsch sagen, wäre es vielleicht plump. Ja, vielleicht wäre es aber auch, ja. Würde ich das Bedürfnis empfinden, das ein bisschen mehr zu verstecken, weil es mir dann zu verletzlich ist. Mhm. Also ich vermute, bei Quiet Home bleibt das auf längere Zeit auf Englisch, aber das Ziel ist, dass die Qualität sich mit jedem Song irgendwie steigert.
0: Mhm. Ja. Aber ich finde das auch komisch. Ich habe auch immer das Gefühl, deutsche Texte wirken schnell plump. Also ist egal, ob man sich jetzt, keine Ahnung, die Toten Hosen, also die haben natürlich auch so ein paar Texte, wo man sich denkt, oh ja, richtig poetisch, richtig cool, aber einfach so zu sprechen, wie man das jetzt hier würde, klingt im Englischen einfach schöner und poetischer.
1: Ich bin auch einer, der selten auf die Texte hört, also weil ich das Englische meistens gar nicht so gut verstehe. Und ich merke auch, dass ich dann mit deutschen Bands viel strenger bin. Ich sage, es ergibt überhaupt gar keinen Sinn, was die da singen. Das ist wahrscheinlich bei der Hälfte der englischen Bands, die ich höre, genauso. Mir ist immer wichtiger, was für ein Gefühl löst das in dem Moment in mir aus. Und da ist mir mehr oder weniger egal, worum es da geht. Also ich mag zum Beispiel die deutsche Band Turbo Start. Ich habe keine Ahnung, wovon der singt. Aber da sind Textzeilen dabei, die kann man gut mitgrölen und mein Herz geht auf. Und das ist das, was ich an Musik brauche. Und ich hätte die Hoffnung, dass viele Leute da gut anknüpfen können bei uns.
0: Habt ihr viele der Songs dann eigentlich auch schon live gespielt, wenn es die hier auch schon so lange gibt?
3: Also mittlerweile alle, ja.
0: Mittlerweile alle.
3: Genau.
0: Schade, dann haben wir heute also keine Premiere.
3: Nee.
0: Denn das Coole ist, Norbert hat ja seine Gitarre heute mitgebracht und will auch für uns spielen. Du hattest eben auch noch deine Flasche in der Hand. Also wenn du willst, ne, du kannst auch gern vorher noch was trinken.
3: Das
0: musst
3: ich
0: jetzt, musst dich jetzt nicht von uns gestresst fühlen. Ich glaube, deine Bandkollegen überbrücken das hier gern für dich, ne?
1: Olli?
0: Mhm. Ich habe gehört, Olli, du erzählst immer gern Witze.
2: Ja, wenn das Mikro an ist. Die darf ich nur im Proberaum erzählen.
0: Ach so.
3: Also da darf er die eigentlich auch nicht erzählen,
0: aber er macht es einfach.
1: Genau, er steht dann immer auf und spricht das in sein Mikrofon.
2: Genau, da geht es mir so wie mit den deutschen Texten. Also das ist manchmal auch ein bisschen plump, was da rauskommt. Nein, also.
1: Aber du kannst es schon reflektieren, das finde ich sehr
2: gut. Ja, also ich bemühe mich, ich werde ja auch ein bisschen lebensälter und.
0: Naja, die gute Nachricht ist auch, Norbert hat seine Gitarre schon in der Hand, ja. Norbert hat was getrunken.
2: Zum Glück.
0: Es ist jetzt gar nicht so weit gekommen.
2: Oh, danke, Lisa. Ich hätte jetzt hier um Kopf und Kragen reden müssen.
0: Aber du kannst uns vielleicht noch sagen, was für einen Song er jetzt spielen wird.
2: Okay, Ladies and Gentlemen, Norbert spielt jetzt das Lied Heron.

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1: Ja, also ne, das hört man mal. Applaus, also Norbert, du hast eine sehr schöne Stimme. Kannst du weitermachen, wenn du möchtest.
2: Das ist wunderbar. Ich finde auch beim Singen ist viel angenehmer als beim Sprechen. Also,
1: ja, vielen Dank. Ich weiß nicht, ich würde gerne mal wissen, ob das deine Bandkollegen auch so sehen. Also ihr könnt auch singen.
2: Was singen?
1: Singen, ja, anstelle von sprechen.
3: Nö. Das ist gefährlich.
1: Okay.
3: Glaube ich, für alle, wenn ich singe.
1: Jetzt habt ihr gerade live gespielt. Wo kann man euch denn sonst noch so live erleben eigentlich in der nächsten Zeit? Also ich weiß, ihr seid unterwegs mit Robert Grefe, aber darauf würde ich gleich nochmal kommen. Habt ihr auch als Band nur unter dem Namen Quiet Home nochmal Konzerte geplant?
2: Genau, also dieses Jahr voraussichtlich gibt es nur noch ein einziges Konzert, auch hier in Erfurt, aber da ist Olli der Fachmann, der soll das mal erzählen.
3: Ich soll das erzählen?
2: Mhm.
3: Okay, dann erzähle ich das, dass das am 27. November im Fritzer zum Erfurt sein wird, tatsächlich.
1: Mhm.
3: Zusammen mit Robert Grefe und
2: Phil Heustein mit seiner Band, genau.
1: Genau.
2: Ja.
1: Wer die anderen beiden nicht kennt, was machen die?
2: Also Phil Heustein ist ein deutschsprachiger Singer-Songwriter, der aber, glaube ich, auch so Wurzeln im Punkrock hat. Der hat eine hervorragende Stimme, der hat einen hervorragenden Gitarristen, der auch so Pedal-Steel-Gitarre spielt, und die sind oft zu zweit unterwegs und machen das zweistimmig. Aber für das Konzert kommt er mit der ganzen Band, da ist ein Kontrabass dabei, da ist Schlagzeug dabei, das wird ganz hervorragend. Das ist eine sehr, sehr gute Live-Band. Ja, ich freue mich sehr, dass wir mal zusammen spielen können. Das ist das erste Mal, dass wir das machen. Genau. Und Robert Grefe, mit dem haben wir jetzt schon öfter zusammen Musik gemacht und es matcht einfach sehr gut. Also mittlerweile würde ich auch sagen, dass wir eine gute Freundschaft pflegen und auch zusammen Dinge in der Musik planen und uns auch gegenseitig mit Gedanken bereichern. Und Robert macht sehr progressive Akustikmusik. Also er spielt halt mit seiner Akustikgitarre und ist aber gleichzeitig Schlagzeuger, Bassist und Gitarrist. Also in so einem perkussiven Style und singt aber auch noch hervorragend. Ja. Müsste man mal hören, um sich das vorstellen zu können.
1: Das machen wir nachher auf jeden
2: Fall
1: auch noch.
2: Ja.
1: Und 27. November, Erfurt im Fritzer. Also es ist auch cool, dass es das Erfurt noch gibt. Also Olli, du hast ja quasi Connections. Vielleicht, ja, kannst du mal kurz erzählen, seit wann gibt es denn das Erfurt? Also du veranstaltest, das kann man ja sagen, also im Fritzer.
3: Genau, ich zusammen mit meinen Kollegen, Kolleginnen vom Musikcollege veranstalte ich das. Die Veranstaltung unter dem Namen Erfurt gibt es, glaube ich, seit, ich muss lügen, 2003.
1: Krass.
3: Und tatsächlich hat Stefan das auch früher organisiert, als er beim Musikcollege gearbeitet hat. Und ich war der Glückliche, der das dann irgendwann 2010 übernehmen durfte.
4: Ganz genau. Also ich habe das ab 2007 gemacht und durfte das dann an Olli übergeben, der das mit viel Durchhaltevermögen immer noch macht. Total, absolut gut.
3: Es geht aber auch nur, weil es viele tolle junge Bands in Erfurt und um Erfurt herum gibt, die glücklicherweise auch nach Corona entstanden sind, sodass die Musiklandschaft auch groß ist, also wieder groß ist in Erfurt. Und das macht einfach Spaß, weil wir merken, dass die Bands auch Lust drauf haben. Und auch die Leute Lust drauf haben, zu den Konzerten zu kommen. Also ohne die Leute wäre das auch nur halb so schön.
1: Ja, wir machen ja Handmade auch schon über ein Jahrzehnt. Und ich muss auch sagen, es ist immer so krass, wie viele Bands man noch kennenlernt. Also ich meine, euch hatten wir schon mal in der Sendung, aber die letzten Bands und Künstlerinnen und Künstler, die ich hier hatte, kannte ich noch nicht. Also es ist so krass, was es da in Thüringen und auch in Erfurt und Umgebung alles noch so zu entdecken gibt. Freut mich auch immer wieder. Jetzt wollen wir euch nochmal entdecken. Wir kommen nochmal zurück zu eurer EP, die ihr jetzt erst rausgebracht habt, Between Harm and Hope. Was ich mich frage, ist es so wie beim letzten Mal? Gibt es die EP auch wieder als LP oder weiß nicht, als CD? Oder habt ihr euch dafür entschieden, in Anführungszeichen, das nur online zu machen, Stream, Download? Wo kriege ich die?
2: Genau, also aktuell bekommst du sie tatsächlich auf allen Streaming-Services, die du dir vorstellen kannst. Und auch erstmal nur da. Es gibt so mittelfristig vielleicht den Plan, das nochmal auf Vinyl rauszubringen. Das Debütalbum haben wir ja auf Vinyl rausgebracht, auch auf recycelten Vinyl. Und es ist uns auch sehr wichtig, das wertig zu machen. Aber die Idee ist eigentlich jetzt eine zweite EP zu schreiben. Und wenn die dann fertig ist als A- und B-Seite, auf eine Platte wieder zu pressen. Das hat aber auch wirklich finanzielle Gründe, dass wir jetzt sagen, es ist kostspielig, eine LP rauszubringen mit 5 Songs und ja, deswegen so ein Albumformat für eine Vinyl dann wahrscheinlich wieder besser und wir setzen da mal drauf, dass wir noch eine EP zustande bekommen, damit wir das dann irgendwann nochmal zusammenpressen können.
1: Ja. Ich habe aber auch das Gefühl, dass viele jetzt wieder auf so Split-EPs und also vor allem LPs setzen. Würde sowas für euch auch in Frage kommen? Ich meine, ihr habt jetzt eben zum Beispiel Robert Grefe erwähnt, dass man sich einfach mal mit einer anderen Band oder anderen Künstlerinnen und Künstlern da zusammentut.
4: Ich habe da noch nie drüber nachgedacht. Danke für die Idee.
1: Gern.
4: Nehmen wir mal mit, oder?
2: Auf jeden Fall. Ich finde die Idee sehr gut. Ich finde, es muss irgendwie, also es darf verschiedene Genres sein. Also mit Robert könnte ich mir das gut vorstellen. Aber man braucht halt immer das Material. Robert hat jetzt gerade ein Album veröffentlicht in auch verschiedenen Versionen. Das geht, glaube ich, nicht so schnell, aber könnte man auch nochmal überlegen, ja.
1: Also war halt nur so eine Idee. Ja. Ich habe mir erst kürzlich auch so einen Split von zwei sogar ziemlich bekannten Bands gekauft. Und ich meine, ihr habt ja schon Artwork, ne? Die eine Seite habt ihr schon, dann das Artwork der anderen Band, noch ein paar Songs und dann los geht's.
2: Ja, es ist wirklich eine gute Idee. Ich habe vor allen Dingen, das wissen die Jungs noch nicht, aber es wird demnächst auch noch eine neue Quiet Home EP geben, die ganz anders klingt. die ist nämlich wieder akustischer, aber mit elektronischen Drums, weil so spiele ich ab und zu auch live, wenn die Jungs nicht können. Mhm. Und mein Ziel ist eigentlich, ein paar Songs in diesem Stil zu schreiben. Kann man ja da auch nochmal überlegen, ob man eine Split-EP macht. Vielleicht mit N14 oder so. Vielleicht kann man den dafür gewinnen. Das wäre cool. Gute Idee, Lisa.
1: Gerne.
2: Wenn du das gehört hast, ne? Du bist gebucht.
1: Ja. Ah, sehr schön. Kommen wir nochmal zum Cover. Also wir haben uns ja vorhin schon über das Cover eures alten Albums unterhalten und ich habe gelernt, es war kein Storch, der da drauf war. Es war ein ganz anderes Artwork, also es war sehr künstlerisch. Wenn man sich jetzt die neue EP anschaut, das ist so ein Bild von euch Vieren. Ihr habt da, glaube ich, so ein Pappboot, also so ein riesiges in der Hand oder so ein Papierboot, wie man das halt so schön faltet, läuft da so einen Hügel runter, alles so schön grün, auf dem Hügel noch ein Baum. Was für eine Message wolltet ihr mit diesem Artwork geben?
2: Also wir haben bisher tatsächlich immer mit Erfurter Künstlerinnen und Künstlern gearbeitet, für auch die Singles und alles, was wir gemacht haben und finden die Ästhetik einfach total schön. Wir haben aber auch gemerkt, gerade wir haben ja vorhin schon mal über Social Media gesprochen, dass es manchmal schwierig ist, dieses Artwork auch mit der Band zu verknüpfen und haben dann eine sehr, sehr tolle Fotografin kennengelernt, Janice Hinz, und die fotografiert sonst ganz anderes Kaliber von Bands, also 30 Seconds to Mars oder Kraftklub oder so, und die betreut größere Festivals als Social Media Managerin und haben uns aber ein bisschen angefreundet und sie ist mal nach Erfurt gekommen und wir haben da so eine große Fotosession gemacht, um neue Bandfotos zu machen und sie hatte ehrlicherweise die Idee, was mit einem Papierboot zu machen und das hat aber gut gepasst. Es gab tatsächlich eine Textzeile in Those Strangers to Sleepless Nights mit einem Papierboot. Ich habe eine sehr persönliche Geschichte mit Papierbooten in meinem Privatleben, die stehen nämlich überall bei mir zu Hause, weil ich eine Person in meinem Lebensumfeld habe, die aus Langeweile aus Dingen faltet, sobald sie an Papier kommt, und deswegen war das für mich emotional gerade schon sehr passend. Und wir haben uns dann der Idee hingegeben. Olli war in seinem früheren Leben mal Tischler und hat dieses riesige Papierboot gebaut. Mhm. Und dann sind wir da in Erfurt und Umgebung rumgezogen. Es gibt auch Bilder aus der Stadt und wir hatten immer dieses überdimensionale Boot dabei. Also das ist nicht irgendwie in Photoshop entstanden, sondern das ist echt. Und es ist jetzt
1: Das wäre jetzt auch meine nächste Frage gewesen.
2: Es ist sperrig und zusammengeklappt, steht es in unserem Proberaum.
1: Ah, voll cool. Genau. Aber auch cool für die Bühne. Also wenn man ein Konzert hat,
2: mega. Das Ding mitnehmen. Wir wollten das immer mitnehmen, aber es, also beim, kleinsten
1: ist halt einfach
2: Wind,
1: zu sperrig.
2: Beim kleinsten Wind, es ist ein richtiges Boot. Also von beiden Seiten, es ist nicht so nicht kulissig. Es fällt schnell um, aber wir haben es jetzt zur Tugend gemacht sozusagen und haben uns dann nochmal von Nils, da schließt sich der Kreis, ein Artwork zeichnen lassen mit einem Papierboot in verschiedenen Varianten, auch in einem brennenden Papierboot. Und das ist jetzt unser Bühnenbanner und das sind jetzt die aktuellen Sticker der Band. Also das Papierboot begleitet uns jetzt für die EP überall hin und vielleicht auch noch ein bisschen länger.
1: Ja. Voll coole Idee. Auch, dass die Connection da so zusammengekommen ist mit der Fotografin. Ziemlich cool.
2: Sehr cool.
1: Gibt es irgendwas, auf das ihr, was die EP betrifft, besonders stolz seid? Also vielleicht ist es auch das Artwork, also vielleicht sind es die Songs.
4: Ich finde natürlich die Songs, die wir da so im Proberaum gebastelt haben, wie groß die werden können, wenn da jemand an den Reglern sitzt und der das irgendwie das fand ich ja auch so spannend. Der hat das geschickt und wir haben uns das angehört und gedacht, ja, genau so sollte das klingen. Wie hat er das gemacht? Mhm. Norbert hat zweimal mit ihm telefoniert und das fand ich schon so ein bisschen magisch, dass der scheinbar eine Idee davon hatte, wie wir das, oder wir hatten die Idee, wie es klingen soll und der hat es nur noch eingestellt. Mhm. Und ja, ich finde es immer noch total spannend, wenn man von außen zuguckt oder man geht zu einem Festival oder zu einem Konzert und denkt, ah geil, da steht diese Band und hat da jetzt 2 Stunden lang Spaß. Fand ich nochmal spannend herausfinden, es macht Spaß, aber welche Anstrengungen noch dahinter steckt, dass man sich ums Artwork kümmern muss, man muss die Leute finden, die einem da unterstützen, wo man das hochlädt und die GEMA anmelden und all den anderen Krams, den es dann noch so gibt. Also das Rock'n'Roll-Leben ist doch nicht so schillernd und glitzernd. Das finde ich immer noch mal so eine kleine Lektion in Demut. Und dass es trotzdem die Musik dabei rausgekommen ist, das finde ich total gut.
1: Mhm, das glaube ich. Nochmal ein ganz anderes Thema. Robert Gräfe, ihr habt vorhin schon gesagt, ihr spielt mit ihm beim Earfood im November, aber ihr macht mit ihm auch eine ganze Tour, eine Record Store Tour. Genau. Wie ist die Idee denn entstanden? Und machst du das allein oder macht das die ganze Band?
2: Ja, okay. Genau. Also bei Quiet Home hat sich so ein bisschen herauskristallisiert, dass wir viele Konzertanfragen haben, auch für kleinere Locations, Cafés und so, in der jetzt aber die Musik, wie wir sie jetzt auch von der EP gehört haben, nicht mehr so 100% gut passt oder nicht in jede Location passt. Und gleichzeitig habe ich irgendwann mal den Mut gefasst, bei einem Keller 2000 Konzert, damals mit Clocktown Danger, wurde ich kurzfristig gefragt.
1: Die waren auch cool.
2: Die waren cool.
1: Noch nicht?
2: Nee. Schade. Philipp Sorry. Schumann, wenn ihr das hört, ne? Neue Band. Die machen da was. Ich hoffe, da kommt nochmal was. Genau. Die haben mich auf jeden Fall kurzfristig gefragt, ob wir als Band da einspringen können. Da habe ich gesagt, nee. Und dann hat Philipp gesagt, spiel doch alleine. Dann habe ich das erste Mal, das ist jetzt 4 Jahre her oder 3 Jahre her, alleine gespielt. Und es war eine riesige Überwindung mit einer Akustikgitarre, einfach die Songs spontan anders zu spielen. Und mittlerweile macht mir das aber Spaß und es schließt so ein bisschen die Lücken. Also wir haben jetzt um die 80 Quiet Home Konzerte gespielt in den letzten Jahren und viele davon sind halt Solo-Konzerte, die ich dann eben auch alleine spiele und dann die Songs auch wirklich nochmal neu arrangiert habe mit anderer Technik, um die halt live irgendwie zum Leben zu erwecken. Manchmal mit Basti, unserem ehemaligen Gitarristen, auch im Duo. Ja, und es funktioniert. Gut, die Songs sind dann nochmal anders und für mich schlägt so auch die Möglichkeit, nochmal wieder ruhige und akustischere Töne anzuschlagen und gleichzeitig mit der Band aber das zu schreiben, auf was wir Bock haben. Und bei einem dieser Konzerte in Franken, in Bayern, haben wir mit Robert zusammengespielt, Basti und ich, und es hat einfach schön harmoniert. Er kommt ja aus Ilmenau, wir sind dann zusammen auch da hin und zurück gefahren, weil das einfach eine gute Strecke war und ja, und seitdem sind wir gut befreundet. Und dann ist letztes Jahr die Idee entstanden, hey, wenn wir sowieso immer mal zu zweit unterwegs sein wollen, lass doch Locations suchen, die Musik feiern, aber die nicht so die klassische Konzertlocation sind. Ja, und dann haben wir viele Plattenläden angeschrieben und ein paar haben da Bock drauf. Und deswegen gehe ich jetzt mit Robert im September, Oktober und ein Date noch im November nochmal auf so eine Mini-Tour.
1: Ja. Cool, schöne Idee. Wir hören jetzt erstmal einen Song von Robert Gräfe, Echoes Keep Unfolding. Und dann kannst du uns ja nochmal sagen, wo ihr so unterwegs seid.

0: jetzt haben wir ganz viel über ihn gesprochen. Robert Gräfe hier bei Handmade, das Musikmagazin mit Echoes Keep Unfolding. Und Norbert von Kreithoben ist demnächst mit ihm auf Tour. Wo seid ihr denn so? Wo kann man euch denn zusammen sehen?
1: Genau, also ich lese das mal vor, damit ich nichts Falsches erzähle. Das passiert mir nämlich sonst ab und zu. Wir sind am 26.09. in Hohenstein-Ernsthal. Das ist eine Stadt in der Nähe von Chemnitz. Da spielen wir bei Born to be Awesome. Das ist eigentlich ein Klamottenladen, aber die machen so ein schönes Hoffest und da spielen wir. Und da sind auch noch andere Künstlerinnen und Künstler. Eintritt ist da kostenlos. Wie bei allen Konzerten geht da höchstens ein Hut rum. Also ganz niedrigschwellig, kann jede Person gerne einfach kommen. Dann spielen wir am 28.09. im Groove Amt Record Store in Dresden, in der Neustadt. Ja, genau. Findet ihr die Adresse oder guckt dann mal bei uns bei Instagram vorbei. Dann spielen wir an dem Freitag im Vinyl Corner in Linz in Österreich.
0: Krass, so weit weg.
1: So weit weg, genau. Mhm. Und dann spielen wir noch im Juju in Hamburg am 20.11. Genau.
0: Krass.
1: Ja.
0: Also seid ihr richtig gut unterwegs. Mhm. Gibt es andere Thüringer Künstlerinnen und Künstler, bei denen ihr auch sagt, mit denen würdet ihr irgendwie voll gerne mal sowas zusammen machen?
1: Ja, so vorhin habe ich ja schon André Neumann angesprochen, N für Teen. Den mögen wir total. Der macht tolle Musik und das könnten wir uns auf jeden Fall vorstellen, wenn sich die Zeit mal gibt. Genau. Dann war ich kürzlich mit Frenemy Society im Studio. Wir haben gemeinsam an einem Song getüftelt. Ich weiß nicht, wann der rauskommt, aber irgendwann kommt der raus. Also das ist jetzt nicht unbedingt ein Quiet-Home-Projekt an sich, aber ist auf jeden Fall so eine schöne Kooperation. Und also grundsätzlich sind wir da bei allen Bands erstmal offen. Und wenn das jetzt jemand hört und denkt, das wäre ja cool, mal eine Tour zusammen zu planen oder ein
0: oder
1: Konzert.
0: Oder
1: eine Split-EP zu machen mit ruhigen Songs, mit so Lo-Fi-Drums oder vielleicht dann auch doch nochmal was Lautes. Ja, wir sind da grundsätzlich offen. Es ist am Ende immer die Zeit, die man dafür finden muss und muss sich wirklich nach einer guten Synergie anfühlen.
0: Ja.
1: Genau. Vielleicht auch mit Paula könnte ich mir das auch gut vorstellen. Paula Paroli. Ja.
0: Wie geht's bei euch jetzt nach der EP weiter? Neue Songs?
2: Neue Songs, genau. Und die sind ja schon so ein bisschen im Entstehen. Jetzt wird es wahrscheinlich wieder eher spannend, die sich zurückzuändern, aber die sind ja schon stellenweise sehr gut aufgenommen. Und was jetzt auch spannend ist, wie wir Benny als neues Bandmitglied weiter mit integrieren können. Und
0: stimmt, gucken, integrieren ist ja da das richtige Stichwort. Wie war das?
1: Genau.
0: Wir sind drei Pädagogen.
1: Genau, und Benny ist vom Beruf Forstwirt und er lebt in Leipzig. Das ist nochmal eine Herausforderung. Benny hat ein ganz hervorragendes Haustier, einen ganz süßen Hund. Und das ist natürlich dann eine Herausforderung, das im Alltag irgendwie zusammen zu machen. Mhm. Aber toller Musiker, wir kennen uns auch schon lange, sind schon lange befreundet und sind sehr froh, dass Benny mit uns Musik macht. Genau, und ja, jetzt dieses Jahr stehen vor allen Dingen jetzt die Konzerte noch an bei der Record Store Tour und das ist jetzt mal für uns Jahresabschlusskonzert im Fritzer. Dann die neue EP oder die neuen EPs und es gibt noch eine Live-Session, die wir im Woodstock Record Store schon mal aufgenommen haben, im Vorfeld der Tour im Mai. Da kommen jetzt an den Sonntagen in nächster Zeit immer noch mal also Live-Akustik-Videos auf YouTube raus.
0: Ach cool.
1: Genau. Ja.
0: Ich finde auch, ihr habt ziemlich viel bei YouTube. Also habe heute auch mal mich ein bisschen informiert vor der Sendung. Macht ja schon ziemlich viel. Ja, unsere Zeit ist leider auch schon wieder um. Ich finde es krass, wir haben schon eine Stunde gequatscht. Wir haben noch einen letzten Song. Welchen wünscht ihr euch von der EP?
1: Ja, The Undecided. Müssen wir jetzt noch hören, haben wir schon drüber gesprochen.
0: Na dann machen wir das. Vielen lieben Dank, dass ihr da wart. Ich bin gespannt, was ihr beim nächsten Mal in 5 Jahren oder so erzählen werdet.
1: Vielen Dank für die Einladung.
2: Dankeschön.
3: Ja, vielen Dank.

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0: 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Wie es hier aussieht.
1: Aber...
0: alles blitzsauber und ordentlich.
1: Ja, aber ich hab...
0: 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Und die Haare hast du dir auch schon wieder geschnitten?
1: Nee, aber...
0: Und och, wo ist das Piercing, das dir Tante Olga gestochen hat?
1: Das ist...
0: 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Die goldene Hitparade der Volksmusik?
1: Ja.
0: 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Jetzt hör mir mal gut zu. 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

Guten Abend, herzlich willkommen zu einer neuen Ausgabe von The New Noise hier beim Radio Frei in Erfurt. Ja, schwuppdiwupp, es ist schon wieder Mitte September. Ich habe 9 neue Songs mitgebracht. Stimmt nicht ganz, 8 neue, aber dazu gleich mehr. Beginnen werden wir mit einer Band aus Tampa, Florida. Die Band nennt sich Florist. Hat jetzt eine EP rausgehauen namens Adrift. Dort sind sie schön im Stoner-Rock, Space-Rock unterwegs. Ich habe mich für einen Song entschieden, der nennt sich Adrift Part A. Ein schöner, nach vorne gehender Song. Viel Spaß mit den Amis von Florist.

0: sich mit Stoner Rock beschäftigt, der sollte den Song kennen. Das waren die Niederländer von Seven, Zuma Seven, von ihrem 1999 erschienenen Album Deep Inside mit Over and Over and Over. Ja, für mich eine der ersten Bands, die diesen amerikanischen Kies Desert Sound nach Europa transferiert haben und eine der namhaftesten Bands, zumindest für den Zeitpunkt Ende der 90er, für mich waren. Ich habe auch noch das schöne Digipack, welches damals über Suburban Records rausgekommen ist. Und das Ganze wird jetzt wieder neu veröffentlicht, weil es ist eine wichtige Art von Musik. Ripple Music hat sich dem angenommen. Es gibt es jetzt wieder als Vinyl, ich hoffe auch als CD, weil ich finde einfach mal das ganze Album von Seven Zuma Seven richtig, richtig schlüssig. Hört einfach mal rein, das findet ihr im Netz und wer die Band nicht kennt, ihr werdet, wenn ihr Kies mögt, diese Band genauso verehren. Seven Zuma Seven von ihrem 1999 erschienenen Album Deep Inside mit Over and Over and Over. So, wir gehen von Holland und vom Stoner Rock nach Schweden zum Black Metal. Arcanum liegen im Player und die gibt es auch schon seit Anfang der 90er Jahre. Haben 8 Alben bis dato veröffentlicht. Das letzte kommt aber aus dem Jahre 2017. Und jetzt gibt es eine neue EP namens Motestantarin. Und die ist ein kleiner Vorgeschmack auf das im Ende Oktober, Anfang November erscheinenden neuen Album. Es sind hier 2 Songs drauf enthalten, geht insgesamt nur 9,5 Minuten, das Ganze über Darkness Shall Rise Productions rausgekommen und ja, macht Lust auf mehr. 2 Songs, ziemlich cooler, schwedisch-melodischer Black Metal, Texte ums Okkulte, über Satanismus und den Antikosmos. Wir hören jetzt Arcanum mit einem Song, der wahrscheinlich auch auf der aktuellen Platte dann zu finden sein wird. Skrepna er Krieg. Viel Spaß mit den Schweden von Arcanum.
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Oldschool Black Metal in der Neuzeit. Das war ein neuer Song von Mortem. Ja, Mortem, gegründet 1987. Daraus ist dann später Arcturus entstanden. Hinter Mortem stecken dann eben auch die alten Arcturus, Sänger, Gitarrist. Schlagzeuger ist Hellhammer, den man auf jeden Fall von Mayhem kennen könnte und natürlich auch von Arcturus. Und seit 2018 ist eben noch am Bass Thor Stavens, den man von 1349 und Pantheon und sonst was alles kennen könnte. Alles eingesessene Metaller aus Norwegen, die es aber eben für einen Zeitraum von über 30 Jahren eigentlich nicht gegeben hat. Mortem haben ja 1989 ein Demo veröffentlicht, was immer noch gefeiert wird, namens Slow Death. 2019 kam dann das erste Album, was super angekommen ist, weil man hätte es eben in die späten 90er Jahre transferieren können. Und das gleiche ist jetzt eben auch mit dem zweiten Album Mørketid. Man kann es einfach in die Endzone der 90er Jahre Black Metal aus Norwegen einsortieren. Da muss man nichts beschönigen. Der Sound ist super, die Songs sind super, es ist nicht hyperschnell, aber es ist griffig. Tolle Songs drauf, wie den gerade gehörten Skyggegard und ja, Mortem sind am Leben. Mortem haben was Neues veröffentlicht. Hört da auf jeden Fall mal rein. Weiter geht es mit spanischem Melodic Death Metal und einer Band namens Bloodhunter. Die gibt es seit 2008. Haben jetzt ihr viertes Album über Raw rausgebracht, nämlich Rock of Angel Records. Und wenn man mal guckt, wer bei Bloodhunter so ist, es fällt ein prominenter Name auf, nämlich Diva Satanica. Die ist seit 2012 Sängerin und war eben auch kurzzeitig Sängerin von Nervosa, womit sie mehr Aufmerksamkeit auf Bloodhunter lenken konnte. Jetzt könnte man natürlich sagen, Melodic Death Metal mit Frauengesang erinnert stark an Arch Enemy. Kann sein, ist bestimmt auch leicht beabsichtigt, auch was die Melodiebögen anbetrifft. Ich find's nicht schlecht, das neue Album Sons of the Abandoned. Und ja, lasst uns da auf jeden Fall mal reinhören. Bloodhunter, Sons of the Abandoned, das Album. Und wir hören uns The Devil's Own an. Viel Spaß.

zurück hier bei The New Noise und den Berlinern von Space Chaser. Seit 2011 unterwegs im Speed Thrash Metal und ja, mit so einer kleinen Heavy Kante sind sie auch immer ausgestattet, haben aber leider Gottes nach 3 Alben ihren Sänger verloren und somit auch ein kleines bisschen diese Reibeisenstimme, die auf den ersten 3 Alben so schön alles zersägt hat. Razorblade Bay, das neue Album, was jetzt über Testimony Records rauskommt, ist musikalisch nicht schlecht. Der Gesang kommt aber leider nicht mehr an die Vorgänger ran. Ist ein gutes Album, wer ein bisschen Spaß haben möchte, gute Unterhaltung haben möchte, kann sich das auf jeden Fall mal reinziehen. Space Chaser, Razorblade Bay, das Album. Und wir haben uns angehört einen Song mit dem Namen We Are The Night. So, weiter geht es mit Death Metal aus Norwegen. Ja, da gibt es eine neue Band namens Horrifier. Mir bis dato unbekannt, 22 gegründet. Haben jetzt ihr zweites Album veröffentlicht über Personal Records und das lautet auf den Namen Revelation of Gore. Musikalisch würde ich das in den Oldschool US Death Metal tendieren. Schön dreckig, bisschen räudig, nicht ganz so schnell, aber schnell genug, um auch auf jeden Fall Death Metal zu sein. Tiefe Gitarren. Ich finde das Gesamtkonzept ziemlich cool von Horrifier und dem Album Revelations of Gore. Deswegen habe ich es ausgesucht und wir hören uns jetzt einen Song an, der nennt sich Human Butchery. Viel Spaß mit den Norwegern von Horrifier.

Death Metal aus Mexiko war das mit dem Namen Demonic Manifestation. 2012 gegründet in Colima und ja, haben jetzt ihr drittes Album über Personal Records veröffentlicht namens Grim Shrine. Schöner, groovender Oldschool Death Metal, 9 Songs, 40 Minuten, keine Langeweile. Wer auf so ein bisschen Schweden-HM2-Sound steht, der wird hier auf jeden Fall begeistert sein von diesem Album. Ich bin es, Demonic Manifestation aus Mexiko, Grim Shrine, das Album. Und wir haben uns einen Song angehört, der nannte sich The Horror. So, als Rausschmeißer sind wir bei einer spanischen Band gelandet und die habe ich Anfang 2021 kennengelernt. Habe ich mir eine Demo-CD gekauft und kurz danach, 22, dann ihre zweite Demo. Und die Band heißen Bock, B-O-C-C. Ja, seitdem ist irgendwie viel Wasser den Hügel runtergerutscht und mir ist komplett entgangen, dass die ein Album veröffentlicht haben. Jetzt, 2026, stehen sie da mit ihrem zweiten Album Demolarium und das ist weiterhin, wie auf den Demos schon, sehr zieliger Death Doom und darauf stehe ich ja richtig und dementsprechend ist das die perfekte Band, um eine The New Noise Sendung zu beenden. Bock, B-O-C-C aus Spanien, Demolarium, das Album. Ich habe mich für einen Song entschieden, der nennt sich Estigma. Und ja, die Songs sind komplett auf Katalanisch gehalten, dementsprechend kann ich auch gar nichts dazu sagen. Wünsche euch trotzdem schöne, dummige Nächte jetzt und wünsche mir natürlich, wenn euch diese Sendung gefallen hat, dass ihr nächsten Dienstag wieder einschaltet, wenn es wieder heißt, eine Stunde The New Noise mit mir, dem Thomas, hier beim Radio Frei in Erfurt. Und jetzt doom ich euch raus mit den Spaniern von Bock. Ciao, tschüss, gute Nacht, euer Thomas.